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2: Kindsköpfeabend im Nyx in Bonn. Da habe ich sehr, sehr dunkle Erinnerungen dran an den Laden. Wirklich sehr, sehr, sehr cooler Laden. Und vor allem die Veranstaltung ist nice, weil bei Kindsköpfe geht es um Dinge, die wir aus unserer Kindheit noch kennen. Ja, so Spiele, Sackhüpfen, Eierlaufen, Team-Challenges. Im Endeffekt so ein bisschen wie Mario Party auf der Switch, nur halt in Real Life und mit ganz vielen anderen, ja, etwas älter gewordenen Kindern vielleicht. Ab ins Nyx nach Bonn.
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4: Ich bin Dirk Zeitler. Der Ansturm von zehntausenden Migranten auf die spanische Exklave Ceuta hat eine politische Diskussion über die Grenzsicherung ausgelöst. So fordert CSU-Europapolitiker Manfred Weber bei RTL mehr Befugnisse für die europäische Grenzschutzagentur Frontex.
5: Der konservative Weber unterstellt der linken spanischen Regierung, die EU-Außengrenzen nicht sichern zu wollen. Dann müsse Frontex eben auch Kommandogewalt bekommen, sagte Weber bei RTL. Außenminister Wadefuhl hat die EU-Kommission in der Bild am Sonntag dazu aufgerufen, dem Schutz der Außengrenzen absolute Priorität einzuräumen. Die Lage in Ceuta habe die Anfälligkeit Europas gezeigt. Rückendeckung bekommt die spanische Regierung von SPD-Chef Klingbeil. Er fordert Respekt und Solidarität für Spanien. Uli Reitinger, Nachrichtenredaktion.
4: Für Anbieter künstlicher Intelligenz gelten ab heute strengere Regeln. ChatGPT und die anderen KI-Firmen müssen Videos und Fotos durch Etiketten in einer Ecke des Bildausschnitts klar als KI generiert oder KI modifiziert markieren. In Videos sollen die Kennzeichnungen direkt zu Beginn erscheinen, dort bleiben oder zumindest in regelmäßigen Abständen wieder eingeblendet werden. Bei Audiodateien soll es gleich zu Beginn einen entsprechenden Hinweis in gesprochener Sprache geben. Mehrere Waldbrände halten Griechenland in Atem. Immer wieder lodern neue Brände auf. Auch in Spanien kommen die Einsatzkräfte nicht zur Ruhe. Sie bekommen nun Unterstützung von Feuerwehrleuten aus Nordrhein-Westfalen.
6: 56 Einsatzkräfte sind mit 21 Fahrzeugen in den Süden gefahren. Die spanischen Behörden hatten das sogenannte Waldbrandmodul im Rahmen des EU-Katastrophenschutzverfahrens angefordert. Kaum angekommen, wollte das NRW-Team ausrücken, um erstmal den Boden und die Bäume auf Glutnester zu kontrollieren. Immer wieder fache der Wind, die Flammen neu an, hieß es. Mit dem gleichen Problem kämpfen die Einsatzkräfte in den griechischen Waldbrandgebieten. Sie kommen nur schwer gegen die Feuer an, können wegen der starken Winde auch kaum aus der Luft löschen. In Frankreich und der Türkei konnten dagegen einige Feuer unter Kontrolle gebracht werden. Ursula Winkler, Nachrichtenredaktion.
4: Auch nach dem Umbau des Kabinetts erwartet ein Großteil der Menschen nicht besonders viel von der Bundesregierung. 65% rechnen nicht damit, dass Schwarz-Rot in diesem Jahr noch wichtige Reformen umsetzen wird. Das hat eine repräsentative Umfrage des Meinungsforschungsinstituts INSA für die Bild am Sonntag ergeben.
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7: In Nordrhein-Westfalen bleibt es heute sonnig und klar, perfekt für einen Abstecher an den See. Die Temperaturen klettern auf bis zu 29 Grad im Westen. Abends wird es angenehm mild, ideal für einen gemütlichen Grillabend mit Freunden. Morgen bleibt es warm, die Sonne zeigt sich häufig und es sind bis zu 34 Grad drin. Gerade sieht es so aus, in Essen am Baldeneysee 14 Grad, in Velbert am Schloss Hardenberg 15 Grad und in Solingen am Kunstmuseum 13 Grad. Da freut sich der Sommerfan ganz besonders.
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7: Auf der A1 von Köln Richtung Dortmund klemmt es zwischen dem Kreuz Leverkusen und Burscheid. Hier gibt es ein defektes Auto und zusätzlich wird noch eine Unfallaufnahme gemacht. Ein Fahrstreifen ist dicht und alle müssen an der Unfallstelle vorbei, dann zur A57. Nimmwegen Richtung Krefeld. Achtung, bei Mörskapellen liegt ein umgestürzter Wohnwagen. Der gesamte Fahrstreifen ist blockiert. Zwischen Mörskapellen und Krefeld-Gartenstadt stockt es zudem. 8 Minuten länger einplanen. Gute Fahrt.
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2: Kieselwiese in Dortmund am Dienstagabend, also übermorgen, ab 18 Uhr bekommen wir ein richtig geiles Open Air. Schön mit Sonnenuntergang angucken und so. Vielleicht auch ein bisschen romantisch, wird sehr gut. Soundmäßig bekommen wir Afrobeats, Dancehall, Reggaeton und geile UK-Sounds. Und das Beste, der Eintritt ist theoretisch frei. Die sagen auf Spendenbasis. Ich persönlich würde sagen, jeder gibt dann 5 oder einen 10er und dann ist das gut. Wir sehen uns in Dortmund am Dienstag.
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4: Ich bin Doc Zeitler. Auch nach dem Umbau des Kabinetts erwartet laut einer Umfrage ein Großteil der Menschen in Deutschland nicht besonders viel von der Bundesregierung. 65% rechnen nicht damit, dass Schwarz-Rot in diesem Jahr noch wichtige Reformen umsetzen wird. Das hat eine Umfrage des Meinungsforschungsinstituts INSA für die Bild am Sonntag ergeben.
5: Von Zuversicht, einem neuen Impuls und einer neuen Dynamik hatte Kanzler Merz nach dem personellen Umbau gesprochen. Wenn er selbst wirklich daran glaubt, steht er mit diesem Gefühl vielleicht nicht ganz alleine da, aber er gehört zur Minderheit. Laut Umfrage trauen 25% Schwarz-Rot noch zu, wichtige Reformen umzusetzen. Satte 57% glauben nicht, dass die Regierung bis zum regulären Ende der Wahlperiode durchhält. Die meisten Befragten sehen vor allem in den Bereichen Rente, Wirtschaft und Gesundheit großen Handlungsbedarf, gefolgt von innerer Sicherheit und Migration. Uli Reitinger, Nachrichtenredaktion.
4: In der Europäischen Union treten heute strengere Regeln für bestimmte KI-Systeme in Kraft. Modelle, die ab jetzt auf den EU-Markt kommen, müssen von künstlicher Intelligenz generierte Inhalte kennzeichnen.
6: ChatGPT, Grok, Claude und andere Anbieter von künstlicher Intelligenz sollen künftig Fotos und Videos, die mit KI hergestellt wurden, kennzeichnen. Eine Art Wasserzeichen schlägt ein Praxisleitfaden der EU-Kommission vor. Oder auch eine Einblendung, wenn man mit dem Mauszeiger über ein von KI verfälschtes Gesicht fährt. Aber man wolle beispielsweise bei Satire oder anderer Kunst den Genuss des Kunstwerkes auch nicht zu sehr stören, heißt es. Wie das dann genau aussieht, werden wir ja noch sehen. Aus Brüssel, Dieter Ebeling.
4: Mehrere Waldbrände halten Griechenland in Atem. Immer wieder lodern neue Brände auf. Auch in Spanien kommen die Einsatzkräfte nicht zur Ruhe. Sie bekommen nun Unterstützung von Feuerwehrleuten aus Nordrhein-Westfalen. Der Ansturm von zehntausenden Migranten auf die spanische Exklave Ceuta hat eine politische Diskussion über die Grenzsicherung ausgelöst. So fordert der CSU-Europapolitiker Weber bei RTL mehr Befugnisse für die europäische Grenzschutzagentur Frontex. Wenn die linke Regierung in Spanien die Außengrenze nicht sichern wolle, müsse Frontex Kommandogewalt bekommen.
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7: In Nordrhein-Westfalen erwarten uns heute sonnige Aussichten, vormittags teils bewölkt, die Sonne zeigt sich aber schnell. Am Nachmittag steigen die Temperaturen auf bis zu 29 Grad, perfekt für die Beachbar oder den Park. Der Wind bleibt moderat, morgen geht's weiter mit bis zu 34 Grad, ideal fürs Freibad. Aktuell in Gütersloh am Stadtpark 13 Grad, in Recklinghausen am Planetarium 14 Grad und in Essen an der Zeche Zollverein 15 Grad. Genießt die Sonne und auf eine richtig tolle Woche.
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7: Hier kommt der Verkehrsüberblick. A1 Köln Richtung Dortmund zwischen Kreuz Leverkusen und Burscheid gibt's eine Unfallaufnahme. Eine Spur ist dicht und ihr werdet vorbeigeführt. A3 von Köln Richtung Oberhausen läuft zwischen Leverkusen-Opladen und Solingen aktuell zäh. Ihr verliert etwa 2 Minuten A57 von Nimwegen nach Krefeld. Stockt es derzeit zwischen Mörskapellen und Krefeld-Gartenstadt auf 2 Kilometern. 2 Kilometer Stop and Go. Bitte aufpassen. Gute Fahrt!
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4: Mein Gast heute ist die Sängerin Monia Earth. Sie bringt ihr zweites Album jetzt bald raus. Und ich habe sie mir heute eingeladen. Sie spricht heute mit uns über ihre Spiritualität, über was sie über Kreativität denkt, auch was sie denkt, was wir an Kreativität haben, Leute wie ich und so weiter. Mal schauen, wo das heute hingeht. Ich bin Benny. Ich wünsche euch einen schönen guten Morgen.

0: Geek Spirit, heute mit mir. Ich bin Benny und mit der Sängerin Monja. Monja, dir erstmal einen schönen guten Morgen.
1: Ja, danke schön, wünsche ich dir auch.
0: Und dann möchte ich erstmal ein bisschen über dich sprechen. Wenn du möchtest, stell dich doch einmal kurz in deinen eigenen Worten vor.
1: Ja, also mein Name ist Monja und ich bin Singer-Songwriterin, Performerin und liebe einfach leidenschaftlich Musik, schon immer. Also ich war immer um Musik und mit Musik und das ist die Art, wie ich fühle und mich ausdrücke sozusagen, genau.
0: Wann ging das bei dir los, in welchem Alter oder bevor du Erinnerungen hast, wie ist das bei dir?
1: Meine Familie ist musikalisch, mein Vater ist Gitarrist und Singer-Songwriter und ich bin eigentlich schon immer, ich bin mit Musik aufgewachsen sozusagen und wir haben zu Hause immer gejammt, es waren immer Instrumente da, also Gitarre, ich habe Keyboard gespielt, Flöte, Querflöte gesungen, also es war sehr, sehr spielerisch, also das war einfach das, was wir gemacht haben und wie wir uns ausgedrückt haben, genau.
0: Du als jemand, als ein Kind, das mit viel Musik und auch mit vielfältigen Instrumenten aufgewachsen ist, würdest du das weiterempfehlen, dass Kinder damit viel in Berührung kommen?
1: Absolut, natürlich, das ist das Beste. Also ich meine, Kinder sind ja sowieso schon total kreativ und offen und intuitiv. Und wenn man aber, je mehr Vielfältigkeit man Kindern präsentiert, umso mehr gedeihen sie natürlich. Also das gilt für uns Erwachsene natürlich auch, aber bei Kindern ist es einfach noch viel fruchtbarer, genau.

Monia ist heute mein Gast. Sie ist Sängerin und sie hat jetzt schon zwei Alben raus oder beziehungsweise bringt ihr zweites Album bald raus. Auf monia.earth gibt es die ganzen Socials, wenn ihr mal reinschauen wollt, was die so produziert und was für Musik die hat. Und sie spricht jetzt gleich mit uns darüber, welche Themen sie in ihrem Album verarbeitet und warum ihr gewisse Themen wie zum Beispiel Schöpfung und Spiritualität sehr wichtig sind.

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2: Kindsköpfeabend im Nyx in Bonn. Da habe ich sehr, sehr dunkle Erinnerungen dran an den Laden. Wirklich sehr, sehr, sehr cooler Laden. Und vor allem die Veranstaltung ist nice, weil bei Kindsköpfe geht es um Dinge, die wir aus unserer Kindheit noch kennen. Ja, so Spiele. Sackhüpfen, Eierlaufen, Team-Challenges. Im Endeffekt so ein bisschen wie Mario Party auf der Switch, nur halt in Real Life und mit ganz vielen anderen, ja, etwas älter gewordenen Kindern vielleicht. Ab ins Nyx nach Bonn.
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4: Ich bin Dirk Zeitler. Der Ansturm von zehntausenden Migranten auf die spanische Exklave Ceuta hat eine politische Diskussion über die Grenzsicherung ausgelöst. So forderte CSU-Europapolitiker Manfred Weber bei RTL mehr Befugnisse für die europäische Grenzschutzagentur Frontex.
5: Ich will, dass wir Frontex, unsere europäische Außengrenzenagentur, also unseren Grenzschutz in Europa, auch wirklich Durchgriffsrechte geben, wenn eine linke Regierung in Spanien nicht willens ist, die Außengrenze zu sichern.
4: 50.000 bis 60.000 Menschen hatten es innerhalb kurzer Zeit von Marokko aus nach Ceuta geschafft. Mindestens 67 Menschen kamen bei dem Versuch ums Leben. Auch nach dem Umbau des Kabinetts erwartet laut einer Umfrage ein Großteil der Menschen in Deutschland nicht besonders viel von der Bundesregierung. 65% rechnen nicht damit, dass Schwarz-Rot in diesem Jahr noch wichtige Reformen umsetzen wird. Das hat eine Umfrage des Meinungsforschungsinstituts INSA für die Bild am Sonntag ergeben. Mehrere Waldbrände halten Griechenland in Atem. Immer wieder lodern neue Brände auf. Auch in Spanien kommen die Einsatzkräfte nicht zur Ruhe. Sie bekommen nun Unterstützung von Feuerwehrleuten aus Nordrhein-Westfalen.
6: 56 Einsatzkräfte sind mit 21 Fahrzeugen in den Süden gefahren. Die spanischen Behörden hatten das sogenannte Waldbrandmodul im Rahmen des EU-Katastrophenschutzverfahrens angefordert. Kaum angekommen, wollte das NRW-Team ausrücken, um erstmal den Boden und die Bäume auf Glutnester zu kontrollieren. Immer wieder fache der Wind die Flammen neu an, hieß es. Mit dem gleichen Problem kämpfen die Einsatzkräfte in den griechischen Waldbrandgebieten. Sie kommen nur schwer gegen die Feuer an, können wegen der starken Winde auch kaum aus der Luft löschen. In Frankreich und der Türkei konnten dagegen einige Feuer unter Kontrolle gebracht werden. Ursula Winkler, Nachrichtenredaktion.
4: Aufgrund angeblicher Fortschritte bei den Bemühungen um eine diplomatische Einigung mit dem Iran hat US-Präsident Trump eine neue Angriffswelle des Militärs nach eigenen Angaben vorerst abgesagt. Voraussetzung dafür sei, dass schnell eine Einigung erreicht werde, schrieb Trump in der Nacht auf seiner Plattform Truth Social. Das US-Militär stehe mit all seiner Macht zum Angriff bereit. Aber der Iran und andere Länder in der Region hätten darum gebeten, davon abzusehen, da es nun Umrisse einer Einigung gebe.
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7: In Nordrhein-Westfalen bleibt es heute Vormittag teils bewölkt, vor allem im Norden und Osten. Und auch Nebel kann zwischendurch mal auftauchen. Bis zum Mittag zeigt sich dann aber die Sonne. Perfektes Wetter also für ein Treffen in der Beachbar oder einen spontanen Ausflug mit Freunden. Die Temperaturen klettern auf angenehme 25 bis 29 Grad. Morgen wird es sonnig mit bis zu 34 Grad. Jetzt haben wir in Minden an der Weserpromenade 15 Grad, in Troisdorf am Rottersee 17 Grad und in Köln am Dom 18 Grad.
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7: Hier kommt der schnelle Verkehrscheck A1 Osnabrück Richtung Münster. Zwischen Kreuz Lotte Osnabrück und Längerich steht aktuell ein defektes Fahrzeug. Auf der A3 Köln Richtung Frankfurt zwischen Königsforst und Rösrath gibt es derzeit ein defektes Fahrzeug. Auf der A3 Oberhausen Richtung Köln zwischen Kreuz Hilden und Solingen ist ebenfalls ein defektes Fahrzeug ein Problem. Die A3 Köln Richtung Frankfurt bei Rösrath, Unfallaufnahmegefahr und die Ausfahrt ist gesperrt. Gute Fahrt!
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0: Gemeinsam starten wir in den Sonntagmorgen mit Big Spirit und mit Monja, der Sängerin und Songwriterin natürlich auch. Monja, du vertrittst ja so die Meinung, dass wir alle kreativ sind auch. Wie ist das bei dir mit dem kreativen Flow und bei dir ja auch im Singen natürlich und im Schreiben auch?
1: Ganz kurz, also ich schreibe schon mein Leben lang, das ist, wie ich mich ausdrücke. Und dann kam eben die Pandemie und die hat alle was mit uns gemacht. Und bei mir war es irgendwie so, ich bin in diesem ganzen Chaos, bin ich völlig in mich gegangen und habe da ganz viel gefunden. Also jeder hat es ja anders aufgefasst. Und ich bin in einen absoluten Workflow geraten, der seitdem nicht aufgehört hat. Also das hat das Ganze irgendwie potenziert.
0: Was würdest du denn sagen von deinem zweiten Album, das jetzt rauskommt? Was sind denn so die wichtigen Themen, die dir wichtig sind in dem Album?
1: Das zweite Album geht auch schon so den Blick nach innen, aber es ist eher dann auch wieder so die Umkehrung, dass man sich verbindet, dass die Menschen sich miteinander verbinden. Mhm. Das ist eigentlich so der Fokus, dass wir wieder in die Verbindung gehen, dass wir stark sind zusammen und uns gegenseitig potenzieren und dass jeder auch wirklich das lebt, was er sich wünscht. Ja? Mhm. Das ist eigentlich so das zentrale Thema.
0: Es ist ja jetzt auch schon Schöpfung ein paar Mal aufgetaucht. Was bedeutet dir Schöpfung und wo ist das wichtig für dich?
1: Es geht um die Schönheit der Natur, es geht um die Schöpferquelle, welchen Namen man da auch immer dafür nehmen möchte, das darf jeder für sich selber entscheiden. Das sind so diese Themen, die mich schon immer beschäftigen, aber irgendwie die sich gerade so völlig auf einen Punkt bündeln durch die Musik

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3: Ach ja, ihr kennt das auch. Irgendwie Schule, Ausbildung, Studium und so weiter. Wenn man da immer nur dran denken muss, was bringt mir Geld? Ich habe mir heute die Monja eingeladen. Sie ist Sängerin, sie ist Songwriterin und sie plädiert dafür, dass wir bei all dem, dass man natürlich leben muss und so weiter, dass wir unsere Kreativität nicht vergessen. Und wir reden heute über Kreativität, über Spiritualität und so weiter. Ich bin Benny. Ich wünsche euch einen schönen guten Morgen heute.

0: Geek Spirit. Heute mit mir, ich bin Benny und mein Gast heute ist die Monia, monia.earth, da findet ihr sie. Und Monia, du bist ja auch eine, also nicht nur Sängerin, sondern auch sehr spirituell. Wo kommt das für dich zusammen? Musik, Spiritualität, wie siehst du das?
1: Ich versuche immer die Schönheit zu sehen in den Dingen. Also ich versuche immer so nicht nur die Oberfläche zu sehen, sondern also halt in spiritueller Hinsicht. Also ich beschäftige mich mit Spiritualität schon mein ganzes Leben. Und jetzt kommt die Spiritualität eben, kriegt die ihren Ausdruck über Musik.
0: Du hast mich ja vorhin schon geteasert. Wer hat denn dir geholfen, das zweite Album zu produzieren?
1: Also das heißt Absoluter Glücksgriff, Adax Dörsom ist sein Name. Der, auch bei Xavier Naidoo hat er gespielt 4 Jahre lang, auch eben diese ganzen eklektischen Instrumente und hat eben so diesen, und das ist halt so total sein Ding.
0: Du hast ja jetzt auch einen Song aufgenommen mit der Blues-Legende Marla Glenn. Wie kam es dazu?
1: Ja, und nachdem ich dann das Album beendet hatte, das erste, ist mir Marla Glenn über den Weg gelaufen. In Köln habe ich sie getroffen, einfach so. Und dann habe ich gedacht, hey, du bist doch Marla Glenn und so weiter. Und wir sind ins Gespräch gekommen und es war so, als ob wir uns schon immer kennen. Also es war sofort eine Vertrautheit da. Und dann habe ich ihr was vorgespielt und das Erste, was sie gesagt hat, war in dieser tiefen Stimme, die ich nicht habe, so, Girl, you got some lyrics. Also du hast Texte. Und das war wow.

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1: Monia Earth ist Sängerin, sie ist Songwriterin, sie ist Sängerin, sie spielt viele verschiedene Instrumente und sie bringt bald ein zweites Album heraus. Monia.Earth, da findet man sie. Und wir sprechen jetzt gleich über Kreativität. Bin ich kreativ? Bist du kreativ? Obwohl wir glauben, wir sind es nicht. Ja, also da reden wir mal gleich drüber. Mal schauen, was sie uns als Tipps mit auf den Weg zu geben hat.
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2: Kieselwiese in Dortmund am Dienstagabend, also übermorgen, ab 18 Uhr bekommen wir ein richtig geiles Open Air. Schön mit Sonnenuntergang angucken und so. Vielleicht auch ein bisschen romantisch, wird sehr gut. Soundmäßig bekommen wir Afrobeats Dance.

0: All Reggaeton und geile UK-Sounds. Und das Beste, der Eintritt ist theoretisch frei. Die sagen auf Spendenbasis. Ich persönlich würde sagen, jeder gibt dann 5 oder einen 10er und dann ist das gut. Wir sehen uns in Dortmund am Dienstag.
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4: Ich bin Dirk Zeitler. Unionsfraktionschef Frei rechnet nach dem islamistischen Terroranschlag am Rande des Christopher Street Days in Berlin mit zügigen Gesetzesverschärfungen. Er sei davon überzeugt, dass Innenminister Dobrindt und Justizministerin Hubig vermutlich noch im August entsprechende Vorschläge unterbreiten werden, sagte Frei der Bild am Sonntag. Die Bürger erwarteten jetzt Konsequenzen von der Politik. Dobrindt hatte sich für einen verstärkten Einsatz elektronischer Fußfesseln und eine bundesweit einheitliche Regelung zur Präventivhaft für Gefährder ausgesprochen. Der Ansturm von zehntausenden Migranten auf die spanische Exklave Ceuta hat eine politische Diskussion über die Grenzsicherung ausgelöst. So fordert CSU-Europapolitiker Weber bei RTL mehr Befugnisse für die europäische Grenzschutzagentur Frontex.
5: Ich will, dass wir Frontex, unsere europäische Außengrenzenagentur, also unseren Grenzschutz in Europa, auch wirklich Durchgriffsrechte geben, wenn eine linke Regierung in Spanien nicht willens ist, die Außengrenze zu sichern.
4: 50.000 bis 60.000 Menschen hatten es innerhalb kurzer Zeit von Marokko aus nach Ceuta geschafft. Mindestens 67 Menschen kamen bei dem Versuch ums Leben. Mehrere Waldbrände halten Griechenland in Atem. Immer wieder lodern neue Brände auf. Auch in Spanien kommen die Einsatzkräfte nicht zur Ruhe. Sie bekommen nun Unterstützung von Feuerwehrleuten aus Nordrhein-Westfalen.
6: 56 Einsatzkräfte sind mit 21 Fahrzeugen in den Süden gefahren. Die spanischen Behörden hatten das sogenannte Waldbrandmodul im Rahmen des EU-Katastrophenschutzverfahrens angefordert. Kaum angekommen, wollte das NRW-Team ausrücken, um erstmal den Boden und die Bäume auf Glutnester zu kontrollieren. Immer wieder fache der Wind die Flammen neu an, hieß es. Ursula Winkler, Nachrichtenredaktion.
4: Aufgrund angeblicher Fortschritte bei den Bemühungen um eine diplomatische Einigung mit dem Iran hat US-Präsident Trump eine neue Angriffswelle des Militärs nach eigenen Angaben vorerst abgesagt. Voraussetzung dafür sei, dass schnell eine Einigung erreicht werde, schrieb Trump auf seiner Plattform Truth Social. Das US-Militär stehe mit all seiner Macht zum Angriff bereit, aber der Iran und andere Länder in der Region hätten darum gebeten, davon abzusehen, da es nun Umrisse einer Einigung gebe.
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7: In Nordrhein-Westfalen startet der Sonntag mit Sonnenschein. Im Norden und Osten gibt's noch etwas Nebel. Ab Mittag erwarten uns dann blauer Himmel und Temperaturen bis zu 29 Grad, besonders im Westen. Perfekt, um den Nachmittag unter freiem Himmel zu verbringen. Morgen wird's heißer mit bis zu 34 Grad. Am Abend kommt leichte Bewölkung, aber es bleibt freundlich. Und aktuell sieht's so aus. In Bad Oeynhausen am Kurpark sind es 16 Grad, in Euskirchen an der Burg 18 Grad und in Brühl am Phantasialand 19 Grad.
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7: A2 Hannover Richtung Dortmund zwischen Bad Eilsen und Feldheim. Unfallaufnahme auf dem rechten Fahrstreifen und Standstreifen. Vorsicht, langsam fahren. 2A, gleiche Strecke, dichter Verkehr mit mindestens einer Minute Verzug. Düsseldorf, B7, Bergische Landstraße zwischen Knittkuhler Straße und Greulinger Straße, dichter Verkehr, mindestens 10 Minuten. Köln, B55, Deutzer Ring, Kalker, Hauptstraße zwischen Severinsbrücke und Kapellenstraße, dichte Staus, 8 Minuten Zeitverlust. Gute Fahrt.
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0: Gemeinsam starten wir in den Morgen mit Big Spirit. Mein Name ist Benny und Monja Earth ist mein Gast heute. Monja, du selber bist ja eine Quelle der Kreativität. Aber sind denn so Normalos wie ich kreativ?
1: Jeder Mensch ist kreativ. Ich denke, Kreativität ist unsere Natur. Und jeder hat ein Talent. Und das muss nicht Musik sein, das muss nicht Malerei sein, Schauspielerei, es müssen nicht diese Künste sein. Das ist einfach etwas, was uns wirklich ausmacht im Innersten, ja, und was uns auch glücklich macht. Ich denke, so ortet man sein Talent auch. Und das hat jeder.
0: Wenn ich jetzt so an mein eigenes Umfeld denke, jetzt auch so viele, viele junge Leute, ich glaube, wenn ich die fragen würde, würdest du dir zutrauen, kreativ zu arbeiten, würden wahrscheinlich viele sagen, nee, ich bin nicht kreativ. Was würdest du den Leuten vielleicht mit auf den Weg geben wollen?
1: Ich denke, die erste Frage ist, dass man einfach mal guckt, was einen wirklich interessiert. Unabhängig von dem, was man alles machen muss. Ich glaube, dadurch wird viel verschüttet. Wir müssen arbeiten, wir müssen das erleben. Das ist auch alles okay. Und ich denke, wenn man einfach mal den Fokus in sich lenkt, dann kommen auch die Antworten. Und das kann alles sein. Das kann Kochen sein, das kann Zuhören sein, das ist total individuell, wie wir alle Menschen sind. Aber ich glaube, der erste Schritt ist einfach, sich mal auf den Weg zu machen und einfach mal in sich zu gucken. Ich glaube, das ist der Schlüssel, in sich zu gucken und nicht im Außen und sich nicht zu vergleichen mit allen und so sein zu wollen.
0: Ein sehr schönes Schlusswort. Vielen Dank dir, Monja. Dir für heute auf jeden Fall noch einen schönen Sonntag und viel Erfolg mit deinem zweiten Album.
1: Sehr gerne. Vielen Dank für die Einladung und ich habe mich sehr wohl gefühlt bei euch.
0: Von mir war es das für heute. Euch einen schönen Sonntag. Macht's gut und bis dann.

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2: Friends, stellt euch mal Folgendes vor. Euer Arbeitgeber schenkt euch jeden Monat 50 Euro extra. Und das Ganze ohne Stress mit Steuern, Sozialabgaben und so weiter. Klingt doch eigentlich ganz nice, ne? Genau darum geht es tatsächlich beim 50 Euro Sachbezug. Klingt erstmal ultra kompliziert.
3: Mathematik, immer Mathematik, überall Mathematik, ey.
2: Okay, stopp, ist gar nicht so kompliziert. Also stellt euch mal Folgendes vor. Ihr bekommt zum Beispiel eine Guthabenkarte, einen Tankgutschein oder einen Einkaufsgutschein, ne? Und das Ganze bezieht sich auf 50 Euro, die ihr dann einfach bekommt, auf den Kopf hauen könnt. Und logischerweise habt ihr dann ein bisschen mehr in der Tasche. Allerdings gibt es eine Regel und die heißt, es darf nicht ausgezahlt werden. Also das heißt, ihr könnt nicht einfach sagen, so, ey, ich hätte 50 Euro gern einfach als Cash. Das geht natürlich nicht. Gerade für Berufseinsteiger und Azubis kann das auf jeden Fall eine geile Möglichkeit sein, um so ein bisschen Kohle auf die Seite zu schaffen, weil man hat ja immer mal Ausgaben. Ne? Mehr Tipps zum Thema 50 Euro Sachbezug, die gibt's bei uns auf bigkarriere.de.
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2: Kindsköpfeabend im Nix in Bonn. Da habe ich sehr, sehr dunkle Erinnerungen dran an den Laden. Wirklich sehr, sehr, sehr cooler Laden. Und vor allem die Veranstaltung ist nice, weil bei Kindsköpfe geht es um Dinge, die wir aus unserer Kindheit noch kennen. Ja, so Spiele, Sackhüpfen, Eierlaufen, Team-Challenges. Im Endeffekt so ein bisschen wie Mario Party auf der Switch, nur halt in Real Life und mit ganz vielen anderen, ja, etwas älter gewordenen Kindern vielleicht. Ab ins Nix nach Bonn.
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4: Ich bin Doc Zeitler. US-Präsident Trump hat nach eigenen Angaben eine neue Angriffswelle gegen den Iran vorerst abgesagt. Grund seien angebliche Fortschritte bei den Bemühungen um eine diplomatische Einigung. Voraussetzung sei allerdings, dass schnell ein Ergebnis erreicht werde.
5: Das US-Militär stand laut Berichten kurz vor einer massiven

0: Angriffswelle auf Ziele im Iran. Trump will darauf nun anscheinend verzichten. Der US-Präsident spricht von Umrissen einer Einigung, darunter die komplette Öffnung der Straße von Hormuz und ein Ende der vom Iran ausgehenden atomaren Bedrohung. Weitere Einzelheiten nannte Trump dazu nicht. Der Iran und andere an den Gesprächen beteiligte Staaten haben sich bislang nicht dazu geäußert. Experten gehen allerdings nicht davon aus, dass beim Streit über Irans Atomprogramm eine schnelle Einigung möglich ist. David Riemer, Nachrichtenredaktion.
1: Unionsfraktionschef Frei rechnet nach dem islamistischen Terroranschlag am Rande des Christopher Street Days in Berlin mit zügigen Gesetzesverschärfungen. Er sei davon überzeugt, dass Innenminister Dobrindt und Justizministerin Hubig vermutlich noch im August entsprechende Vorschläge unterbreiten werden, sagte Frei der Bild am Sonntag. Dobrindt hatte sich unter anderem für einen verstärkten Einsatz elektronischer Fußfesseln ausgesprochen. Der Ansturm von Zehntausenden Migranten auf die spanische Exklave Ceuta hat eine politische Diskussion über die Grenzsicherung ausgelöst. So forderte CSU-Europapolitiker Manfred Weber bei RTL mehr Befugnisse für die europäische Grenzschutzagentur Frontex.
2: Der konservative Weber unterstellt der linken spanischen Regierung, die EU-Außengrenzen nicht sichern zu wollen. Dann müsse Frontex eben auch Kommandogewalt bekommen, sagte Weber bei RTL. Außenminister Wadefuhl hat die EU-Kommission in der Bild am Sonntag dazu aufgerufen, dem Schutz der Außengrenzen absolute Priorität einzuräumen. Die Lage in Ceuta habe die Anfälligkeit Europas gezeigt. Rückendeckung bekommt die spanische Regierung von SPD-Chef Klingbeil. Er fordert Respekt und Solidarität für Spanien. Uli Reitinger, Nachrichtenredaktion.
1: Die griechische Feuerwehr kämpft weiter gegen einen großflächigen Waldbrand westlich von Athen. Hunderte Einsatzkräfte waren die ganze Nacht vor Ort, unterstützt von Militärfahrzeugen, Freiwilligen und schwerem Gerät. Mit Tagesanbruch nahmen Löschflugzeuge und Hubschrauber ihre Einsätze wieder auf.
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5: In Nordrhein-Westfalen gibt's heute Sonne pur. Der Sonntag startet mit Wolken, die schnell verschwinden. Am Nachmittag Temperaturen zwischen 25 und 29 Grad. Perfekt für den Rhein oder ein Picknick im Park. Auch der Abend bleibt angenehm und trocken. Morgen wird es richtig heiß mit bis zu 34 Grad im Westen. Aktuelle Werte in Lübbecke am Schlosspark 19 Grad. In Düren am Leopold-Hirsch-Museum 22 Grad. In Moers am Fernmeldeturm ebenfalls 22 Grad. Viel Spaß draußen.
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5: Hier kommt der aktuelle Verkehrsüberblick. A3 Oberhausen Richtung Köln. Zwischen Kreuz Hilden und Solingen steht aktuell ein defektes Fahrzeug, das den Verkehr spürbar beeinträchtigt. Weiter auf der B8 Köln Richtung Altenkirchen. Zwischen Spich und Troisdorf rechnet im Moment mit mindestens 5 Minuten Stau. Auf der B235 Witten Richtung Senden zwischen Henrichenburg und Datteln dauert es aktuell etwa 5 Minuten länger. Bleibt geduldig und fahrt vorsichtig. Gute Fahrt.
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2: Kieselwiese in Dortmund am Dienstagabend, also übermorgen, ab 18 Uhr bekommen wir ein richtig geiles Open Air. Schön mit Sonnenuntergang angucken und so. Vielleicht auch ein bisschen romantisch, wird sehr gut. Soundmäßig bekommen wir Afrobeats, Dancehall, Reggaeton und geile UK-Sounds. Und das Beste, der Eintritt ist theoretisch frei, die sagen auf Spendenbasis. Ich persönlich würde sagen, jeder gibt dann 5 oder einen 10er und dann ist das gut. Wir sehen uns in Dortmund am Dienstag.
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4: Ich bin Dirk Zeitler. Unionsfraktionschef Frei rechnet nach dem islamistischen Terroranschlag am Rande des Christopher Street Days in Berlin mit zügigen Gesetzesverschärfungen. Er sei davon überzeugt, dass Innenminister Dobrindt und Justizministerin Hubig vermutlich noch im August entsprechende Vorschläge unterbreiten werden, sagte Frei der Bild am Sonntag. Dobrindt hatte sich unter anderem für einen verstärkten Einsatz elektronischer Fußfesseln ausgesprochen. US-Präsident Trump hat nach eigenen Angaben eine neue Angriffswelle gegen den Iran vorerst abgesagt. Grund seien angebliche Fortschritte bei den Bemühungen um eine diplomatische Einigung. Voraussetzung sei allerdings, dass schnell eine Einigung erreicht werde.
5: Das US-Militär stand laut Berichten kurz vor einer massiven Angriffswelle auf Ziele im Iran. Trump will darauf nun anscheinend verzichten. Der US-Präsident spricht von Umrissen einer Einigung, darunter die komplette Öffnung der Straße von Hormuz und ein Ende der vom Iran ausgehenden atomaren Bedrohung. Weitere Einzelheiten nannte Trump dazu nicht. Der Iran und andere an den Gesprächen beteiligte Staaten haben sich bislang nicht

0: dazu geäußert. Experten gehen allerdings nicht davon aus, dass beim Streit über Irans Atomprogramm eine schnelle Einigung möglich ist. David Riemer, Nachrichtenredaktion.
1: In der Europäischen Union treten heute strengere Regeln für bestimmte KI-Systeme in Kraft. Modelle, die ab jetzt auf den EU-Markt kommen, müssen von künstlicher Intelligenz generierte Inhalte kennzeichnen.
2: ChatGPT, Grok, Claude und andere Anbieter von künstlicher Intelligenz sollen künftig Fotos und Videos, die mit KI hergestellt wurden, kennzeichnen. Eine Art Wasserzeichen schlägt ein Praxisleitfaden der EU-Kommission vor. Oder auch eine Einblendung, wenn man mit dem Mauszeiger über ein von KI verfälschtes Gesicht fährt. Aber man wolle beispielsweise bei Satire oder anderer Kunst den Genuss des Kunstwerkes auch nicht zu sehr stören, heißt es. Wie das dann genau aussieht, werden wir ja noch sehen. Aus Brüssel, Dieter Ebeling.
1: Die griechische Feuerwehr kämpft weiter gegen einen großflächigen Waldbrand westlich von Athen. Hunderte Einsatzkräfte waren die ganze Nacht vor Ort, unterstützt von Freiwilligen. Mit Tagesanbruch nahmen Löschflugzeuge und Hubschrauber ihre Einsätze wieder auf. Die Flammen breiteten sich wegen starker Winde zeitweilig mit hoher Geschwindigkeit aus.
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4: In Nordrhein-Westfalen haben wir heute einen schönen Sommertag. Am Vormittag lösen sich die Wolken nach und nach auf und der Nachmittag zeigt fast überall blauen Himmel. Die Temperaturen steigen auf bis zu 29 Grad im Westen, perfekt für eine entspannte Zeit am See oder im Park. Morgen wird's mit bis zu 35 Grad richtig heiß, ideal fürs Freibad. Gerade sieht's so aus: in Lemgo am Marktplatz 21 Grad, in Brühl am Schloss Augustusburg 23 Grad, in Essen im Krugerpark auch 23 Grad.
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4: A1 Osnabrück Richtung Bremen. Zwischen Osnabrück Hafen und Osnabrück Nord. 3 Kilometer Stau, 7 Minuten Zeitverlust. A1 Münster Richtung Dortmund. Zwischen Münster-Hiltrup und Ascheberg. 2 Kilometer Stau, 12 Minuten Zeitverlust. A3 Köln Richtung Oberhausen. Zwischen Duisburg-Wedau und Oberhausen-Lierich. 2 Kilometer Stau, 7 Minuten Zeitverlust. B8 Wesel Richtung Duisburg. Zwischen Flüren und Dienstlaken dichter Verkehr. 7 Minuten Zeitverlust. Gute Fahrt.
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2: Kindsköpfeabend im Nyx in Bonn. Da habe ich sehr, sehr dunkle Erinnerungen dran an den Laden. Wirklich sehr, sehr, sehr cooler Laden. Und vor allem die Veranstaltung ist nice, weil bei Kindsköpfe geht es um Dinge, die wir aus unserer Kindheit noch kennen. Ja, so Spiele, Sackhüpfen, Eierlaufen, Team-Challenges. Im Endeffekt so ein bisschen wie Mario Party auf der Switch, nur halt in Real Life und mit ganz vielen anderen, ja, etwas älter gewordenen Kindern vielleicht. Ab ins Nyx nach Bonn.
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3: Ich bin Dirk Zeitler. Nach dem islamistischen Terroranschlag am Rande des Christopher Street Day in Berlin rechnet Unionsfraktionschef Frei mit schnellen Gesetzesverschärfungen. Innenminister Dobrindt und Justizministerin Hubig würden vermutlich noch im August entsprechende Vorschläge vorlegen, sagte er der Bild am Sonntag.
4: Reichen die Gesetze? Der Terroranschlag am Rande des CSD in Berlin hat darüber eine Debatte ausgelöst. Frei ist sich sicher, die Politik muss jetzt schnell handeln. Die Menschen haben Anspruch darauf, dass angekündigte Maßnahmen auch umgesetzt werden. Bei dem Anschlag war eine Frau aus Polen getötet worden, 31 Menschen wurden verletzt. Innenminister Dobrindt spricht sich unter anderem für mehr elektronische Fußfesseln, eine bundesweit einheitliche Präventivhaft für Gefährder und strengere Regeln beim Jugendstrafrecht für erwachsene Gefährder aus. David Riemer, Nachrichtenredaktion.
3: In der Europäischen Union treten heute strengere Regeln für bestimmte KI-Systeme in Kraft. Modelle, die ab jetzt auf den EU-Markt kommen, müssen von künstlicher Intelligenz generierte Inhalte kennzeichnen.
5: ChatGPT, Grok, Claude und andere Anbieter von künstlicher Intelligenz sollen künftig Fotos und Videos, die mit KI hergestellt wurden, kennzeichnen. Eine Art Wasserzeichen schlägt ein Praxisleitfaden der EU-Kommission vor. Oder auch eine Einblendung, wenn man mit dem Mauszeiger über ein von KI verfälschtes Gesicht fährt. Aber man wolle beispielsweise bei Satire oder anderer Kunst den Genuss des Kunstwerkes auch nicht zu sehr stören, heißt es. Aus Brüssel, Dieter Ebeling.
3: Die spanischen Behörden suchen im Meer vor Ceuta weiter nach Leichen von Migranten.

0: Migranten, die bei dem Ansturm zehntausender Migranten auf die spanische Nordafrika-Exklave ertrunken sind. Der staatliche Fernsehsender RTVE berichtete am Morgen, die Polizeieinheit Guardia Civil durchkämme die Gewässer vor der Küste. Bisher wurden 67 Menschen aus dem Meer geborgen, die schwimmend von Marokko aus das EU-Gebiet erreichen wollten und dabei ertranken. Die griechische Feuerwehr kämpft weiter gegen einen großflächigen Waldbrand westlich von Athen. Hunderte Einsatzkräfte waren die ganze Nacht vor Ort. Mit Tagesanbruch nahmen Löschflugzeuge und Hubschrauber ihre Einsätze wieder auf. Die Flammen breiteten sich wegen starker Winde zeitweilig mit hoher Geschwindigkeit aus.
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3: In Nordrhein-Westfalen ist es aktuell meist wolkenlos bis leicht bewölkt. Heute Nachmittag gibt's 25 bis 29 Grad. Perfekt für einen Ausflug an den See oder die Beachbar. Der Abend bleibt klar und trocken, ideal für den Grillabend. Morgen sogar bis zu 35 Grad im Westen. Also freut euch auf viel Sonne. Gerade sieht's so aus. In Witten am Hohenstein 25 Grad. In Hürth am Otto-Meikler-See 24 und im Bottrop am Moviepark ebenfalls 25. Das Wochenende verspricht weiter Sonne und Sommerfeeling.
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3: A1 Münster Richtung Dortmund. Zwischen Carmen-Zentrum und Kreuz Dortmund-Unna. 3 Kilometer Stau, ihr braucht mindestens 7 Minuten länger. A1 Hansa-Linie Richtung Bremen. Zwischen Osnabrück-Hafen und Osnabrück-Nord. 5 Kilometer Stau, Zeitverlust etwa 11 Minuten. B54 Lüdenscheid Richtung Siegen. Zwischen Kreuztal-Busch-Hütten und Siegen-Geisweit 10 Minuten Verzögerung. In Köln auf der B55. Zwischen Luxemburger Straße und Moltke-Straße 8 Minuten stockend. Gute Fahrt.
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2: Schön, dass du um 13 Uhr auf deinem Lieblingssender Big FM hier mit dabei bist. Und es soll nicht dein Schaden sein. 100 Euro bekommst du jetzt direkt und jetzt überwiesen, wenn du diese Frage richtig beantworten kannst. Aufgepasst.
3: Herr Schmidt bekommt von seinem Arzt 3 Tabletten, die er einzeln im Abstand von 30 Minuten einnehmen soll. Wie lange reichen die 3 Tabletten?
2: Der Schmidt bekommt von seinem Arzt 3 Tabletten, die er im Abstand von 30 Minuten einnehmen soll. Wie lange reichen die 3 Tabletten? 0137 90 30 200 ist die Telefonnummer. 0137 90 30 200. Für 50 sind aus allen deutschen Netzen. Ruf jetzt an, mit Leitung 2 bist du live mit dabei.
4: Mitmachen kann man ab 18. 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Bitte darauf achten, dass nicht jeder Anruf, der Kosten produziert, auch automatisch ins Studio gelangt. 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Dort sind später auch alle Lösungen und Gewinner notiert. Ein Spiel dauert maximal bis Sendungsende.
2: So, hier nochmal die Frage.
3: Herr Schmidt bekommt von seinem Arzt 3 Tabletten, die er einzeln im Abstand von 30 Minuten einnehmen soll. Wie lange reichen die 3 Tabletten?
2: 0137 90 30 200. Freue mich auf deinen Anruf, ehrlich gesagt. 0137 90 30 200 für 50 sind aus allen deutschen Netzen und ich bin nicht allein. Sie ist für die schönste Radiostimme Deutschlands ausgezeichnet worden. Sie ist bei mir im Studio, die Chrissy. Hallo, schön, dass du da bist.
5: Ja, hallo, wie nett du mich hier anmoderierst. Danke dafür.
2: Super, nein, ist auch schön und du hast was ganz Besonderes mitgebracht, denn wir machen heute eine Direktüberweisung. Das heißt, die Leute gewinnen und haben das Geld direkt in ihrem Konto.
5: Ja, stell dir mal vor, genau das machen wir heute.
2: Schöne Sache, wie ich finde. Da ist der erste durchgestellt, das geht aber schnell. Wer hat angerufen und ist live in der Show? Hallo?
6: Ja, grüßt euch, Ringo hier.
2: Ringo, ich grüße dich, Ringo. Hallo. Wie schön, Ringo, jetzt sag mal, was kommt hier raus?
6: Na, eine Stunde.
2: Eine Stunde ist richtig. Herr Ringo, lass uns an deinem Innenleben ein bisschen teilhaben, ne? Vor 5 Sekunden noch keine 100 Euro reicher, jetzt 5 Sekunden später 100 Euro reicher. Wie fühlt sich das für dich an?
6: Sehr gut, perfekt.
2: Du musst es sein, der Tag kann so bleiben. Und das hier bei Big FM, bleib bitte am Telefon, ja?
6: Mach ich.
2: Alles Liebe, tschüss. Mach mal direkt weiter, würde ich sagen, neue Runde. Und jetzt deine nächste Frage.
3: Wenn 5 Hennen in 5 Tagen 5 Eier legen, wie viele Eier legen dann 10 Hähne in 10 Tagen?
2: Ja, wenn 5 Hennen in 5 Tagen 5 Eier legen, wie viele Eier legen dann 10 Hähne in 10 Tagen? Runde ist freigegeben. Und die Nummer, die Gewinnhotline, ist die gleiche wie bei Ringo, nämlich die 0137 90 30 200. 0137 90 30 200 für 50 Cent aus allen deutschen Netzen. Chrissy, der Ringo, der hat sich riesig gefreut. Der konnte es
5: gar nicht glauben. Ja, der konnte es gar nicht fassen. Ja, super.
2: Es klappt wirklich. Leitung 2 ist man live im Studio, wird
5: so
2: nicht vorher angesprochen.
5: Ja,
2: ne?
5: Nee, das ist genau so.
2: Also hier nochmal die neue Frage jetzt.
3: Wenn 5 Hennen in 5 Tagen 5 Eier legen, wie viele Eier legen dann 10 Hähne in 10 Tagen?
2: Komm live hier zu uns. Wir sind live um 13.03 Uhr, 2. August, Oradioland. Reich mir deine helfende Hand. Komm zu mir und hast du die Lösung raus und sagst uns bitte, Volker war schon mal in der vorherigen Sendung da und meinte das.
7: Was hast du raus?
6: 10.
2: 10 Eier?
7: Ja.
2: Oh nein, 10 ist nicht richtig, da müssen wir noch mal ran, das kann nicht sein, 10 ist falsch.
5: Ja, aber wir gehen jetzt von 100, wir verdoppeln auf 200 Euro. Ja, du, das geht ja gar nicht, ich war jetzt noch überrascht.
2: Ja,
5: wegen den
2: 10
5: Eiern.
2: Ja.
5: Wir machen jetzt 200 Euro garantierter Gewinn und das Geld geht heute noch raus per Echtzeitüberweisung.
2: Also, Überraschung, ist eine Live-Sendung. Ja, kann passieren. 0137 90 30 200. 10 ist falsch. Hast du was anderes aus als 10? 0137 90 30 200 für 50 sind aus allen deutschen Netzen. Jetzt aber, wenn 5 Hennen in 5 Tagen 5 Eier legen, wie viele Eier legen denn dann 10 Hähne in 10 Tagen? Freunde, heute am 2. August, ne? 200 Euro jetzt, Chrissy?
5: 200 Euro garantierter Gewinn.
2: Ist schon geil, weil 200 Euro ist natürlich eine schöne Sache, weil morgen geht die Miete runter, ne? Die Krankenversicherung, alles Mögliche. Ich meine, das ist eine schöne Summe, die es hier gibt.
5: Ja, aber es ist irgendwie doch ein bisschen wenig, weil wenn du schon sagst, Miete und so runter, ich lege nochmal einen 100er drauf. Hm? Es geht jetzt um 300 Euro garantierter Gewinn.
2: Okay, eingeloggt. Deal. 300 Ocken für dich. 0137 90 30 200. Jetzt anrufen, richtig lösen. 0137 90 30 200 für 50 Cent aus allen deutschen Netzen. Hier nochmal die Frage.
3: Wenn 5 Hennen in 5 Tagen 5 Eier legen, wie viele Eier legen dann 10 Hähne in 10 Tagen?
2: 10, dachte der Volker, ist falsch. Und der Tom war auch schon mal in der vorherigen Sendung da und meinte das.
8: Wie lautet denn deine Lösung?
6: Ich habe 20 raus.
2: 20?
7: Nein, das ist nicht richtig, nein.
2: Nein, wieso denn 20, Tom? 20 ist auch falsch, können wir nicht richtig geben. Suche geht weiter, bitte.
5: Ja, Suche geht weiter mit noch mehr Geld. Ich lege nochmal 200 Euro drauf. Jetzt geht es um 500 Euro garantierte Gewinn. Heute überwiesen, heute auf dem Konto.
2: Achtung, 20 ist falsch. Hast du was anderes als 20? 500 Euro jetzt, krass.
7: Krass.
2: 0137 90 30 200. Ich brauche bitte jetzt sofort deine richtige Lösung. 0137 90 30 200 für 50 Cent aus allen deutschen Netzen. Freunde, warum kann 10 oder 20 hier nicht richtig sein?
3: Wenn 5 Hennen in 5 Tagen 5 Eier legen, wie viele Eier legen dann 10 Hähne in 10 Tagen?
2: Chrissy, ist da schon jemand in Leitung 2? Wenn nicht, dann müssen wir jetzt was machen. Wir haben nicht viel Zeit.
5: Noch niemand in Leitung 2. Ich erhöhe jetzt und lege nochmal Geld drauf. Jetzt geht es um 600 Euro Garantiegewinn. Geht heute noch raus per Echtzeitüberweisung.
2: 600 Euro für dich. 0137 90 30 200. 600 Euro. Wir sind überrascht gerade, die Chrissy und ich. 0137 90 30 200 für 50 Cent aus allen deutschen Netzen. Nochmal, Big FM, deine Möglichkeit um 13.06 Uhr 600 Euro jetzt zu bekommen, jetzt überwiesen zu bekommen. Du musst hier was anderes als 10 oder 20 raushaben.
3: Wenn 5 Hennen in 5 Tagen 5 Eier legen, wie viele Eier legen dann 10 Hähne in 10 Tagen?
2: Chrissy, schon irgendjemand dafür 600 Euro?
5: Noch niemand dafür 600 Euro. Okay, ich erhöhe nochmals. Ich lege jetzt 150 drauf.
2: Hör auf jetzt.
5: Jetzt geht's um 750 Euro garantierter Gewinn. Geht heute noch raus per Echtzeitüberweisung.
2: 750 Euro gerade. Netto steuerfrei. Ist irgendjemand gerade vom Radio? 0137 90 30 200. 0137 90 30 200 für 50 Cent aus allen deutschen Netzen. Die Chrissy hat 750 Euro. Hast du die Lösung raus? Weißt du ganz sicher, was rauskommt? Dann sagst uns jetzt, Erik war schon mal in der vorherigen Sendung da und meinte das.
7: Was kommt raus?
6: 100.
2: Nein, nein, 100 ist falsch. 100 ist nicht richtig. Sag nicht 100. Chrissy, aber jetzt ganz schnell. Ich will hier einen Gewinner haben, das gibt's gar nicht.
5: Okay, dann erhöhe ich jetzt ganz schnell auf eine sagenhafte Summe. Ich gehe von 750 nicht auf 800, nicht auf 900. Es geht jetzt um 1.000 Euro Garantiegewinn.
2: Jetzt wirklich.
5: 1.000 Euro und die gehen heute noch raus per Echtzeitüberweisung.
2: Achtung, Freunde, es ist noch nicht gelöst worden. 1.000 Euro für dich jetzt auf dein Konto. Das ist die Miete, das ist der Urlaub, das ist alles, was du, die Krankenversicherung. Bitte jetzt sofort, wir haben keine Zeit mehr. 0137 90 30 200. Big FM, dein Lieblingssender auf Gewinnersuche. 0137 90 30 200 für 50 Cent aus allen deutschen Netzen. Wenn 5 Hennen in 5 Tagen 5 Eier legen, wie viele Eier legen denn dann 10 Hähne in 10 Tagen? Das musst du jetzt beantworten. Chrissy, mach was, wir haben keine Zeit mehr. Ist da jemand?
5: Nein, hallo? Da ist niemand in der Leitung. Gott, ich verdoppel jetzt die Gewinnchancen. Ich gebe noch zur Glücksleitung 2 die Glücksleitung 3 dazu. Doppelte Gewinnchance in 3, 2, 1, ab jetzt.
2: Um Gottes Willen, Gewinnchance verdoppelt, weil die Sendung aus ist. 0137 90 30 200. Wir brauchen jetzt einen Gewinner. Du kriegst die 1000 Euro übrigens jetzt überwiesen. Das heißt, du gewinnst das Geld, geht rüber in die Gewinnredaktion. Wir brauchen ein paar Daten und dann hast du das Geld heute auf deinem Konto. Sofort Überweisung. 0137 90 30 200 für 50 sind aus allen deutschen Netzen. Die Chrissy hat gerade deine Chance verdoppelt. Immer noch niemand hier. Es ist noch keiner, der meine Stimme im Telefon hört bei Leitung 2 und Leitung 3. 0137 90 30 200. Immer noch keiner da. Es ist noch niemand bei uns im Studio gerade. Nur um das gerade festzuhalten. 0137 90 30 200 für 50 Cent aus allen deutschen Netzen. Es wird mir der Schluss-Countdown eingespielt von der Regie. Wir haben keine Zeit mehr. Ich kann das Geld natürlich auch nur ausspielen, die 1000 Euro, wenn jemand mit der richtigen Lösung anruft. Das muss man jetzt mal voraussetzen. Chrissy, gibt's noch was du machen kannst, weil der Schluss-Countdown läuft jetzt?
5: Natürlich, dann gehe ich jetzt auf die dreifache Gewinnchance. Die Glücksleitung 4 kommt noch dazu. Dreifache Gewinnchance ab jetzt.
9: Also, wenn irgendjemand zuhört, ist er hoffentlich jetzt wach. 1000 Euro für deinen Urlaub, 1000 Euro für die neue Waschmaschine, 1000 Euro für den neuen Fernseher. Jetzt dein Geld. 0137 90 30 200. Big FM macht dich jetzt glücklich. 0137 90 30 200 für 50 Cent aus allen deutschen Netzen. Was kommt denn raus, bitte? Da kommt doch nicht 10, 20 oder 100 raus. Durchschaut das jemand?
3: Wenn 5 Hennen in 5 Tagen 5 Eier legen, wie viele Eier legen dann 10 Hähne in 10 Tagen?
9: Chrissy, ist schon jemand da? Wir haben keine Zeit. Es tut mir leid, es geht weiter mit toller Musik jetzt. Ich brauche jetzt einen Gewinner, sofort.
5: Ja, da ist noch niemand da. Ich muss jetzt wirklich drastische Maßnahmen ergreifen. Ich verdopple jetzt die dreifache Gewinnchance auf die sechsfache Gewinnchance.
9: Wow.
5: Glücksleitung 17, Glücksleitung 18 und die Glücksleitung 19 kommt dazu. 3, 2, 1, ab jetzt!
9: Also, wenn das jetzt bitte jemand lösen kann, dann jetzt. Du bekommst tatsächlich 1000 Euro jetzt auf dein Konto, wenn du es hier löst. 0137 90 30 200. Du bekommst, nochmal, du kriegst das Geld jetzt. Ich brauche einen vom Radio, einen von euch, der jetzt hier anruft und mir das Spiel löst. 0137 90 30 200 für 50 Cent aus allen deutschen Netzen. Ich verspreche, das Geld wird heute unser Konto verlassen. Versprochen. Das Geld wird heute unser Konto verlassen. Gibt es jemanden vom Radio? Wir haben 10, 20 und 100 als Antwort gehört, der das lösen kann.
3: Wenn 5 Hennen in 5 Tagen 5 Eier legen, wie viele Eier legen dann 10 Hähne in 10 Tagen?
9: Keine Zeit mehr. Wir haben keine Zeit mehr. Chrissy, bitte jetzt mach was. Wir brauchen jetzt einen Gewinner. Ich weiß nicht mehr, was wir noch machen sollen.
5: Ja, okay, dann Vollgas. Ich gehe in die Vollen. Wir machen die 10 voll.
9: Wow.
5: Glücksleitung 21, Glücksleitung 22, Glücksleitung 23 und Glücksleitung 25 kommen noch dazu. Zehnfache und höchste Gewinnchance und Sendung so gut wie aus. Ab jetzt.
9: Achtung, das ist die Möglichkeit jetzt. Jede Sekunde kann es jetzt klingeln. Ich bin gespannt. 0137 90 30 200. Wir haben die zehnfache Gewinnchance aktiviert, damit es, wenn jemand raus hat, keine Testanrufe jetzt. Derjenige, der es weiß, ruft jetzt bitte an. 0137 90 30 200. Seid sportlich fair. Wenn einer von euch 10 raus hat, ruft er nicht an. Wenn einer von euch 20 raus hat, ruft er nicht an. Wenn einer von euch 100 raus hat, ruft er nicht an. Denn es kommt was anderes raus.
3: Wenn 5 Hennen in 5 Tagen 5 Eier legen, wie viele Eier legen dann 10 Hähne in 10 Tagen?
9: Achtung, wie viele Eier legen 10 Hähne in 10 Tagen? Jede Sekunde kann es jetzt klingeln. Ich warte nur auf den Telefonklingeln. 0137 90 30 200. Noch keiner hört meine Stimme im Telefon für 1000 Euro. Leute, das ist mein voller Ernst. 1000 Euro bei deinem Lieblingssender Big FM. Jetzt bist du dran. Gönn dir. 0137 90 30 200. Immer noch keiner da. 0137 90 30 200 für 50 Cent aus allen deutschen Netzen. Wenn 5 Hennen in 5 Tagen 5 Eier legen. Wie viele Eier legen dann 10 Hähne in 10 Tagen? Weiß das irgendjemand? Jemand da draußen, du kannst es schaffen. Chrissy, ist schon jemand in einer der 10 Leitungen?
5: Nein, da ist noch niemand in einer der 10 Leitungen.
9: Müssen wir überziehen.
5: Okay.
9: Wir müssen überziehen.
5: Ich muss überziehen, das mache ich sonst nie. Ich gehe jetzt auf die 13-fache Gewinnchance, ausnahmsweise.
9: Wow,
5: Glücksleitung
9: krass.
5: 31, Glücksleitung 32 und die Glücksleitung 33 kommen dazu. Es muss und wird jetzt klingeln. Ab jetzt.
9: 0137 90 30 200. Freunde, es ist mein voller Ernst. Die Sendung ist aus. 0137 90 30 200. 1000 Euro gehen raus. 1000 Euro gehen jetzt raus. 0137 90 30 200. Immer noch keiner da. Wenn 5 Hennen in 5 Tagen 5 Eier legen, wie viele Eier legen denn 10 Hähne in 10 Tagen bitte? 0137 90 30 200. 0137 90 30 200 für 50 sind aus allen deutschen Netzen. Es muss hier jemand das Geld gewinnen. Es geht sofort weiter mit toller Musik. Wir haben die 13-fache Gewinnchance. Das gab es noch nie, weil noch niemand bei uns im Studio ist. Es ist noch niemand bei uns gerade im Studio. 0137 90 30 200, 1000 Euro gehen raus. Wir haben keine 120 Sekunden mehr Sendezeit. 0137 90, 30, 200 für 50 sind aus allen deutschen Netzen. Chrissy, wir sind bereit?
5: Wir sind bereit. 1000 Euro garantierter Gewinn.
9: Hört schon jemand meine Stimme im Telefon?
5: Nein, da hört niemand deine Stimme. Kann gar nicht sein. Noch niemand hier.
9: Es gibt's nicht. Wir haben keine 120 Sekunden mehr. Vollstopp. Jetzt nur noch anrufen. Hast du die Lösung? Nur noch zum Telefon. 0137 90 30 200. Es wird klingeln. Es wird klingeln. 0137 90 30 200. Immer noch keiner da. Das gibt's nicht. Okay. 0137 90 30 200 für 50 sind aus allen deutschen Netzen.
3: Wenn 5 Hennen in 5 Tagen 5 Eier legen, wie viele Eier legen dann 10 Hähne in 10 Tagen?
9: Du hast die Chance. 1000 Euro, die gehen raus. Es wird klingeln innerhalb der nächsten 100 Sekunden. Versprochen. Es wird klingeln, noch hört keiner meine Stimme im Telefon. Niemand. 0137 90 30 200. Mein Gott, du kannst das Geld gewinnen. Du kannst die 1000 Euro, weil noch keiner im Studio gerade ist. 0137 90 30 200. 0137 90 30 200 für 50 sind aus allen deutschen Netzen. Chrissy, bestätige, dass noch keiner da ist.
5: Es ist noch keiner da. Ich kann es nur bestätigen, das Geld ist noch da, holt es euch.
9: Achtung, es muss klingeln, ich weiß nicht, was los ist. Wenn 5 Hennen in 5 Tagen 5 Eier legen, wie viele Eier legen denn 10 Hähne in 10 Tagen? Halleluja, ich bin jetzt echt gespannt. Es wird klingeln, 1000 Euro gehen hier raus. 0137 90 30 200, 0137 90 30, 200 für 50 Cent aus allen deutschen Netzen. Silenzium! Silenzium jetzt! Nur noch Telefon klingeln. Nur noch Telefon klingeln. 0137 90 30 200. 0137 90 30 200 für 50 sind aus allen deutschen Netzen. Chrissy, wir sind soweit fertig.
5: Ja, wir sind fertig. 1000 Euro garantierter Gewinn.
9: Ich bin auch fertig mit den Nerven jetzt.
5: Also ja, ich merk's, du Hammer.
9: Bitte jetzt die ich will doch nur die 1000 Euro ausspielen, dass die 1000 Euro rausgehen. Durchgestellt mit dem Chance-Button live in der Show. Wer ist dran? Hallo? Hallo? Hallo, hallo? Alle, die angerufen haben, sagen Hallo. Da hat jemand aufgelegt, sehe ich gerade. Wir machen Folgendes. Wenn dein Telefon jetzt klingelt, es wird jemand per Zufall jetzt gezogen. Und wenn dein Telefon klingelt, dann bin ich dran und schenke dir 1000 Euro. Das Geld geht definitiv hinter den Kulissen raus.
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2: Kiesewiese in Dortmund am Dienstagabend, also übermorgen ab 18 Uhr bekommen wir ein richtig geiles Open Air. Schön mit Sonnenuntergang angucken und so. Vielleicht auch ein bisschen romantisch, wird sehr gut. Soundmäßig bekommen wir Afrobeats, Dancehall, Reggaeton und geile UK Sounds. Und das Beste, der Eintritt ist theoretisch frei, die sagen auf Spendenbasis. Ich persönlich würde sagen, jeder gibt dann 5 oder 10 und dann ist das gut. Wir sehen uns in Dortmund am Dienstag.
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4: Ich bin Dirk Zeitler. US-Präsident Trump hat nach eigenen Angaben eine neue Angriffswelle gegen den Iran vorerst abgesagt. Grund seien angebliche Fortschritte bei den Bemühungen um eine diplomatische Einigung. Voraussetzung sei allerdings, dass schnell eine Einigung erreicht werde.
5: Das US-Militär stand laut Berichten kurz vor einer massiven Angriffswelle auf Ziele im Iran. Trump will darauf nun anscheinend verzichten. Der US-Präsident spricht von Umrissen einer Einigung, darunter die komplette Öffnung der Straße von Hormuz und ein Ende der vom Iran ausgehenden atomaren Bedrohung. Weitere Einzelheiten nannte Trump dazu nicht. Der Iran und andere an den Gesprächen beteiligte Staaten haben sich bislang nicht dazu geäußert. Experten gehen allerdings nicht davon aus, dass beim Streit über Irans Atomprogramm eine schnelle Einigung möglich ist. David Riemer, Nachrichtenredaktion.
4: Nach dem islamistischen Terroranschlag am Rande des Christopher Street Day in Berlin rechnet Unionsfraktionschef Frei mit schnellen Gesetzesverschärfungen. Innenminister Dobrindt und Justizministerin Hubich würden vermutlich noch im August entsprechende Vorschläge vorlegen, sagte er der Bild am Sonntag. In einigen europäischen Ländern kämpfen Feuerwehrkräfte weiter gegen Waldbrände. Während Rettungskräfte die Lage in Frankreich inzwischen weitgehend unter Kontrolle haben, kämpft die griechische Feuerwehr nach wie vor gegen einen großflächigen Waldbrand westlich von Athen.
6: Mehr als 500 Einsatzkräfte kämpfen dort gegen die Flammen, unterstützt von Löschflugzeugen, Hubschraubern sowie Feuerwehrleuten aus Rumänien und Frankreich. Medien berichten von bis zu 200 zerstörten Häusern. Mitglieder von Tierschutzvereinen versuchen, Haus-, Nutz- und Wildtiere aus den Brandgebieten zu retten. Auf Kreta sind die meisten Feuer inzwischen gelöscht. Aus Athen, Takis Zafos.
4: Wegen des historisch niedrigen Wasserstands an der Donau schaltet Ungarn sein Atomkraftwerk Pax vollständig ab. Das AKW mit seinen 4 Reaktorblöcken liegt etwa 100 Kilometer südlich der Hauptstadt Budapest und bezieht sein Kühlwasser aus der Donau. Der Fluss hat an seinem Unterlauf stellenweise nur ein Drittel des Durchschnitts.

0: durchschnittlichen im Juli gemessenen Wasserstands.
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3: In Nordrhein-Westfalen bleibt es heute überwiegend wolkenlos und sonnig. Die Temperaturen klettern auf bis zu 29 Grad im Westen. Ideal für einen entspannten Nachmittag am See oder ein Picknick im Park. Später am Abend bleibt es klar, perfekt also, um den Tag draußen ausklingen zu lassen. Morgen wird es sogar noch wärmer, bis zu 35 Grad sind möglich. Gerade sieht es so aus, in Hamm am Maxi-Park sind es 25 Grad, in Krefeld am Zoo 26 Grad und in Wuppertal an der Schwimmoper 27 Grad.
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3: A1 Münster Richtung Dortmund zwischen Carmen-Zentrum und Kreuz Dortmund-Unna 5 Kilometer Stau. Mit einem Zeitverlust von mindestens 13 Minuten musst du hier rechnen. Weiter auf der A1 Bremen Richtung Münster zwischen Osnabrück-Hafen und Münster-Nord 17 Kilometer stockend, was dir mindestens 21 Minuten kostet. Auf der A1 Hansa-Linie von Osnabrück Richtung Bremen Stau auf 3 Kilometern zwischen Osnabrück-Hafen und Osnabrück-Nord 9 Minuten mehr einplanen. Gute Fahrt.
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2: Kindsköpfeabend im Nyx in Bonn. Da habe ich sehr, sehr dunkle Erinnerungen dran an den Laden. Wirklich sehr, sehr, sehr cooler Laden. Und vor allem die Veranstaltung ist nice, weil bei Kindsköpfe geht es um Dinge, die wir aus unserer Kindheit noch kennen. Ja, so Spiele. Sackhüpfen, Eierlaufen, Team-Challenges. Im Endeffekt so ein bisschen wie Mario Party auf der Switch, nur halt in Real Life und mit ganz vielen anderen, ja, etwas älter gewordenen Kindern vielleicht. Ab ins Nyx nach Bonn.
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4: Ich bin David Büchner. Nach dem Ansturm zehntausender Migranten auf die spanische Exklave Ceuta verschärft sich in der EU die Debatte über den Schutz der Außengrenzen. Bundesaußenminister Johann Wadephul fordert, dass die EU-Kommission dem Schutz der Außengrenzen absolute Priorität einräumt.
5: Die Lage in Ceuta habe die Anfälligkeit Europas gezeigt. Gleichzeitig sei die Krise dank der Zusammenarbeit mit Marokko schnell gelöst worden. Am Dienstag wollen die EU-Innenminister per Videokonferenz über die aktuelle Lage beraten. In Ceuta selbst kehrt inzwischen weitgehend wieder Normalität ein. Nach Angaben der spanischen Regierung sind fast alle der 50.000 bis 60.000 Migranten nach Marokko zurückgekehrt. Viele Menschen kamen bei dem Versuch ums Leben, Ceuta schwimmend zu erreichen. Die Behörden suchen weiter nach Leichen im Meer. David Riemer, Nachrichtenredaktion.
4: US-Präsident Donald Trump hat nach eigenen Angaben eine neue Angriffswelle gegen den Iran vorerst abgesagt. Der Iran und andere Länder in der Region hätten darum gebeten, von einer Attacke abzusehen, da es nun Umrisse einer Einigung gebe, schrieb er auf seiner Plattform Truth Social. Dazu gehöre die komplette Öffnung der Straße von Hormuz und ein Ende der vom Iran ausgehenden atomaren Bedrohung. Nach der tödlichen Explosion eines Sprengsatzes mitten in einem Moskauer Ausgehviertel sind die Hintergründe weiter unklar. Inzwischen sei die Zahl der Todesopfer auf 5 gestiegen, berichten mehrere Nachrichtenkanäle auf Telegram.
6: Die Behörden sprechen offiziell von einem Terroranschlag. Sie halten sich aber ansonsten weitgehend bedeckt. Klar ist, dass sich die Sprengstoffexplosion in einem Gourmet-Restaurant hier in Moskau ereignete. Dort wollte eine Frau laut Ermittlern gerade ein Paket zustellen, als die Bombe explodierte. Medien berichteten, dass der Anschlag womöglich dem neuen Chef der russischen Luft- und Raumfahrtstreitkräfte galt. Der General soll gerade seinen 55. Geburtstag und die Beförderung gefeiert haben. Aus Moskau, Ulf Mauder.
4: Eine spezialisierte Waldbrandeinheit aus Nordrhein-Westfalen hat in Spanien mit Löscharbeiten begonnen. Die mehr als 50 Feuerwehrleute unterstützen die spanischen Kollegen beim Kampf gegen Waldbrände im Nordwesten des Landes. In Griechenland breiten sich mehrere Waldbrände unterdessen weiter schnell aus, weil es so windig ist. Mindestens 500 Feuerwehrleute kämpfen dort gegen die Flammen.
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7: In Nordrhein-Westfalen erwartet euch heute ein Mix aus Sonne und Wolken. Es bleibt trocken. Am Nachmittag klettert das Thermometer im Westen auf bis zu 29 Grad. Perfekt für einen entspannten Nachmittag im Park mit Freunden. Morgen steigen die Temperaturen auf satte 35 Grad. Ideal fürs Freibad. Das Wochenende bleibt sonnig.

0: Also Grillen nicht vergessen. Aktuell in Hagen am Freilichtmuseum haben wir 28 Grad. In Remscheid am Allee Center 26 Grad und in Dortmund 27 Grad.
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0: A1 Dortmund Richtung Osnabrück zwischen Kreuz Münster Süd und Greven 3 Kilometer Stau, Zeitverlust 14 Minuten. A1 Münster Richtung Dortmund zwischen Kamen Zentrum und Kreuz Dortmund Unna 4 Kilometer Stau, 14 Minuten Zeitverlust. A1 Osnabrück Richtung Münster zwischen Kreuz Lotte Osnabrück und Münster Nord 16 Kilometer Stau und 33 Minuten. A30 Osnabrück Richtung Rheine zwischen Hörstel und Rheine 3 Kilometer, 13 Minuten Verzögerung, gute Fahrt.
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2: Kieselwiese in Dortmund am Dienstagabend, also übermorgen, ab 18 Uhr bekommen wir ein richtig geiles Open Air. Schön mit Sonnenuntergang angucken und so. Vielleicht auch ein bisschen romantisch, wird sehr gut. Soundmäßig bekommen wir Afrobeats, Dancehall, Reggaeton und geile UK-Sounds. Und das Beste, der Eintritt ist theoretisch frei, die sagen auf Spendenbasis. Ich persönlich würde sagen, jeder gibt dann 5 oder 10 und dann ist das gut. Wir sehen uns in Dortmund am Dienstag.
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3: Ich bin Babit Büchner. Die Deutsche Umwelthilfe will das neue Heizungsgesetz vor dem Bundesverfassungsgericht kippen. Die Verfassungsbeschwerde soll im September eingereicht werden, sagte Bundesgeschäftsführerin Barbara Metz der Deutschen Presseagentur.
4: Die Umwelthilfe kritisiert, dass mit dem Gesetz das Ziel der Klimaneutralität bis 2045 nicht erreicht werden könne. Außerdem seien nach 2044 weiter neue Öl- und Gasheizungen möglich. Die Beschwerde stützt sich unter anderem auf Artikel 20a des Grundgesetzes zum Schutz der Natur. Lebensgrundlagen und künftiger Generationen. Sollte das Bundesverfassungsgericht der Klage stattgeben, müsste das Gesetz von der schwarz-roten Koalition nachgebessert werden. David Riemer, Nachrichtenredaktion.
3: Während sich die Lage in Ceuta nach dem regelrechten Ansturm zehntausender Migranten auf die spanische Exklave in Nordafrika beruhigt hat, verschärft sich die Debatte in der EU über den Schutz der Außengrenzen. Bundesaußenminister Johann Wadephul fordert, dass die EU-Kommission dem Schutz der Außengrenzen absolute Priorität einräumt. Die EU-Innenminister wollen am Dienstag per Videokonferenz über die Krise beraten. Die Brände in Frankreich sind inzwischen weitgehend unter Kontrolle. Die griechische Feuerwehr kämpft jedoch weiter gegen einen großflächigen Waldbrand. Die Situation sei chaotisch, heißt es von den Behörden.
5: Der größte Waldbrand tobt rund 50 Kilometer westlich von Athen. Mehr als 500 Einsatzkräfte kämpfen dort gegen die Flammen, unterstützt von Löschflugzeugen, Hubschraubern sowie Feuerwehrleuten aus Rumänien und Frankreich. Medien berichten von bis zu 200 zerstörten Häusern. Mitglieder von Tierschutzvereinen versuchen, Haus-, Nutz- und Wildtiere aus den Brandgebieten zu retten. Auf Kreta sind die meisten Feuer inzwischen gelöscht. Takis Athen.
3: Das Ölkartell OPEC Plus hat die Obergrenze für die Ölförderung zum 6. Mal in Folge angehoben. Es weitet die erlaubte Produktionsmenge für September um täglich 188.000 Barrel aus. Allerdings hatten große Produzenten wie Saudi-Arabien bei der Förderung in den vergangenen Monaten gar nicht die ihnen zugeteilte Höchstmenge erreicht. Das liegt vor allem an der Teilblockade der Straße von Hormuz.
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6: In Nordrhein-Westfalen erwartet euch heute Nachmittag sonniges Wetter mit bis zu 29 Grad. Perfektes Timing für eine entspannte Runde Beachvolleyball oder einen chilligen Parkbesuch. Der Wind weht mäßig aus nordöstlicher Richtung. Morgen wird es mit 35 Grad im Westen richtig heiß. Grillabend schon geplant. Aktuell sind es in Essen am Baldeneysee 28 Grad, in Velbert am Schloss Hardenberg und in Solingen am Kunstmuseum jeweils 27 Grad. Genießt den Sonntag in vollen Zügen, Leute.
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6: Hier kommt der Verkehrsüberblick A1 Osnabrück Richtung Münster. Zwischen Lengerich und Münster Nord steht ihr auf 10 Kilometern. Da müsst ihr mit 27 Minuten mehr rechnen. A1 Münster Richtung Dortmund zwischen Carmenzentrum und Kreuz Dortmund-Unna sind es 3 Kilometer Stau und mindestens 10 Minuten Verzögerung. A3 Frankfurt Richtung Köln zwischen Bad Honnef-Linz und Kreuz Bonn-Siegburg ist es derzeit 7 Kilometer zähfließend. Rechnet hier mit 6

0: 16 Minuten extra. Gute Fahrt.
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3: Kindsköpfeabend im Nyx in Bonn. Da habe ich sehr, sehr dunkle Erinnerungen dran an den Laden. Wirklich sehr, sehr, sehr cooler Laden. Und vor allem die Veranstaltung ist nice, weil bei Kindsköpfe geht es um Dinge, die wir aus unserer Kindheit noch kennen. Ja, so Spiele. Sackhüpfen, Eierlaufen, Team-Challenges. Im Endeffekt so ein bisschen wie Mario Party auf der Switch, nur halt in Real Life und mit ganz vielen anderen, ja, etwas älter gewordenen Kindern vielleicht. Ab ins Nyx nach Bonn.
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5: Ich bin Babette Büchner. Vor der spanischen Nordafrika-Exklave Ceuta wurden weitere Leichen von Migranten geborgen. Die Zahl der Toten stieg damit auf 72, teilten die Behörden mit. Bundesaußenminister Johann Wadephul forderte unterdessen nach dem Ansturm zehntausender Migranten, dass die EU-Kommission dem Schutz der Außengrenzen absolute Priorität einräumt.
6: Die Lage in Ceuta habe die Anfälligkeit Europas gezeigt. Gleichzeitig sei die Krise dank der Zusammenarbeit mit Marokko schnell gelöst worden. Am Dienstag wollen die EU-Innenminister per Videokonferenz über die aktuelle Lage beraten. In Ceuta selbst kehrt inzwischen weitgehend wieder Normalität ein. Nach Angaben der spanischen Regierung sind fast alle der 50.000 bis 60.000 Migranten nach Marokko zurückgekehrt. David Riemer, Nachrichtenredaktion.
5: Die deutsche Umwelthilfe will das neue Heizungsgesetz vor dem Bundesverfassungsgericht kippen. Im September soll die Verfassungsbeschwerde eingereicht werden, sagte Bundesgeschäftsführerin Barbara Metz der Deutschen Presseagentur. Die Organisation sagt, dass das Ziel der Klimaneutralität 2045 mit dem Gesetz nicht erreicht werden kann. Nach der tödlichen Explosion eines Sprengsatzes mitten in einem Moskauer Ausgehviertel sind die Hintergründe weiter unklar. Inzwischen sei die Zahl der Todesopfer auf 5 gestiegen, berichten mehrere Nachrichtenkanäle auf Telegram.
7: Die Behörden sprechen offiziell von einem Terroranschlag. Sie halten sich aber ansonsten weitgehend bedeckt. Klar ist, dass sich die Sprengstoffexplosion in einem Gourmet-Restaurant hier in Moskau ereignete. Dort wollte eine Frau laut Ermittlern gerade ein Paket zustellen, als die Bombe explodierte. Medien berichteten, dass der Anschlag womöglich dem neuen Chef der russischen Luft- und Raumfahrtstreitkräfte galt. Der General soll gerade seinen 55. Geburtstag und die Beförderung gefeiert haben. Schon mehrfach gab es hier in Russland Attentate auf ranghohe Militärs. Aus Moskau, Ulf Mauder.
5: Die Donau führt so wenig Wasser wie nie. Ungarn hat deshalb zum ersten Mal sein Atomkraftwerk komplett heruntergefahren. Die Reaktoren werden mit dem Wasser der Donau gekühlt. Nun kümmert sich das Land um Stromimporte. Die Bevölkerung soll besonders während der Spitzenverbrauchszeit abends keinen zusätzlichen Strom verbrauchen, zum Beispiel mit Klimaanlagen.
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8: In Nordrhein-Westfalen genießen wir heute sonniges Wetter. Ab dem Nachmittag bleibt es meist wolkenlos. Besonders im Osten und der Mitte. Die Temperaturen liegen zwischen 25 Grad im Osten und 29 Grad im Westen. Perfekt für eine Abkühlung im Freibad. Morgen geht's weiter mit noch mehr Sonne und bis zu 35 Grad im Westen. Und hier die aktuellen Werte. In Gütersloh am Stadtpark sind es 27 Grad. In Recklinghausen am Planetarium 28 Grad. Und in Essen an der Zeche Zollverein ebenfalls 28 Grad.
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8: A1 Münster Richtung Dortmund zwischen Carmenzentrum und Unna. 2 Kilometer Stau, 11 Minuten Zeitverlust. A1 Osnabrück Richtung Münster zwischen Ladbergen und Münster Nord. 8 Kilometer stockend, 15 Minuten Verzögerung. A3 Frankfurt Richtung Köln zwischen Siebengebirge und Kreuzbonn-Siegburg. 4 Kilometer schleppend, 11 Minuten länger. B226 Gelsenkirchen Richtung Hagen zwischen Willy-Brandt-Allee und Herne-Kransch. Dichter Verkehr, 10 Minuten Verlust. Gute Fahrt.
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3: Ich bin Babit Büchner. An der Abschaffung der Rente mit 63 gibt es CDU-intern Kritik. Bundesarbeitsministerin Bärbel Baas fordert die Union nun auf, ihre Position zu klären. Sie sagte im ZDF-Sommerinterview:
4: Ich sag mal, ich sträume mich als SPD nicht dagegen, wenn das Unionsmeinung wäre. Das sehe ich aber noch nicht. Also ich glaube, die Ostministerpräsidenten der CDU müssen das jetzt mal mit der Fraktion der CDU-CSU klären, ob sie das behalten wollen. Die SPD wird sicherlich nicht dagegen sein.
3: Unionsfraktionschef Thorsten Frey hatte zuletzt betont, dass der Teil des Reformpakets umgesetzt und die abschlagsfreie Rente mit 45 Beitragsjahren abgeschafft werden soll. Von der spanischen Nordafrika-Exklave Ceuta wurden weitere Leichen von Migranten geborgen. Die Zahl der Toten stieg damit auf 72, teilten die Behörden mit. Einsatzkräfte suchen weiter das Meer ab. 50.000 bis 60.000 Migranten waren am Donnerstag nach Ceuta gekommen, viele von ihnen über das Meer. Die meisten sind inzwischen nach Marokko zurückgekehrt. Die EU-Innenminister wollen am Dienstag per Videokonferenz über die Krise beraten. Die deutsche Umwelthilfe will das neue Heizungsgesetz vor dem Bundesverfassungsgericht kippen. Die Verfassungsbeschwerde soll im September eingereicht werden, sagte Bundesgeschäftsführerin Barbara Metz der Deutschen Presseagentur.
5: Die Umwelthilfe kritisiert, dass mit dem Gesetz das Ziel der Klimaneutralität bis 2045 nicht erreicht werden könne. Außerdem seien nach 2044 weiter neue Öl- und Gasheizungen möglich. Die Beschwerde stützt sich unter anderem auf Artikel 20a des Grundgesetzes zum Schutz der natürlichen Lebensgrundlagen und künftiger Generationen. Sollte das Bundesverfassungsgericht der Klage stattgeben, müsste das Gesetz von der schwarz-roten Koalition nachgebessert werden. David Riemer, Nachrichtenredaktion.
3: Das Ölkartell OPEC Plus hat die Obergrenze für die Ölförderung zum 6. Mal in Folge angehoben. Es weitet die erlaubte Produktionsmenge für September um täglich 188.000 Barrel aus. Allerdings hatten große Produzenten wie Saudi-Arabien bei der Förderung in den vergangenen Monaten gar nicht die ihnen zugeteilte Höchstmenge erreicht. Das liegt vor allem an der Teilblockade der Straße von Hormuz.
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6: In Nordrhein-Westfalen genießen wir einen sonnigen Abend, perfekt für ein Treffen mit Freunden im Park. Die Temperaturen erreichen 31 Grad im Westen. Morgen wird's noch heißer mit bis zu 35 Grad. Das Wochenende bleibt sommerlich warm, also plant jetzt eine coole Grillparty. Genießt euren Abend und bleibt bei Bische FM dran. Aktuell haben wir in Minden an der Weserpromenade 27 Grad, in Troisdorf am Rottersee und in Köln am Dom jeweils 31 Grad. Bleibt cool und genießt das Sommerfeeling bei uns.
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6: Hier kommt der Verkehrsüberblick. A3 Frankfurt Richtung Köln zwischen Siebengebirge und Kreuz Bonn-Siegburg. 5 Kilometer Stau bedeutet 13 Minuten Zeitverlust. Düsseldorf B1 Rheinufertunnel Josef-Beuys-Ufer. Dichter Verkehr zwischen Düsseldorf Zentrum und Oberkasseler Brücke. Mindestens 10 Minuten extra einplanen. In Köln B8 Frankfurter Straße und Hauptstraße. Dichter Verkehr zwischen Köln-Gremberghofen und Köln-Lind. Mit 10 Minuten Zeitverlust. Gute Fahrt.
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2: Kindsköpfeabend im Nyx in Bonn. Da habe ich sehr, sehr dunkle Erinnerungen dran an den Laden. Wirklich sehr, sehr, sehr cooler Laden. Und vor allem die Veranstaltung ist nice, weil bei Kindsköpfe geht es um Dinge, die wir aus unserer Kindheit noch kennen. Ja, so Spiele, Sackhüpfen, Eierlaufen, Team-Challenges. Im Endeffekt so ein bisschen wie Mario Party auf der Switch, nur halt in Real Life.

0: Rente nach 45 Beitragsjahren bleibt. Bundesarbeitsministerin Bärbel Baas fordert die Union nun auf, ihre Position zu klären. Sie sträube sich nicht dagegen, das Paket aufzuschnüren, wenn das Unionsmeinung wäre, sagte die SPD-Chefin im ZDF-Sommerinterview. Unionsfraktionschef Thorsten Frey hatte zuletzt allerdings betont, dass der Teil des Reformpakets umgesetzt werden soll. Drama bei den Löscharbeiten nahe Athen. Zwei Hubschrauber sind zusammengestoßen und abgestürzt. Die verheerenden Waldbrände in Griechenland weiten sich unterdessen aus.
1: Das Fernsehen zeigte ein Video, auf dem der Moment des Unglücks zu sehen sein soll. Dabei berührt der eine Hubschrauber den Rotor des anderen. Kurz darauf explodiert der zweite Hubschrauber und stürzt brennend ab. Die Piloten des ersten Hubschraubers überlebten das Unglück. Nach ersten Schätzungen wurden seit Freitag mehr als 10.000 Hektar Wald sowie Häuser und landwirtschaftliche Flächen in der Region westlich von Athen zerstört. Aus Athen, Takis Zafos.
0: Der Moskauer Bürgermeister hat den tödlichen Sprengstoffanschlag in einem Ausgeviertel der Hauptstadt als brutalen Terrorakt bezeichnet. Mindestens 3 Menschen kamen dabei ums Leben.
2: Das Attentat galt Militärbloggern hier in Russland zufolge dem General Alexander Tschaiko. Er ist der neue Chef der Luft- und Raumfahrtstreitkräfte Russlands. Er soll in dem Restaurant hier in Moskau seinen 55. Geburtstag und die Beförderung gefeiert haben. Er blieb aber unversehrt, als die in einem Paket versteckte Bombe gestern hochging. Aus Moskau, Ulf Mauder.
0: Und zum Sport. Die 5-malige Olympiasiegerin Claudia Pechstein ist neue Eisschnelllauf-Bundestrainerin im Bereich Mehrkampf. Sie hatte das Amt bereits kommissarisch angetreten und übernimmt ab August nun komplett, teilte die deutsche Eisschnelllauf- und Shorttrack-Gemeinschaft mit. Verbandschef Matthias Große sagte, mit dieser Traineraufstellung wolle man zurück an die Weltspitze.
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4: In Nordrhein-Westfalen bleibt es heute Abend meist wolkenlos bis leicht bewölkt. Besonders im Westen zeigt sich die Sonne. Mit Temperaturen zwischen 24 und 29 Grad könnt ihr den Abend draußen genießen. Morgen bleibt es sonnig, Temperaturen steigen auf bis zu 35 Grad im Westen. Perfektes Wetter für einen Nachmittag am See oder im Park. Und hier die aktuellen Werte. In Bad Oeynhausen am Kurpark 26 Grad, in Euskirchen an der Burg 31 Grad, in Brühl am Phantasialand 30 Grad.
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4: Jetzt der Blick auf die Straßen A1 Münster Richtung Dortmund zwischen Carmenzentrum und Kreuz Dortmund-Unna. 4 Kilometer Stau, mindestens 9 Minuten Zeitverlust. Die A3 Frankfurt Richtung Köln zwischen Siebengebirge und Kreuz Bonn-Siegburg. Gleich 4 Kilometer Stau mit 11 Minuten Verlust. Köln B265 Luxemburger Straße zwischen Barbarossaplatz und Universitätsstraße. Es herrscht dichter Verkehr. Hier solltet ihr mindestens 10 Minuten länger einplanen. Gute Fahrt!
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2: Kieselwiese in Dortmund am Dienstagabend, also übermorgen, ab 18 Uhr bekommen wir ein richtig geiles Open Air. Schön mit Sonnenuntergang angucken und so. Vielleicht auch ein bisschen romantisch, wird sehr gut. Soundmäßig bekommen wir Afrobeats, Dancehall, Reggaeton und geile UK-Sounds. Und das Beste, der Eintritt ist theoretisch frei, die sagen auf Spendenbasis. Ich persönlich würde sagen, jeder gibt dann 5 oder einen 10er und dann ist das gut. Wir sehen uns in Dortmund am Dienstag.
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4: Ich bin David Büchner. 3 CDU-Ministerpräsidenten fordern, dass die abschlagsfreie Rente nach 45 Beitragsjahren bleibt. Bundesarbeitsministerin Bärbel Baas fordert die Union nun auf, ihre Position zu klären. Sie sagte im ZDF-Sommerinterview:
5: Ich sag mal, ich sträume mich als SPD nicht dagegen, wenn das Unionsmeinung wäre. Das sehe ich aber noch nicht. Also ich glaube, die Ostministerpräsidenten

0: zu lassen.
1: Es soll diplomatische Fortschritte gegeben haben, so US-Präsident Donald Trump. Eine neue Angriffswelle auf den Iran sei daher abgesagt worden. Voraussetzung dafür sei jedoch, dass schnell eine Einigung erzielt werde. Eine offizielle Stellungnahme des Iran zu Trumps jüngsten Aussagen gibt es bisher nicht. Die Lage bleibt also weiter angespannt. Schon in der Vergangenheit hat Trump mehrmals von Durchbrüchen gesprochen, die entweder dementiert wurden oder gescheitert sind. Aus Beirut, Amira Rajab.
0: Drama bei den Löscharbeiten in Griechenland. Zwei Hubschrauber sind zusammengestoßen und abgestürzt. Die Piloten des einen Helikopters meldeten sich nach Berichten des griechischen Rundfunks anschließend per Funk. Zwei Insassen des anderen Hubschraubers überlebten nicht, hieß es. Die Waldbrände nahe Athen werden unterdessen immer größer. Mehrere Ortschaften wurden per Warn-SMS zur Evakuierung aufgefordert. Die Spritpreise in Deutschland sind stark gestiegen. CSU-Chef Markus Söder zweifelt daher an der Wirksamkeit der sogenannten 12-Uhr-Regel an den Tankstellen. Söder sagte im ARD-Sommer-Interview, man sollte dringend schauen, ob die Regel funktioniere. Die zeitnahe Einführung eines neuen Tankrabatts erwartet Söder nicht.
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4: In Nordrhein-Westfalen sieht der Sonntagabend angenehm aus. Die Wolken ziehen sich Richtung Süden zurück, perfekt für einen Sundowner auf der Rooftop-Bar. Der Wind bringt aus Nordosten eine frische Brise. Morgen früh bleibt es sonnig. Die Temperaturen steigen auf bis zu 30 Grad, optimal für eine Fahrradtour. Am Montagabend kann es im Osten und Norden zu Gewittern kommen. Gerade sieht's so aus. In Lübbecke am Schlosspark sind es 26 Grad, in Düren am Leopold-Hirsch-Museum 30 Grad und in Moers am Fernmeldeturm ebenfalls 30 Grad.
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4: A1 Münster Richtung Dortmund zwischen Carmen-Zentrum und Kreuz Dortmund-Unna 2 Kilometer Stau. Du verlierst mindestens 6 Minuten. A3 Frankfurt Richtung Köln zwischen Siebengebirge und Kreuz Bonn-Siegburg 2 Kilometer Stau. Ebenfalls 6 Minuten Zeitverlust. Aachen B1 an der Schanz Pfalser Straße zwischen Lütticher Straße und Pariser Ring dichter Verkehr. 10 Minuten Zeitverlust. Entspannt bleiben und vorsichtig weiterfahren. Gute Fahrt.
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0: Schönes Wochenende euch und vor allem schön, dass ihr mit dabei seid. Heute quatschen wir wieder miteinander. Und zwar wollen wir von euch wissen, seid ihr spontan im Leben unterwegs oder ist bei euch alles ganz genau durchgeplant? 08900901 ist die Nummer hier zu uns ins Big FM Studio. Heute ist für euch Joachim mit dabei. Servus.
1: Hi, guten Abend.
0: Schön, dass du da bist. Und ja, ich bin Claudi. Sorry, ich wollte jetzt nicht drüber quatschen hier. Also, verratet uns mal, ob ihr Team To-Do-Liste seid oder eher so, ja, einfach gechillt in den Tag startet, ja? 08900901 oder schickt uns einfach eine Sprachnachricht unter derselben Nummer. Wir sind saumäßig gespannt, oder Joachim?
1: Absolut.
0: Also, klingelt durch.
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0: Bruno Mars und On My Soul, der ganz neue Hit. Einen schönen Sonntag euch, hier ist der Big FM Night Talk. Ja, und heute wird ein richtig tolles Thema hier angesprochen. Wir haben vorher schon alles in der Redaktion getestet, war sehr spaßig, kann ich euch sagen. Und es gibt natürlich unterschiedliche Meinungen. Deshalb wollen wir von euch wissen, wie spontan seid ihr im Leben eigentlich? Und wie sehr liebt ihr geregelte Strukturen, ein ganz normales Leben, in dem alles perfekt läuft? Also mal ganz ehrlich, 08900901 ist die Nummer hier zu uns im Studio. Und ich glaube, wenn man hier einen Seelsorger am Start hat, dann muss der schon ganz schön strukturiert sein. Er hat nämlich vorher schon geschrieben, das darf ich jetzt sagen, Joachim. Wir haben nämlich eine WhatsApp-Gruppe.
1: Das war intern.
0: Komm jetzt. Also ich weiß schon, wie ich mein Leben plane und dann so... und Familie geplant habe, Augenzwinkern. Hast du gesagt, Schatzi, jetzt los, her, ran hier.
1: Nein, das war ja echt auf die Vergangenheit bezogen. Also die ist bei uns abgeschlossen, die Familienplanung. Genau.
0: Ja. Aber so war es dann, oder wie?
1: Nein, natürlich nicht. Aber wir haben uns schon vorher Gedanken gemacht, was wir so an Wunschkinderzahlen haben und wie wir uns das so vorstellen. Und das war irgendwie vor der Hochzeit ein... wesentlicher Punkt, glaube ich, um zusammen zu bleiben.
0: Ehrlich, das habt ihr vor der Hochzeit geregelt?
1: Ja, also so. Man unterhält sich ja so, oder? Wie stellst du dir dein Leben vor mit einem Partner, mit einer Partnerin? Wo willst du hin? Wie wünschst du dir Kinder? Wie viel hättest du gerne?
0: So, ja, ernsthaft? Ja. Nee, okay, aber ich bin noch nicht verheiratet, aber trotzdem, solche Gespräche habe ich noch nicht geführt. Ja, ja. Wie viel wolltet ihr? 8 oder wie viel?
1: Nee, die Wunschkinderzahl, die war höher als das, was wir jetzt tatsächlich haben.
0: Komm, sag an. 5,
1: nee,
0: oder
1: sag
0: was?
1: Mal so. Lassen wir so stehen.
0: Ja, wie viel sind es jetzt?
1: 3.
0: Okay, in welchem Alter?
1: Im Alter von 16, 14 und 8.
0: Okay, und irgendwann hat deine Frau gesagt, danke, es reicht.
1: Es war ein bisschen anders, aber genau. Also wir haben 3 Jungs, ich kann nur Jungs irgendwie und das ist schon ziemlich stramm. Auch
0: ja, aber hallo, Programm. Ist doch auch toll, oder?
1: Ja, sehr herausfordernd.
0: Okay, das glaube ich
1: und
0: auch.
1: Und spannend.
0: Okay, das heißt aber, also wenn ihr 3 Kids habt, dann müsst ihr auch strukturiert sein, oder? Sonst gibt es ja völliges Chaos,
1: ja.
0: Denke ich mir.
1: Ja gut, also ich meine, die Frage von der Sendung heute Abend, die kannst du ja in alle möglichen Richtungen denken. Ja. Ne? Und ich finde, das ist für den Part mit Sicherheit, du brauchst eine strukturierte Wochenplanung, musst genau wissen, welche Chauffeurdienste du wann irgendwie übernehmen musst und das mit dem Beruf zusammenzubringen und mit den sonstigen privaten Aktivitäten, Ehrenämtern, Verpflichtungen, sonstigen. Genau, das ist schon irgendwie knackig.
0: Ja. Bist du auch so vom Typ her eher der Strukturierte oder magst du es lieber ganz spontan?
1: Das hängt davon ab, würde ich tatsächlich sagen. Und das ist sowohl als auch, aber es hat sich entwickelt durch die letzten Jahre, durch die Jahrzehnte. Ich bin auf der einen Seite sehr strukturiert, das sagt man mir auch immer wieder nach. Und ich empfinde das selber nicht ganz so, aber das liegt vielleicht mehr so in mir drin. Und auf der anderen Seite weiß ich aber auch oder lerne auch immer mehr, dass es echt viel Gutes hat, selber spontan zu bleiben, offen zu bleiben für den Moment.
0: Also findest du, dass sich das im Alter geändert hat? Also warst du früher spontaner unterwegs, flexibler unterwegs als jetzt?
1: Nee, eher umgekehrt. Also, oh Gott, das ist irgendwie so über die Jahrzehnte zu sagen, ist das immer so schwierig, finde ich, weil es sind ja einfach unheimlich viele oder unendlich viele Momente so in deinem Leben. Und ja, kommt, glaube ich, auch ganz viel auf den Bereich drauf an, ob du sagst, ich habe da ein Ziel und das verfolge ich und da will ich unbedingt hin und da hält mich keiner von ab. Also ich glaube, das schaffe ich schon ganz gut, wenn ich mir irgendwie was in den Kopf gesetzt habe. Mhm. Auf der anderen Seite, wenn es jetzt so beruflicherseits um Konzepte geht, zu sagen, okay, ich muss hier irgendwie was ausarbeiten und daran halte ich mich dann und dem folge ich für die nächsten x Jahre, 3, 5, 10 Jahrespläne. Da würde ich sagen, das trägt immer weniger in der heutigen Lebenswelt. Und da meine ich, Konzepte tragen nicht mehr und deswegen musst du irgendwie für einen Moment offen sein. Also ich in meiner Sprache sage ich dann immer zu mir, was will Gott mir damit sagen? Aha. Wo will der mich gerade hinführen? Wo welchem Pfad von diesen unendlich vielen Wegen, die ich hier da jetzt gehen kann, wem soll ich folgen? Links, rechts, halb links, nochmal kurz zurück oder einen Umweg?
0: So. Ja, ich denke, es gab bestimmt auch mal Zeiten, wo du irgendwas, so ein Ziel hattest und das verfolgt hast und richtig strukturiert warst und völlig ja, und auf einmal ist irgendwas passiert und es war alles völlig dahin, sage ich jetzt mal, oder es gab einen anderen Weg, der dich dahin geführt hat, an den du überhaupt nicht gedacht hast, oder?
1: Ja, klar. Also ich wollte, das kann ich halt ruhig sagen, ich habe ziemlich lange studiert und einer der Gründe war, dass ich zuerst Theologie auf der damaligen Fachhochschule gemacht habe. Da kann man nicht promovieren und mir hat dann aber eins dieser Fächer so Spaß gemacht, da habe ich meine Diplomarbeit drin geschrieben, dass hätte ich können, dann sofort promoviert hätte. Das ging aber nicht, weil du an der Fachhochschule nicht promovieren kannst, das geht nur an der Uni. Das hat dazu geführt, dass ich dann danach nochmal an die Uni gegangen bin und das Gleiche nochmal gemacht habe.
0: Ach du Scheiße.
1: Ja, ich habe meinen Eltern ewig lange auf der Tasche gelegen. Das Fach Exegese oder übersetzt Bibelauslegung. Also was meint ein Bibeltext, wenn der da so steht?
0: Ach, das ist nochmal ein spezielles Studium, ja?
1: Nee, das ist eins der Fächer in dem Rahmen von dem ganzen Theologiestudium.
0: Okay.
1: Genau. Und, das wollte ich sagen, am Ende war diese zweite Diplomarbeit, die ich dann auch da nochmal an der Uni schreiben musste, die war so der Horror. Also ich hatte über Monate Schreibhemmungen. Es ging nichts voran. Meine heutige Frau, damalige Freundin, kann ein Lied davon singen, wie das auf uns beiden dann gelastet hat. Und ich habe in dieser Zeit sehr schmerzhaft erkennen müssen, dass der Weg einer Promotion, also nochmal mehr Forschung und so, dass der nichts für mich ist.
0: Okay.
1: Und ich hatte da wirklich lange mit zu kämpfen und es hat mir arg zugesetzt und heute kann ich mir so ein Leben überhaupt nicht mehr vorstellen. Das ist fern von jeder meiner Realitäten so. Ich bin froh da, wo ich da bin, wo ich jetzt gelandet bin.
0: Ja, man verändert sich ja auch, ne? Mhm. Und dann, ja. Mhm. Aber spannend, hey. Ja, was habt ihr so erlebt? 08900901, die Nummer hier zu uns ins Studio. Seid ihr strukturiert unterwegs oder habt ihr lieber alles spontan? Wir freuen uns auf euch. Hier ist der Big FM Night Talk.

0: Big FM ist hier mit dem Night Talk und unser Thema lautet heute: Seid ihr spontan im Leben oder braucht ihr alles strukturiert? Am Telefon haben wir jetzt den Manfred aus Stuttgart. Hallo Manfred. Hallo.
1: Hallo.
0: Hörst du uns?
1: Ja.
0: So, du hast das Radio noch an, das muss aus.
1: Nee, das ist die Freisprecheinrichtung.
0: Das ist schlecht, weil da hören wir uns doppelt und dreifach. Kannst du an die Seite fahren?
1: Ja.
0: Das wäre super.
1: Jetzt besser?
0: Ja, viel besser. Ja, das ist super. Okay, erzähl mal, wie ist es bei dir? Bist du eher ein spontaner Typ oder sagst du, es muss alles ganz genau, ja, zack, zack, nach einer bestimmten Liste gehen oder so?
1: Ich sag mal so, mein Leben ist, sagen wir mal, ein bisschen durchstrukturiert, aber ich schaff's trotzdem noch nicht, am Sonntag die Wäsche zu waschen. Also so durchstrukturiert ist es auch wieder nicht.
0: Okay, erzähl mal, wie sieht dein Leben aus gerade?
1: Ich habe gerade ein paar Baustellen, die ich nebenbei mache, habe einen 40-Stunden-Job und mache nebenbei einen Meister.
0: Okay, das heißt, du bist im Handwerk tätig oder so?
1: Ich bin Elektriker, ja.
0: Mhm. Ja, den Meister zu machen ist ja auch ganz schön heftig, ne? Das ist nicht ohne.
1: Ja, und doch auf Teilzeit noch dazu.
0: Mhm.
1: Da hast Teil 1 und Teil 2 dort dann ungefähr 2 Jahre.
0: Wow.
2: Hi Manfred, das klingt aber sehr strukturiert. Also da musst du sehr strukturiert sein, oder? Um das alles zu wuppen.
1: Teilweise, sagen wir so. Ich bin froh, dass erst der Meister dieses Jahr angefangen hat und nicht letztes Jahr schon. Aber trotzdem, es ist halt viel und dann nebenbei noch das und das. Und ich bin froh, dass wir jetzt halt Urlaub haben von den Meisterschule. Aber trotzdem kommt halt noch alles irgendwie dazu.
2: Und was treibt dich an? Was ist deine Energie oder dein Antreiber, das zu machen, das alles zu machen, wenn das so viel ist?
1: Ich sag mal so, ich will einfach, dass auch wieder junge Leute ins Handwerk kommen und dass ich die auch ausbilden kann, so wie ich es gelernt habe. Weil ich weiß nicht, ob das bei mir in der Legasthenie liegt oder dass ich in einem anderen Land den Gesellenbrief gemacht habe, dass ich anders denke und manchmal ein bisschen besser was mache als wie die Kollegen, die ich mal mit hatte oder noch mit habe.
2: Okay, ich häng gerade an einer Aussage, Entschuldigung, wie hängt Legasthenie für dich damit zusammen, dass, oder wie stellst du da überhaupt einen Zusammenhang her?
1: Ich sag so, Legasthenie ist ja so eher, dass ich eher die Rechtschreibschwäche und die Leseschwäche habe. Mhm. Aber ich sehe dann schon manchmal, weil ich, sagen wir so, das Hirn hat ja Inseln und ich tue dann meistens damit anknüpfen und denke vielleicht manchmal komplizierter, aber auch manchmal einfacher.
2: Okay.
1: Und das ist halt das. Und manchmal denke ich halt besser und dann sagen Kollegen, hey, das ist besser, und manchmal denke, habe ich halt auch so, ich tue am Schlauch stehen. Denke ein bisschen zu kompliziert, auch wenn es manchmal einfach dann wäre.
0: Joachim denkt gerade auch ein bisschen zu kompliziert. Ich glaube, du willst einfach sagen, du hast manchmal andere Denkwege oder Denkweisen, was dich dann anders auf dieses Ziel bringt oder das zu reparieren
1: und
0: oder wie auch immer. Ne? Und die anderen sind dann total,
1: Ja, und dann schicke ich die anderen weg und die sollen einfach, hä, mach was anderes, ich mach das jetzt und du machst halt mal das. Fangst mal auf der anderen Seite an.
0: Mhm, ja.
2: Und wenn ich das richtig verstanden habe, dann hast du selber gute Erfahrungen gemacht als Lehrling oder als du in der Ausbildung warst mit Meistern?
1: Ja, nur ich sag so, ich habe in einer großen Firma gearbeitet, habe halt keinen Meister gesehen, aber so, ich habe halt in Österreich die.
0: Ja, wir hören dich gerade nicht mehr. Und jetzt bist du wieder da.
1: Ich habe in Österreich die Ausbildung gemacht und gehe jetzt nach Deutschland. In Deutschland ist halt ein bisschen was anders, aber der Strom dreht sich eigentlich in die gleiche Richtung.
0: Das stimmt.
1: Das also sind manchmal ein paar andere Regeln, aber dadurch weiß ich halt nicht, hey, habt ihr das nicht in der Ausbildung gelernt oder hat die große Firma mir was besser beigebracht als wie normal. Mhm. Oder deswegen der Legasthenie.
2: Okay, auf jeden Fall würdest du gerne etwas an die junge Generation weitergeben.
1: Ja, und dadurch mache ich einen Meister und auch in Ausbildung scheint dann Teil 3 und 4.
0: Heftig, wow. Also das ist echt der Hammer.
2: Ich kenne nämlich ganz viele, die sagen, Meister lohnt sich gar nicht mehr oder ist mir viel zu viel Act und viel zu viel Stress für das, was ich dann, weil ich danach muss ich dann irgendwie auch ausbilden und das ist mir alles irgendwie in dieser heutigen unsicheren Zeit viel zu viel Verantwortung oder auch viel zu viel Unsicherheit. Wie gehst du damit um?
1: Ich sag mal so, ich würde es in Österreich nicht machen, weil in Österreich werden keine Meister gesucht, die angestellt werden.
0: Ja, die sind alle selbstständig?
1: Du machst dich selbstständig. Mhm. Das ist schon fast vorgeritzt, dass wenn du einen Meister machst, machst du gleich einen Gewerbeschein mit und fertig. Und machst dich selbstständig. Das ist schon fast vorgeritzt. Und als in Deutschland bist du dann halt noch immer so, dass du sagst, du kannst dich noch in einer Firma anstellen, wo du dann auch Lehrlinge hast, aber wo du deinen eigenen Bautrupp bekommst. Aber da hast du Lehrlinge, da hast du Gesellen und da hast du deine Baustellen fertig und mach. Ich will nur noch guten Morgen zu dir sagen und schön Feierabend und tschüss.
0: Okay.
1: Auf gut Deutsch.
0: Also das, so dann, ist das, halt ja, das ist dann dein Ziel praktisch, ja, die ein bisschen nach vorne zu bringen, trotz Handicap, muss man sagen, ne? Und dann gibst du da Vollgas. Muss man schon sagen, mega. Aber jetzt möchte ich nochmal auf das Thema zurückkommen. Bist du jetzt eher so der strukturierte Typ oder eher spontan? Also so vom Herzen her. Ich meine, im Job musst du natürlich strukturiert sein, ne? Aber wie ist es privat?
1: Eben, das ist, ich sag mal so, ich kann nicht so spontan sein, wie ich will. Mhm. Aber weil ich halt noch nebenbei dies, das, Trella und dann ist das halt das Problem, ich schaff's nicht mal irgendwann mal die Wäsche zu waschen. Das wird dann über die Nacht meistens gewaschen. Eine Stunde kurz am Sonntag noch reinhauen, kurz eine Stunde abwarten, dann in Trockner und dann schlafen gehen und in der Früh dann gleich rausnehmen und gleich wieder anziehen und gleich wieder arbeiten. Das ist halt das Problem. Okay. Ich wäre gern mal spontan, aber es geht einfach nicht.
0: Okay, wie ist das denn mit dem Einkauf? Interessiert mich mal. Wie machst du das da?
1: Ich bin froh, dass ein Rewe bis 22 offen hat.
0: Und wenn nicht der Mac ist, ne?
1: Ja, leider ist das dann für den Bauch auch nicht so schön.
0: Das trainierst du dann wieder ab. Okay.
1: Ja, so
2: eine
1: ungefähr.
2: Frage habe ich noch, Manfred. Wo wärst du denn gern spontaner, wenn es ginge?
1: Ich sage mal so, wenn ich irgendwelche Verabredungen machen könnte, wo ich einfach sage, hey, treffen wir uns heute Abend so ungefähr. Aber das klappt meistens nie, weil ich halt auch von Montag bis Donnerstag 10 Stunden arbeite jeden Tag. Also bei den Treffen zu anderen halt wäre ich gern spontaner.
2: Okay, ist das eine Perspektive, die irgendwann wieder auf dich zukommt, wenn du hoffentlich den Meister in der Tasche hast?
1: Ja, aber der Meister dauert jetzt noch 2 Jahre und dann kommt nochmal Teil 3 und 4 und dann bin ich nochmal 1 bis 2 Jahre dran.
2: Okay, also 4 Jahre.
1: Also, genau, ungefähr.
2: 4 Jahre Durststrecke, wo du da jetzt einfach durch musst und diszipliniert sein musst und dann ist wieder ein bisschen mehr Leben in Aussicht.
1: Ja, das hoffe ich.
2: Ja, das hoffen wir auch und wünschen es dir vor allen Dingen.
0: Wir drücken dir auf alle Fälle die Daumen, Manfred. Jetzt eine gute Weiterfahrt und eine wundervolle Nacht dir noch. Und danke für deinen Anruf, ne?
1: Danke, wünsche ich euch auch. Ciao.
2: Mach's gut. Ciao.

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1: mit dem Night Talk. Schön, dass ihr mit dabei seid. 08900901 ist die Nummer hier zu uns ins Studio und wir stellen euch heute die Frage: Seid ihr im Leben spontan unterwegs oder muss alles genau nach Struktur laufen? Wie gesagt, 08900901 die Nummer hier zu uns ins Studio und am Telefon haben wir den lieben Gunnar. Servus, Gunnar.
2: Hallihallo, ich grüße euch beiden.
1: Ja, wir dich auch. Geht's dir gut?
2: Ja, doch, den Umständen entsprechend.
1: Okay.
2: Zum Thema mein Berufsleben habe ich irgendwie ganz spontan gegen alle Regeln gemeistert. Das war sehr kurz, das Berufsleben, weil dann eine Krankheit kam. Mhm. Ich bin jetzt mittlerweile 65 und habe als Tontechniker, Beleuchter und später dann auch im Theater gearbeitet als Tontechniker und das war absolut, ich weiß nicht, wie ich an die Jobs gekommen bin, aber es war für mich absolut wunderbar. Klar, eine kleine Scheidung kam dann auch mal dabei und solche Sachen. Jetzt mittlerweile ist es so, dass ich stark gehbehindert bin, so stark, dass ich nicht mehr das Haus verlassen kann. Und da muss ich leider sagen, dass ich durchaus mich in der Verpflichtung fühle, gewisse Pläne aufzustellen. Mhm. Weil einfach, ich bin angewiesen auf Menschen, die letztendlich für mich einkaufen, die meine Wohnung putzen. Ich bin auf Ärzte und Physiotherapeuten und sowas angewiesen. Und das fällt mir nicht so ganz leicht.
3: Das kann ich mir vorstellen. Hallo Gunnar, guten Abend.
2: Danke.
3: Ich würde gerne mal bei all dem Leid, was du jetzt auch gerade geschildert hast, trotzdem nochmal auf den Anfang gern zurückkommen, auf die Schilderung, wie du dein Berufsleben geschildert hast. So, wie ich das jetzt gehört habe, klang das sehr positiv, sehr zufriedenstellend für dich, so kurz wie es war.
2: Absolut, ja.
3: Und so wie du es beschrieben hast, also ist es dir zugefallen, oder? Also ist dir ein
2: nochmal,
3: ums andere,
2: bitte?
3: So wie du es beschrieben hast, ist dir das ein und das andere einfach zugefallen. Du hast den Weg beschrieben, Ausbildung zum Tontechniker, dann kam irgendwie Beleuchtung dazu, dann warst du im Theater.
2: Keine Ausbildung. Ich habe das ganze Berufsleben so gemanagt. Und die Leute haben mich genommen. Zwar nicht für viel Geld, aber das hat immer funktioniert. Ich habe die geilsten Jobs gehabt. Aber, mach du mal weiter.
3: Ja, das heißt ja, du musst offen gewesen sein für das, was da gerade in dem Moment passiert ist.
2: Ja.
3: Und da die Chancen ergriffen haben, die offenen Türen einfach zu nutzen und nicht zu sagen, oh, ich gehe da jetzt dran vorbei oder so, sondern... Es hört sich für mich so an, irgendjemand hat dir eine Chance geboten, du hast kurz überlegt und hast gesagt, okay, ich bin so verrückt und lass mich gegen alle Konventionen darauf ein.
2: Ja, ganz genau.
3: Und also ich finde, das ist ja auch eine Gabe, oder? Das, da so damit umzugehen, das können, glaube ich, nicht so viele.
2: Deswegen will ich ja auch nicht, wie du es anfangs gesagt hattest, von Leid sprechen. Also ich leide nicht. Also ich habe ein bisschen Kampf. Mhm. Ich habe ein bisschen Kampf damit, meinen Alltag zu regeln, weil er nur nicht nur von mir selber abhängt. Ja, also ich kann meinen Alltag heutzutage nicht mehr so gestalten, wie ich es gerne möchte. Mhm. Und so.
3: Und wer ist schon gern auf Unterstützung und Hilfe angewiesen, oder?
2: Ach ja, ich hätte es mir nie gewünscht, aber jetzt muss ich irgendwie damit klarkommen. Ne? Also ich betreue immer noch Menschen, die in einer ähnlichen Situation stecken, so im privaten Leben, denen ich genau das erzähle, was du mir wahrscheinlich auch erzählen würdest. Und ich bin jetzt kein Seelsorger. Aber ich bin schon ein Typ, der sehr viel Offenheit, sehr viel Offenheit für sich selbst hat. Mhm. Und ich kann mein Leben, wie gesagt, also ich habe unglaublich viel erlebt. Und ich kann da vieles weitergeben. Mhm. Und das ist, glaube ich, eine Aufgabe, die ich habe. Und die anderen müssen dann halt irgendwie die Aufgaben bedienen, ja, die ich an diese Leute habe.
1: Würdest du sagen, dass du früher im Prinzip spontan unterwegs warst, weil du ja flexibel bleiben musstest, ne, in diesem Job und jetzt aber, wie gesagt, deine Struktur brauchst, weil ja wahrscheinlich auch an Pflege und so weiter, ne, drangehängt ist?
2: Ja, genau so. Mhm. Ja, also früher war ich sehr gesund und fit und konnte mir alles aussuchen. Das klingt so blöd, aber irgendwie meine Fresse, ich habe keine Ahnung, die Scorpions, Fury in the Slaughterhouse, Gerhard Schröder und sonst wie in die Hand gedrückt. Und das war alles unglaublich toll. Und ich habe irgendwie auf der Zugspitze gedreht, Filmaufnahmen und 1 Kilometer unter der Erde gedreht, Filmaufnahmen. Und dann hinterher, weiß ich nicht. Und jetzt ist es eben so, jetzt ist mein Leben nicht mehr so spektakulär und laut, sondern ich erzähle nur noch Geschichten von diesem Leben, was ich gehabt habe, nicht ohne da irgendwas zu bereuen, aber ich weiß, dass ich Geschichten zu erzählen habe.
3: Mhm. Mhm. Und ich meine, ein zufriedenes oder Berufsleben, um es nochmal daran festzumachen, das hängt ja jetzt auch nicht daran, ob man jetzt irgendwie 45 Jahre gearbeitet hat, sondern wie intensiv das war. Und so ich höre ich an deiner Stimme, was du erzählst, zehrst du heute noch davon, ne? Von diesen Erinnerungen mit den Scorpions etc. pp. Das ist immer noch was Freude hervorruft und nichts, was irgendwie längst vergessen ist.
2: Das ist interessant, weil ich Menschen irgendwie begegne, die ja genau solche Geschichten brauchen, weil sie nicht selber erleben. Mhm. Und ich weiß nicht, wie alt du bist, Johannes, aber du hast ein anderes Leben. Und bei mir sind nie Kinder rausgekommen. Also ich habe keine Kinder, ich habe keine Familie, ich habe eine Freundin und die liebt mich auch. Und ich weiß eben ziemlich genau, wo ich stehe, obwohl ich kaum stehen kann, also körperlich.
3: Das ist aber vielleicht auch ziemlich wichtig, oder um für sich selber so eine innere Zufriedenheit zu finden, dass man weiß, wo jetzt der Platz ist, wohl oder übel, ja, oder autonom oder dann doch irgendwie auch abhängig. Aber das klar für sich selber zu sehen und das zu akzeptieren dann vor allen Dingen und nicht irgendwie auf ewig mit zu hadern. Verstehe ich dich da richtig?
2: Ja, da verstehst du mich, glaube ich, richtig. Natürlich habe ich immer mal Momente, wo ich ja tatsächlich hadere. Ja, das gibt's einfach. Mhm. Ne? Also, oh Gott, ich könnte jetzt, keine Ahnung, irgendwie den, was weiß ich, Schrank in der Küche aufhängen oder sowas. Früher konnte ich das mal und jetzt kann ich das nicht mehr und jetzt muss ich irgendwie ihn darum bitten, der das möglicherweise kann. Aber ich fühle mich nicht eingeschränkt. Ich fühle mich in meinem, ja, ich sag's mal, in meinem Glauben an mich selbst überhaupt nicht eingeschränkt. Ich glaube, dass ich noch viel bewegen kann.
3: Super, das klingt total klasse, wie du das erzählst auch. Und wenn du sagst, ne, du hast Geschichten zu erzählen oder anderen diese Geschichten weiterzugeben und du hast selber das Gefühl, andere ja lechzen so ein bisschen danach oder du kannst denen was damit geben, fällt mir der Satz ein, den ich immer wieder höre, wenn es jetzt in meinem beruflichen Kontext so um Storytelling geht, also ne, Geschichten zu erzählen, wo es immer wieder heißt, diese Welt braucht Geschichten, gute Geschichten, bei den ganzen schlechten Nachrichten auch, die wir tagtäglich so hören und die uns um die Ohren fliegen, brauchen wir so Hoffnungsgeschichten und so von dem, was du heute Abend erzählt hast, würde ich sagen, du bist so einer, der so Hoffnungsgeschichten anderen zu erzählen hat. Und da musst du nicht für gehen können, sondern da brauchst du einen klaren Verstand, ein klares Selbstbewusstsein. Und ich glaube, das hast du, das hast du gerade selber erzählt. Und dann würde ich sagen, folg dieser Spur. Und ich wünsch dir einfach, dass du das noch lange, lange kannst.
1: Ja, und nicht nur.
2: Das wünsche ich mir auch.
1: Nicht nur bei anderen, Gunnar, sondern auch bei denen, die noch flexibel und spontan unterwegs sind. Ne? Das gibt einem ja auch mal zum Nachdenken, ne? Dass man das Leben, das man hat, wenn man gesund ist, auch so mal genießen kann. Ne? Mhm. Genießen soll, also, ne? Und nicht immer motzen soll wegen oder motzen rummotzt durch die ganze Welt. Ich sag jetzt mal, da stinkt einem das eine oder andere, sondern auch wirklich mal dankbar ist, dass es einem so gut geht.
2: Ja, ich meine, jeder hat doch die Chance, irgendwie glücklich zu sein.
1: Ja, eigentlich. So ist es. So ist es. Und du machst ja auch andere mit glücklich, ne? Mit deinen Gesprächen. Und das ist doch wichtig. Und das ist
2: weiß
1: auch gut.
2: Ich nicht, aber.
1: Das denke ich schon.
2: Ja.
1: Gunnar, so lange kennen wir uns schon. Ne?
2: Okay, vielen Dank.
1: Ich wünsche dir was. Hab eine wundervolle Nacht und fühl dich ganz doll gedrückt, ja?
2: Dankeschön. Macht euch eine schöne Sendung noch.
1: Ja, dankeschön. Mach's gut.
3: Gute Zeit, Gunnar. Ciao.
2: Ciao, ciao. Ciao.
1: Der Big FM Night Talk ist hier. 08900901 ist die Nummer hier zu uns im Studio. Ja, und heute geht's bei uns um spontanes Leben oder ist alles nach To-Do-Liste gelistet?

0: Einen schönen Abend euch. Hier ist der Big FM Night Talk und heute stellen wir euch die Frage, seid ihr eher spontan im Leben oder müsst ihr alles vorplanen? Bei mir ist jetzt die liebe Diana und Hallo. Die Frage gebe ich auch mal direkt wieder an dich weiter. Wie bist du denn so unterwegs?
1: Ziemlich zwiegespalten, muss ich sagen. Also ich plane schon ganz gern mal was, gerade Reisen oder whatever, aber ich glaube, im Großen und Ganzen bin ich doch eher planlos unterwegs, muss ich zugeben.
0: Okay, woran merkst du das?
1: Ach, ich weiß nicht. Ich plane zwar manche Sachen gern oder so, auch wenn man irgendwie jetzt eine Party plant oder sowas, aber bei anderen Dingen denke ich mir, boah, nee, ist doch einfacher, wenn man einfach guckt, was kommt.
0: Ich denke aber, du meinst eher private Sachen, oder?
1: Ja, auf jeden Fall.
0: Weil geschäftlich sollte man ja schon ein bisschen planen haben.
1: Das
0: ne?
1: stimmt natürlich, ja.
0: Wie hast du es in deinem Studium gemacht?
1: Ich war nicht ganz planlos, aber auch nicht komplett strukturiert, aber ich habe es gut gehandelt, würde ich sagen. Also ich habe so einen guten Zwischenweg immer gefunden. Nicht zu viel Stress gemacht, lieber ein bisschen locker gesehen, aber es ging auch immer alles gut.
0: Weil ich denke jetzt gerade so dran, ob jetzt irgendwie eine spezielle Schule oder Studium, da ist es ganz oft so, dass man am Anfang voll den Plan hat und du musst, weil dann kommst du, sonst kommst du mit dem Lernstoff nicht hinterher und so weiter und du versuchst es zu strukturieren und irgendwie kommt ja doch wieder alles dazwischen, oder?
1: Ja, das stimmt, das habe ich auch gemerkt. Also bei jeder Abgabe habe ich mir vorher natürlich überlegt, ach, ich fange da und da an, ich mache dann hier, wird das teilweise sogar auch aufgeschrieben und dann dachte ich, ja, weiß ich jetzt nicht, ob das so hinhaut.
0: Ich kenne das auch, also unter Druck schaffe ich sehr gut. Manchmal denke ich sogar, sehr viel besser. Ja. Aber es ist dann wirklich, wenn ich Abgabetermin habe, wenn ich jetzt zum Beispiel einen Artikel schreiben muss oder so, ne, und habe einen Abgabetermin und dann denke ich, oh Gott, jetzt muss ich eine Nachtschicht einlegen, wenn ich jetzt nicht Gas gebe. Und dann zum Schluss ist doch alles wieder super und dann denke ich, also diesen Herzinfarkt kann ich mir eigentlich auch ersparen, ne?
1: Ja, also den Gedanken hatte ich auch wirklich ganz oft, gerade auch im Studium, wo man einfach dann merkt, ja, sobald die Deadline dann näher rückt und der Druck steigt, plötzlich ist man super produktiv. Also ich verstehe dich sehr gut.
0: Ich weiß nicht, woran das liegt. Meinst du, man konzentriert sich mehr oder so und lässt sich weniger ablenken, weil man weiß, es muss jetzt, sonst hast du echt Ärger an der Backe?
1: Vermutlich. Ich habe mich das auch oft gefragt. Ich kann es mir auch nicht so ganz erklären. Aber ich habe es auf jeden Fall auch gemerkt. Und das Doofe ist ja dann, wenn man immer diesen Druck hat und dann so einen Stress hat, aber es funktioniert ja immer, dann weiß man ja, ach, ja, hat ja beim letzten Mal auch geklappt.
0: Irgendwie schon, ne? Frag mich selber immer, warum gebe ich mir diesen Stress? Ich könnte es doch wirklich entspannt haben, aber warum mache ich das?
1: Ja, den Gedanken habe ich auch sehr oft.
0: Und ich bin auch so eine, ich liebe ja To-Do-Listen. Ich liebe es. Ich habe so viel To-Do-Listen, das glaubst du gar nicht. Und jedes Mal, wenn ich in Urlaub fahre, dann mache ich mir so To-Do-Listen. Das sieht so ein bisschen aus wie Wochenplan, sag ich mal, weißt du? Wo ich genau schreibe, ja, so, da nach der Arbeit wird das und das und das noch gemacht. Da schreibe ich wirklich akkurat auf und denke, ja, das ist doch machbar, ist doch gar kein Problem. Ich sag dir, der allererste Arbeitstag und alles ist über den Haufen geworfen, ja? Das ist so unglaublich, ja? Wie ist es bei dir mit den To-Do-Listen oder so?
1: Ich benutze oft To-Do-Listen, aber ich glaube, weil mir einfach dieses Gefühl gefällt, wenn man was abhaken kann.
0: Das ist übrigens auch geil, ja, da gibt es dir recht. Ja,
1: also es gibt auch nichts Besseres, wenn man sich, je nachdem, ich mache dann schon so für die Woche auch, aber jetzt nicht dann und dann muss ich das machen, sondern das muss gemacht werden, ne?
0: Ja. Jetzt haben wir ja das Glück, dass wir, wenn wir spontane Sachen haben, das auch immer hinkriegen. Aber ich glaube, da draußen, einige von unseren Hörern haben es vielleicht nicht so einfach. Da ist es wirklich mal das ein oder andere Mal vielleicht in die Hose gegangen. Was hast du für einen Tipp?
1: Also so meine normale To-Do-Liste, sage ich mal, für die Woche, habe ich dann einfach Tag für Tag gesplittet und dann aufgeschrieben, was ich halt an dem Tag machen möchte. Ja, halt einfach anfangen, das glaube ich aufzuschreiben, was man auch die einfachsten Dinge würde ich einfach aufschreiben, wenn man jetzt irgendwie zum Sport gehen möchte oder so, dass ich Hauptsache bewegen möchte und sich dann aber auch nicht einen zu großen Druck machen. Ich glaube, wenn man da die To-Do-Liste vollhaut und ganz viel machen möchte, nicht alles abhaken kann, das ist natürlich dann ein doofes Gefühl. Ja. Also ich glaube, dann schon irgendwie so realistisch wie möglich planen wäre da ganz gut.
0: Also wie seht ihr das? Ja, also seid ihr so strukturiert, wie wir hier jetzt gerade vorgestellt haben? Oder seid ihr eher die spontan? Wir sind ja auch spontan, so ist es ja nun nicht, ne? Ja, könnt ihr mal gerne eure Meinung abgeben. 08900901, die Nummer hier zu uns im Studio. Und dir, Diana, noch eine wundervolle Nacht. Dankeschön, dass du hier warst.
1: Danke.
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0: FM ist hier mit dem Nighthawk. Schön, dass ihr mit dabei seid. Heutiges Thema: Planst du dein Leben oder bist du völlig spontan unterwegs? Und bei mir ist jetzt Marco und die Frage gebe ich mal direkt weiter an dich.
1: Ja, also ich muss ganz ehrlich sagen, ich bin sehr, sehr gerne geplant, aber lebe irgendwie dann doch ein bisschen spontaner, obwohl ich gerne da mehr die Sicherheit hätte mit der Planbarkeit, ehrlich gesagt.
0: Ja, woran liegt's denn?
1: Verschiedene Umstände, Einflüsse, ob es jetzt das berufliche Leben ist, was manchmal nicht so planbar ist, obwohl man sich da dann doch ein bisschen weniger in Sicherheit wiegt, ehrlich gesagt, ne? Wenn man da so spontan drauf losgeht oder ins Leben schießt.
0: Ja, kommt drauf an, ne? Also ich meine, Unternehmer mögen es wahrscheinlich auch, wenn alles geplant ist. Also, dass du nicht heute kommst, morgen nicht, ist auch klar, ne?
1: Ja.
0: Aber du weißt, glaube ich, was ich meine, ne?
1: Ja, aber es ist doch ganz, ganz schön, wenn man so eine gewisse Sicherheit oder Verlässlichkeit hat, ja, um damit auch arbeiten zu können oder weiterarbeiten zu können. Und weiter zu planen.
0: Früher war es ja auch immer so, wenn du ein Vorstellungsgespräch hattest, dann haben sie immer gefragt, wo sehen sie sich in 5 bis 10 Jahren? Da habe ich immer gedacht, Alter, das weiß ich doch heute noch nicht. Aber du musstest ja irgendwie drauf antworten. Und was natürlich sehr gewünscht war bei diesem Unternehmen, dass du sagst, natürlich bei ihnen. Und dann will ich das machen und so, ne?
1: Ja.
0: Weißt du das auch?
1: Aber man darf ja auch nicht vergessen, wenn ich ein Ziel vor Augen habe, dann habe ich etwas, wo ich nachstreben kann.
0: Mhm. Naja,
1: also sonst bin ich ja so oder so ein bisschen schwerelos unterwegs, ehrlich gesagt. Und das macht es dann noch unplanbarer oder noch ungezielter. Es ist ja wesentlich meines Erachtens geschickter, schon mit einem Ziel an die Sache zu gehen und so dann sich seine Strategien herzurichten mit spontanen Einflüssen.
0: Okay, also wir haben es jetzt vom Berufsleben gehabt. Wie sieht's privat aus?
1: Privat bin ich da schon ein bisschen spontaner, ehrlich gesagt. Also spontan Ausflüge machen, auch spontan übers Wochenende mal verreisen nach Möglichkeit. Da habe ich schon Lust drauf.
0: Ja, nur Lust drauf oder machst du es auch?
1: Ich mach's auch. Auch Ausflüge etc. pp. Doch.
0: Das heißt, ich rufe dich jetzt übermorgen an und sag, Marco,
1: wenn's,
0: in einer Viertelstunde bin ich da, lass uns losziehen.
1: Wenn es möglich wäre. Ja, oder wenn es möglich ist, klar. Wenn es die Zeit hergibt, auf jeden Fall, doch.
0: Okay.
1: Doch. Freizeittechnisch muss ich sagen, bin ich schon eher spontan.
0: Was gefällt dir daran besser?
1: Diese Hauruck-Aktion, diese Spannung, diese Überraschung auch. Was kommt jetzt? Man hat nicht so diese

0: Vorfreude, wie man sie kennt, zum Beispiel beim Urlaub. Ich habe immer so das Gefühl, wenn ich so eine große Vorfreude entwickle, dass ich dann im jetzigen Moment gar nicht so glücklich bin, weil ich ja in der Zukunft gegebenenfalls schon was erwarte, was super toll ist. Und, so.
1: Und vielleicht gar nicht so toll wird, ne? Man weiß es nicht.
0: Genau.
1: Hast du schon mal so eine, früher hat man das, ich weiß nicht, ob es das heute noch gibt, aber bestimmt so Last Minute, früher hieß das Glücksreise. Hast du sowas schon mal gemacht? Mhm. Ich habe das schon mal gemacht.
0: Ja? Mhm. Und wie war's?
1: Strange, weil, also wir wussten im Prinzip, es geht nach Malle, waren einige Freunde mit, ne? Und wir wussten, es geht nach Malle, wir wussten nicht, wohin. Und haben es einfach durchgezogen, ne? Und es war total witzig. Wir hatten ein ganz gutes Hotel und es war ein geiler Urlaub.
0: Ich sag ja, also wenn so ein Urlaub von vorne bis hinten durchgeplant ist, dann hangel ich mich so an etwas fest, ja, was vielleicht den Gegebenheiten vor Ort auch gar nicht entspricht.
1: Ja.
0: Also auch nicht mit meiner Stimmung.
1: Ob du jetzt spontan bist oder ob du es planst, kann bei beiden Seiten Griff ins Klo sein, ne? Das weiß man ja vorher nicht. Es sei denn, man kennt den Urlaubsort. Und auch da, muss ich sagen, habe ich das auch schon erlebt. In einem Jahr war es richtig geil und im nächsten Jahr, wirklich im nächsten direkt, war es schon nicht mehr so toll. Weil halt wirklich auch andere Menschen dort gearbeitet haben. Und strange, da habe ich das erste Mal festgestellt, boah, also es ist wirklich auch ein Unterschied, welche Menschen da sind. Auch personaltechnisch, ne?
0: Alles.
1: Unglaublich. Alles. Also was würdest du sagen? Würdest du sagen, du bist aber so grundsätzlich bist du eher der spontane Typ, oder?
0: Nee, vom Gefühl her auf jeden Fall. Doch.
1: Ja, doch. Weil du noch Action erleben willst.
0: Ja, ist schon die Spannung und der Überraschungseffekt. Doch, auf jeden Fall. Man geht da viel aufgeregter an die Sache. Ist einfach spannender, doch. Mhm. Viel mehr Nervenkitzel.
1: Alles klar. Dankeschön, Marco. Dir eine wundervolle Nacht. Bis zum nächsten Mal. Ja, und ihr könnt euch gerne melden. 08000 900 901, die Nummer hier zu uns ins Studio.

0: Schön, dass ihr mit dabei seid. Hier ist der Big FM Night Talk. 08900901 ist die Nummer hier zu uns im Studio. Und unser Thema lautet heute: Bist du eher jemand, der lange plant oder ganz spontan ist? Und bei mir ist der liebe Christian. Und Hi. Ich glaube, du bist eher der spontane Typ, oder?
1: Ja, tatsächlich.
0: Weil gerade musstest du auch aus der Wohnung raus. Also das heißt, du musst, ja?
1: Ja, ich muss spontan sein. Und ich finde, es ist sogar eine Skill, weil du trainierst deine Problemlösungsfähigkeit und
0: deine Kreativität,
1: meine Kreativität auch, wie du von den Sachen rauskommst. Ja, du hast recht, ich muss jetzt hier umziehen und ich habe erst vor 3 Tagen angefangen, die Wohnung zu suchen.
0: Ja.
1: Aber ich habe eine Wohnung gefunden.
0: Und obwohl alle.
1: Dankeschön.
0: Und das man muss mal sagen, in Mannheim, und wir haben jetzt nicht Wohnungsüberfluss hier, ne?
1: Nein, auf gar keinen Fall. Auf gar keinen Fall. Und das Geld ist auch nicht jetzt unendlich zur Verfügung. Ja. Deswegen war es sehr sportlich, aber es musste halt auch klappen. Ich bin der Meinung, spontan kann man sein, wenn man weiß, okay, das muss jetzt so klappen. Und dann klappt es auch, weil entweder so oder ich wäre obdachlos gewesen. Das geht ja nicht. Das wäre nicht fair. Also.
0: Du meinst, du brauchst diesen Druck, du brauchst diesen Kick, oder?
1: Also es ist auch schön, wenn das nicht da ist, aber ich habe gemerkt, dass ich mich ganz zurechtfinde, wenn es eben entweder es wird oder es wird.
0: Aber wie ist das im Allgemeinen bei dir? Also bist du schon immer so ein Spontantyp gewesen, weil du denkst, ja komm, im Morgen geht auch noch irgendwie? Oder hast du es auch mal umgekehrt gemacht, dass du irgendwas länger geplant hast? Und hast du da die Unterschiede gemerkt? Ich sag's mal so.
1: Ey, ich muss sagen, ich habe wirklich versucht, ein strukturierter Mensch zu sein und zu werden.
0: Zu werden.
1: Zu werden, ja, auf jeden Fall. Aber das Problem ist einfach, ich habe einfach gemeint, jedes Mal, wenn ich irgendwas plane, deine Pläne basieren sich ja auf eine Sache, die sicher sein muss. Sobald ich fertig geplant habe, geht die Ausgangssache, bei dem der ganze Plan aufbaut, einfach am Arsch. Und dann,
0: ach so.
1: Und dann weiß ich gar nicht mehr, da muss ich wieder umplanen. Das heißt, selbst wenn ich versuche, strukturiert und planhaft zu sein, kann ich nicht. Ich muss immer wieder spontan sein, weil irgendwas durch den Weg kommt. Und so ist das Leben so.
0: Ja, genau.
1: Aber bei mir ist es wirklich extrem. So, und jetzt habe ich mich einfach damit abgefunden, weil lieber habe ich das, ich habe keinen Plan und ich finde einen Plan. Also ich habe einen Plan und dann muss ich nochmal umplanen. Also lass es einfach laufen, wie es laufen soll. Und biege ich das in der Richtung, wo ich es gerne hätte.
0: Okay. Hast du denn ein Beispiel dafür? Kannst du dich an irgendwas erinnern, wo du mal so einen Plan gemacht hast, der dann in die Hose gegangen ist?
1: Ja, jedes Mal, wenn ich jetzt mich für einen Job beworben habe und habe ich gesagt, okay, ich werde ab dem Monat in dieser Job sein und daraufhin sage ich, okay, ich werde dann diese Wohnung da und da finden und so weiter und dann werde ich das und das machen danach.
0: Ja.
1: Und dann am Ende kriege ich eine Absage von diesem Job.
0: Okay, und also du hattest aber noch keine Zusage, oder?
1: Ja, genau. Aber ich muss ja planen. So, ich muss ja irgendwie planen.
0: Wieso planst du nicht danach, also wenn du den Job schon hast?
1: Ja, weil ja bis dahin muss ich ja, also ich brauche ja irgendeinen Plan. Ja, zum Beispiel letztes Jahr musste ich auch wieder umziehen, aber ich wusste ja nicht, okay, mit dem Job, wo ich war, wollte sie mich transferieren woanders, weil ich in Training für eine höhere Position in dem Job, wo ich war.
0: Ja.
1: Aber mein Vertrag von meiner anderen Wohnung ging zu Ende. Das heißt, mein Plan war, okay, wenn ich jetzt mir eine neue Wohnung finde, muss die entweder hier sein, wo ich arbeite, oder ich wollte woanders hingehen. Das Problem war, also wenn ich jetzt die Stelle bekommen hätte, wofür sie mich trainiert haben, wäre ich nach Berlin oder nach Hamburg gezogen.
0: Mhm.
1: So, wenn sie mich nicht genommen hätten, wäre ich in Mannheim geblieben. Das Problem ist aber, dass ich im Training war, aber noch keine Zusage hatte und ich musste die Wohnung kündigen. Das heißt, ich musste dann selber entscheiden, okay, was mache ich jetzt? Ich konnte dann nicht mehr planen.
0: Es hat dann aber nicht geklappt, oder was, mit diesem Job?
1: Nee, es hat dann nicht geklappt mit dem Job. Und das heißt, ich musste dann wieder umziehen, aber dann der ganze Plan, also weißt du,
0: es war actionreich. Du hast den Job nicht gekriegt, deine Wohnung ist abgelaufen.
1: Genau, und dann
0: musstest du eine neue Wohnung finden. Und okay, also ich sehe schon, dein Leben ist schon sehr actionreich, ja.
1: Ja, sehr, zu viel.
0: Ich krieg das ja auch so immer zwischendrin mit, aber vielleicht bist du auch der Typ, der das einfach so braucht, ja.
1: Ich wünsche mir schon ein bisschen mehr Stabilität.
0: Ja, okay. Ja, vielleicht kriegst du das irgendwann.
1: Ja, bestimmt.
0: Ja, ich drücke dir auf alle Fälle ganz fest die Daumen.
1: Dankeschön.
0: Okay, ganz herzlichen Dank, Christian. Dann weiterhin viel Glück bei deinen spontanen Sachen, dass auch alles immer gut geht. Und ja, bis zum nächsten Mal, sage ich, eine schöne Nacht dir.
1: Dankeschön, dir auch.
0: Und viel Spaß in der neuen Wohnung.
1: Danke.
0: 08900901, die Nummer hier zu uns im Studio. Seid ihr eher spontan unterwegs, so wie Christian gerade, oder muss alles ganz genau geplant sein?
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0: Big FM ist hier mit dem Night Talk und heute haben wir euch gefragt, seid ihr eher spontan im Leben oder muss alles durchgeplant sein? Ja, also letztendlich gibt es kein richtig oder falsch, sondern nur ja unterschiedliche Persönlichkeiten. Manche Menschen fühlen sich halt mit festen Strukturen wohl, andere genießen natürlich die Freiheit. Ja, und damit verabschieden wir uns hier vom Big FM Night Talk. Dankeschön, Joachim, dass du hier heute bei warst.
1: Sehr gerne.
0: Ja, dann wünschen wir euch jetzt noch eine wundervolle Nacht. Wer noch nicht schlafen kann, der bleibt einfach dran. Hier kommt jetzt Daniel mit der Night Lounge. Ich bin Claudia und sage gute Nacht an alle Nachtschwärmer.

0: Guten Abend, Deutschland. Mein Name ist Daniel Kaiser. Willkommen zur Night Lounge heute am Donnerstag, den 18. September 2025. Kurz nach 12 haben wir es. Wir starten durch und heute ein schönes Thema, das wir lange nicht behandelt haben. Es geht heute um die Schönheit und das Thema lautet: Ist Schönheit käuflich? Und wenn ja, zu welchem Preis? Ich möchte ganz gerne heute mit euch über Schönheitswahn sprechen, von Fillern, die man sich spritzen kann, von OPs, über Shapewear, also Kleidung, die einen einfach schlanker zum Beispiel macht oder die gewisse Körperteile betont. Aber auch natürlich Fitness zählt mit dazu. Auch da gibt es natürlich einen gewissen Schönheitswahn. Und wir haben natürlich auch den digitalen Klassiker, der Filter heutzutage. Und da werden ja heute, sind wir doch mal ehrlich, so gut wie gar keine Bilder mehr ohne Filter hochgeladen. Also ruft mich an vom Handy und vom Festnetz. Ich möchte ganz gerne von euch wissen, was hat's eigentlich gebracht, diese Sache zu machen? Und gab es auch Enttäuschungen? Gibt es Leute, die das, was sie haben ändern lassen, um schöner zu sein, rückgängig machen wollen und sagen, es war ein ganz, ganz großer Fehler? Ruft mich an, die Nummer zu mir ins Studio. Vom Handy und vom Festnetz. Thema heute: Ist Schönheit käuflich? Ja, was habt ihr schon gekauft? Was habt ihr schon gemacht, um schöner auszusehen? Für euch persönlich schöner auszusehen. Also wo ihr selber sagt, ja, jetzt sehe ich irgendwie schöner aus. Was hat's dann gebracht? Und wann kippt diese Selbstfürsorge in eine falsche Richtung? Vielleicht durch gesellschaftlichen Druck? Auch das will ich heute erfahren von euch. Ruft mich an, teilt eure Meinung mit und wir gehen in die erste Leitung. Da haben wir den Can aus Köln heute. Der macht den Anfang. Can, ich hoffe, du bist schon da.
1: Hallo Daniel, wie geht's?
0: Mir geht es gut. Freue mich, dass du da bist. Hallo.
1: Weißt du noch, wir haben noch über Gasgrill geredet, das haben wir auch letztes Mal geredet, da haben wir schon mal gequatscht.
0: Über was haben wir gesprochen, über?
1: Ja, da sagt, was sind der im Koffer, was nicht jeder hat, dann habe ich ja gesagt Gasgrill.
0: Ah, du bist der mit dem Gasgrill gewesen.
1: Ja, genau, der ist auch heil angekommen, wir haben den da verschraubt und der ist ganz geblieben. Wir haben auch damit gegrillt und wir haben in der Türkei diese Gaspatrouille geholt, das kleine Zubehör.
0: War das diesen Sommer, wo ihr das gemacht habt?
1: Mitte August, wann war's da? 20. August.
0: Mitte August, ach wie schön, also ein kleines Update bekommen. Ja, das werde ich nicht vergessen, Can, so schnell vergesse ich diese Geschichte nicht.
1: Der war ganz neu und wir haben jetzt das Sommerhaus ja verlassen, das ist jetzt ein Geisterhaus geworden, weil da keiner jetzt wohnt. Dann haben wir jetzt verschlossen, Folie drauf, oben Steine drauf, falls Wind kommt, damit die Folie nicht wegfliegt und...
0: Ja, jetzt seid ihr gut vorbereitet für den nächsten Urlaub. Can, heute rufst du zu einem anderen Thema an. Es geht um die Frage, ist Schönheit käuflich? Wo möchtest du ansetzen?
1: Ist käuflich. Ich hatte Muttermale und die habe ich mir entfernen lassen. Und die haben mir gesagt, das gehört auch zur Schönheit. Die können nur ein paar wegmachen, aber wenn du ein paar extra haben willst, das musst du extra bezahlen.
0: Warum haben dich deine Muttermale gestört?
1: Ja, ich hatte so an der Nase ein, am Ohr ein, das hat mich gestört und auf Dauer und das war auch dunkel und das wollte ich auch nicht mehr haben. Und dann bin ich zum Hautarzt gegangen, dann haben die nachgeguckt, dann haben die gesagt, wir können ein paar wegmachen, aber nicht alle, die du willst und dafür musst du extra bezahlen. Mhm. Ich will da sagen, Schönheit ist käuflich. Zum Beispiel meine Ex-Freundin, mit der ich zusammen war, die hat sich zur Schönheit hatte, die Lippen spritzen lassen.
0: Und hat's dir gefallen?
1: Ja, je nachdem, steht nicht jeden, aber am Ende hat sie es bereut. Das war dann zu dick, das hat sie nicht dann ganz gefallen. Das hat sie auch im Ausland machen lassen und war nicht so der Hit, muss ich sagen. Das muss auch einem Ding gefallen. Und
0: also du hättest es nicht gebraucht, sagst du. Du sagst jetzt nicht irgendwie, ja, die sah dann viel besser aus, sondern nö, das war...
1: Doch, sah besser aus auf jeden Fall,
0: ja?
1: Das schon, aber... Welcher Mann mag das denn nicht, wenn eine Frau schöne, volle Lippen hat? Zum Beispiel?
0: Naja, schöne, volle Lippen ist ja ein Unterschied zu aufgespritzten Lippen, finde ich.
1: Das ist ja aufgespritzt.
0: Ja, aber du weißt, was ich meine. Es gibt ja dieses Extreme, wo man ganz klar auch sieht, dass diese Lippen aufgespritzt sind. Und da hört man von vielen, das sieht dann nicht mehr schön aus.
1: Ja, das Problem ist, wenn man das einmal hat, dann kann man es auch nicht mehr so leicht rückgängig machen. Und deswegen, ich finde, meine Meinung ist, Schönheit ist auf jeden Fall käuflich. Heutzutage kannst du dir alles machen. Ich kenne eine, die hat einen Beauty-Shop, die macht so, kannst du dein Gesicht so picken wegmachen und eher für Frauen Augenbrauen machen, Lippen machen, Botox und zum Beispiel auf den Stirn in der Mitte, wo die Augenbrauen sind, da kannst du auch spritzen lassen, dass keine Falten mehr so krass sieht. Gibt's viele Sachen, also ich kann dir viele erzählen.
0: Ja, wir wollen über deine Muttermale sprechen. Du hast ja eins an der Nase und am Ohr gehabt. Hast du das schon seit Geburt an gehabt oder sind die irgendwann im Laufe der Zeit gekommen?
1: Ich würde sagen seit Geburt, aber im Laufe der Zeit wurden die dann ein bisschen größer. Mhm.
0: Hast du die vom Hautarzt mal untersuchen lassen, ob die bedenklich sind?
1: Ja, ich habe Hautscreening gemacht. Der hat gesagt, ein paar können wir rausschneiden, nicht alle, die du willst.
0: Nein, das war ja nicht die Frage. War die Frage, ob die bedenklich waren?
1: Bedenklich war nicht, nein.
0: War nicht, okay. Das heißt, es war rein kosmetisch, dieser Eingriff.
1: Rein kosmetisch, genau.
0: Okay. Und du hast, wie alt warst du, als du das hast machen lassen?
1: Wo ich das entfernen lassen habe, meinst du? Das war vor 2,5 Jahren.
0: Ich weiß nicht, wie alt du da warst.
1: Ja, vor 2,5 Jahren habe ich das mir wegstellen lassen. Also dann, die tun das wegstellen, die tun sich dann leicht betäuben auf die Stelle, dann schneiden die das weg, dann tun ein Pflaster drauf.
0: Das sagt mir trotzdem nicht, wie alt du damals warst, Can. Wie alt warst du da?
1: Ja, vor 2,5 Jahren habe ich ja gesagt. Und mir ist gerade noch was eingefallen.
0: Ja, aber das war vor 2,5, aber wie alt warst du denn vor 2,5 Jahren?
1: 30.
0: Okay, jetzt habe ich eine Zahl. Okay, das heißt, du hast 30 Jahre mit diesen Muttermalen gelebt und dann die Entscheidung getroffen, jetzt will ich nicht mehr. Ich würde gerne wissen, warum. Also, dass sich das gestört hat, verstehe ich ja. Aber es hat dich ja 30 Jahre lang anscheinend mehr oder weniger gestört.
1: Man
0: warum?
1: Wird älter, man denkt dann anders und soll das irgendwann weghaben, sieht besser aus.
0: Bist du darauf angesprochen worden? Haben Leute das irgendwie, haben sie dich gehänselt oder kritisiert oder bist du in der Schule vielleicht angesprochen?
1: Nein.
0: Gar nichts.
1: Nein, zum Glück nicht. Das hatte ich nicht. Aber mich hat das einerseits gestört und ich wollte das mal weghaben. Sieht auch dann besser aus.
0: Wurde es gelasert oder geschnitten?
1: Geschnitten,
0: okay. Also Kassenpatient.
1: Ich hab noch was an Schönheit bei mir. Ich weiß nicht, ob das Schönheit zuzählen kann. Ich hatte 2 Zähne an dem Backenzahn. Die zwei sind mir auch abgefallen. Mhm. Und da habe ich jetzt ich hab eine Zahnzusatzversicherung und da habe ich den Zahn, wie nennt man das?
0: Ersetzen lassen.
1: Das gehört auch zu Schönheit. Wenn du keine Zusatzversicherung hast, musst du dafür richtig viel Geld bezahlen.
0: Wenn keine Notwendigkeit besteht, ja. Ich glaube, es sind auch nur irgendwie eine gewisse Anzahl an ich glaube, oder bestimmte Zähne sind quasi nur da involviert. Okay.
1: Nein, alle.
0: Also in deiner Zusatzversicherung sind alle mit drin, ja. Aber in der regulären, glaube ich, sagt man einfach nur, solange der noch kauen kann, braucht man jetzt nicht nochmal Geld für bezahlen.
1: Nein, die sind abgefallen, der Zahn ist runtergefallen.
0: Okay.
1: Ja, und das hat mich sehr gestört, weil wenn du lachst oder wenn du sprichst, das sieht dann nicht gut aus.
0: Und jetzt hast du ein Implantat oder hast du so eine, wie nennt man das denn, so eine Brücke oder was hast du jetzt?
1: Zwei Implantate habe ich drinnen.
0: Also die sind richtig fest quasi, das ist jetzt einfach
1: Genau, da habe ich jetzt auch, seit einem Jahr jetzt ungefähr.
0: Bist du zufrieden mit deinen Zähnen? Pflegst du sie? Ist das für dich ein Aushängeschild, wo du sagst, das muss immer super aussehen, weiße Zähne?
1: Ja? Für mich ist Zähne das A und O. Ich gehe auch zweimal jährlich zur professionellen Zahnreinigung, die mache ich mir und pflegt die, du musst ja auch pflegen, sonst besteht die Gefahr, dass sie irgendwann wieder runterfallen kann. Für mich ist Zähne A und O, ich achte darauf, dass sie weiß sind, egal wo und wie und Zähne putzen und auf jeden Fall.
0: Ist dir das auch bei deinem Gegenüber wichtig oder sagst du, da achte ich nicht so drauf?
1: Ich habe letztens mit jemandem getroffen, bei der war auch ein Zahn weg, das hat mich voll abgetönt, so wie die gelacht hat, das hat mich gestört und ich fand das überhaupt nicht schön, wenn die Zähne nicht gepflegt sind.
0: Ich verstehe, aber warum stört es dich? Ich meine, es macht den Menschen ja nicht anders. Es ist ja trotzdem derselbe Mensch.
1: Doch, finde ich schon. Das sieht älter aus. Das sieht alt aus. So.
0: Wo hat denn der Zahn gefehlt? An der Seite, vorne?
1: Seite, ja, wo die gelacht hat. Bei ihr hat man es gesehen, an der Seite, okay. Wo die gelacht hat. Ich dachte, so war auch ein junges Mädchen. War auch nicht alt. Hat mich so auch so, fand ich nicht schön.
0: Das heißt tatsächlich, dieser fehlende Zahn hat dazu geführt, dass du gesagt hast, nee, doch kein Interesse?
1: 50% würde ich sagen, ja.
0: Wow.
1: 50% eigentlich schon. Oder wenn die lacht und wenn ich sehe, die Zähne sehen nicht gepflegt aus, dann als Mann tönt mich das auch ab. Also ich habe ja auch gepflegte Zähne und erwarte das auch vom Gegenüber.
0: Naja, gepflegt, sie hat ja gepflegte Zähne gehabt, es hat halt nur einer gefehlt, oder?
1: Geht, beides. Ich würde beides sagen. Gepflegt waren nicht 100%, aber Das fehlende Zahn, das hat mich schon sehr gestört, oder?
0: Würdest du sagen, wenn man auf so etwas achtet, wie beispielsweise gepflegte Zähne und so weiter, würdest du das in die Kategorie schon, man ist sehr oberflächlich, wenn man da irgendwie extrem drauf wertet, oder sagst du, nein, das hat nichts mit Oberflächlichkeit zu tun?
1: Daniel, die Frauen erwarten das ja auch, dass ein Mann schöne Nägel hat, schöne gepflegt sein ist. Ich erwarte das auch von meinem Gegenüber, weißt du?
0: Ja, ich kenne aber auch Beispiele von Menschen, die zum Beispiel aus gesundheitlichen Gründen tatsächlich Probleme mit den Zähnen haben. Die Zähne sind, aus gesundheitlichen Gründen sind die beispielsweise gelb oder sie sind verfärbt, haben Flecken oder wie auch immer. Sieht halt irgendwie nicht optimal aus und die putzen jeden Tag, sag's dir wirklich, die putzen jeden Tag ihre Zähne, die machen alles, aber es sieht halt nicht schön aus und die leiden auch darunter.
1: Genau, genau. Das ist ja kein Problem, das akzeptiert man, aber ich meine jetzt rund um das Pflegen. Wenn einer gesundheitlich hat, ist das ja was anderes. Zum Beispiel, wenn du jetzt immer Kaffee trinkst, werden die Zähne auch gelb, oder wenn du Tee trinkst, werden die im Laufe der Zeit auch nicht mehr weiß.
0: So, eine Sache hast du noch angesprochen, nämlich wenn man da Falten auf der Stirn hat, die einen stören, kann man sich das auch machen lassen. Da kennst du sogar jemanden. Gibt es bei dir persönlich noch etwas Optimierungsbedarf, wo du sagst, ja, stört mich, gehe ich vielleicht demnächst an. Vielleicht noch ein Muttermal, vielleicht noch eine Falte, die ich nicht haben möchte, irgendwas. Oder sagst du, nee, jetzt bin ich zufrieden?
1: Nee, ich wollte das auch machen, die Falten oben wegmachen. Wollte ich mir auch im Ausland spritzen lassen. Wollte ich mir auch machen, das soll gut sein.
0: Das heißt auf der Stirn oder zwischen der Augenbraue oder welche Falte stört dich?
1: Genau, zwischen der Augenbraue wird das gespritzt und dann, wenn du, dann sieht man die Falten nicht mehr so extrem.
0: Hast du Angst, dass vielleicht zu viel gespritzt wurde und beispielsweise du dann nicht mehr so viel Mimik im Gesicht hast, oder machst du dir darüber keine Gedanken?
1: Ne, ich kenne ja jemanden, der das gemacht hat und das sieht auch gut aus und der hat das mir auch empfohlen. Ich würde das mir auf jeden Fall mal angucken.
0: Okay. Can, vielen Dank für deinen Anruf.
1: Ich kenne noch eins mit, ich wollte noch was sagen, zum Beispiel, ich kenne noch eins mit den Filtern. Zum Beispiel, ich kenne eine, die ist über 40 Jahre alt, die sagt, damit man mein Aussehen nicht so krass sieht, macht die bei Instagram ihre Bilder über Filter. Das gibt's heutzutage auch. Also ist heutzutage auch der Trend, finde ich. Heutzutage mit den iPhone, es gibt auch Apps, kannst du überall Filter drauf machen, dass du brauner wirst, dass du jünger aussiehst. Ist auch käuflich, auf jeden Fall.
0: Das ist ja, das stimmt. Can, schönen Abend dir, bis bald, mach's gut.
1: Tschüss. Bis dann, danke, ciao.
0: Anrufen dürft ihr auch vom Handy und vom Festnetz. Thema heute Abend lautet, ist Schönheit käuflich und wenn ja, zu welchem Preis? Was habt ihr schon gemacht, gekauft, um schöner auszusehen? Und was hat's wirklich gebracht? Da denke ich zum Beispiel auch an die ganzen Produkte. Ich habe mal mir die aktuellen Zahlen angeschaut in der Kosmetikbranche. Das ist unglaublich. Also die haben wirklich jedes Jahr mehr Umsatz. Das ist, ja, ich weiß nicht, woran es liegt. Vielleicht sagt ihr aber auch, ja, liegt an mir. Ich kaufe das ständig, das ganze Zeug. Wenn ich weiß oder wenn ich höre, es gibt da eine neue Creme und die verspricht, noch besser auszusehen, noch eine bessere Haut zu haben, ruft mich an. Wann habt ihr angefangen mit den Produkten, um schöner auszusehen, um eine bessere Haut zu haben, um irgendwie mehr Glow im Gesicht zu haben? Ich kenne Leute, die haben schon die machen das schon mit 16, ja, oder mit 17, 18, 19, 20. Dabei sagt man ja irgendwie, ja, so ab 25 oder ja, so ungefähr Mitte 20 fängt man damit an, 30 oder so. Davor ist das Quatsch, aber vielleicht habt ihr auch eine andere Meinung oder eine andere Erkenntnis gesammelt. Ruft mich an, lasst uns drüber reden. Das ist jetzt nur das Thema Kosmetik, aber wir reden ja heute generell über Schönheit. Da zählt das mit dazu. Wir gehen in die nächste Leitung. Wen haben wir dran mit der Endziffer 98? Hallo.
2: Hallo.
0: Wer da woher?
2: Hier ist der Micha aus Bonn.
0: Micha aus Bonn, ich kenne dich doch. Schön, dass du da bist.
2: Hi.
0: Micha, was hast du schon gekauft, gemacht, um schöner auszusehen?
2: Ja, gekauft jetzt nichts Großartiges. Jetzt vielleicht mal so damals mal, da hatte ich ja Akne gehabt, da gab es mal so diese typische, den Pubertätsstreusel im Gesicht, ne, den kennt man mal. Und da habe ich mir mal so eine Creme geholt, um das zu bekämpfen. Ansonsten so Haargel und sowas, das habe ich mir damals auch geholt. Und ja, das war's eigentlich.
0: Heute kein Haargel mehr, heute brauchst du nicht mehr.
2: Ja, doch. Gelegentlich, nicht mehr so, dass...
0: Hast du nicht mehr so viel, was man gelen kann oder hast du noch viel auf dem Kopf?
2: Ja, ich habe eigentlich noch, gut, meine Partnerin schneidet mir regelmäßig die Haare, schön kurz und ja, zwischenzeitlich mal ein bisschen Haargel drin, wenn Bedarf besteht. Ja, also...
0: Das ist gut, aber dass du da immer noch was auf dem Kopf hast. Ich hab ja schon immer sehr dünnes Haar gehabt, aber ich merke, je älter man wird, es wird dann noch dünner. Und ja, dann blitzt immer so ein bisschen die Kopfhaut durch. Das lässt dann einen auch irgendwie plötzlich älter wirken, muss ich sagen. Ja. Aber ich bin an dem Punkt inzwischen, sag ich, vor 10 Jahren hat es mich gestört und jetzt komme ich so langsam an den Punkt, wo ich sage, ach weißt du, wir werden alle älter. So mit dieser,
2: richtig,
0: mit dieser nicht egal Einstellung, ich mache ja schon was, um irgendwie einigermaßen gescheit auszusehen, Stichwort sich zu pflegen. Und aber trotzdem sage ich mir so, weißt du, man kann die Zeit nicht aufhalten.
2: Ich sag mal so, schön mit Würde altern. Ne? So ein paar Fältchen im Gesicht hat man mal. Ne? Das passiert schon mal. Zum Thema Schönheit ist natürlich käuflich, klar. Für gutes Geld kriegt man auch gute Sachen, sag ich mal. Aber das ist auch eine Frage, wie man das Selbstwertgefühl. Ne? Wenn ich mir so eine Menschen sehe im Fernsehen, denke ich mir, schon wieder eine Schönheits-OP. Du siehst bald aus wie eine Barbie. Ne? Wenn du da Dutzende Chemikalien im Körper trägst, wie Silikon in den Brüsten, da denke ich mir auch, alles klar, kannst du ja machen, ist halt deine Sache. Aber ich vertrete zum Thema Schönheits-OPs eine andere Meinung. Ne? Wenn ich jetzt jemanden habe, der Brustkrebs hatte und die Brust abgenommen bekommen hat, weil es übel gefallen war, kann man mit einer Schönheits-OP vielleicht ja replastinieren. Na, so denke ich. Ich sehe da so ein bisschen den medizinischen Nutzen oder die medizinische Notwendigkeit.
0: Die medizinische Notwendigkeit, also die Brust abzunehmen, weil sie vom Krebs befallen ist, ist notwendig. Aber dass man sie dann quasi wieder füllt, ist ja medizinisch eigentlich nicht notwendig, sondern es ist ja eigentlich, das machst du ja fürs eigene Seelenwohl, oder nicht?
2: Ich denke mal schon, dass bei Betroffenen zum Beispiel, das macht schon was mit dem Selbstwertgefühl. Ne?
0: Ja, natürlich.
2: Sich auch.
0: Aber ist es nicht medizinisch notwendig?
2: Könnte, ja.
0: Was? Außer man sagt jetzt, medizinisch hat ja auch was mit der Seele zu tun.
2: Ja, gut, ganzheitliche Medizin. Ne?
0: Ja.
2: Wenn man sagt, jetzt rennt die gute Frau mit nur einer Brust rum, weil die andere halt befallen war, muss weg. Und ich denke, das ist so ein Aspekt, wo man sagen kann, die gute Frau hat lange damit zu kämpfen.
0: Das heißt, unter diesen gesundheitlichen Gründen würdest du beispielsweise der Partnerin sagen, ja, selbstverständlich unterstütze ich dich und befürworte ich eine OP, wenn du das möchtest. Aber du würdest es nicht befürworten, wenn sie sagt, du Micha, ich hätte einfach ganz gerne mehr oder weniger Brust. Das würdest du dann eher sagen, nee, komm, das ist unnötig.
2: Wenn ich jetzt zum Beispiel meine Partnerin, sage ich mal, ich leide sehr, sehr stark darunter, ne? Oder was ich am Körper habe, möchte ich gerne weghaben, dann sage ich, alles klar, komm, das ist kein Thema. Ich sehe, wie stark du darunter leidest. Wenn du jetzt eine Partnerin hast mit Lipödem, also eine Fettverteilungsstörung im Körper, habe ich mal gehört, dann ist eine Form von der Fettabsaugung, was medizinisch notwendig ist. Man hat Schmerzen, man kann sich kaum, ja, bewegen kann man sich schon, aber unter starken Schmerzen, unter starkem Leidensdruck. Und da kann man sagen, alles klar, das ist okay, das würde die Krankenkasse übernehmen. Aber wenn ich jetzt so eine Barbie in Spee angucke, die sich da mit sämtlichen, Silikonen vollpumpt, Lippen aufspritzen lässt wie Schlauchboot, da denke ich mir, ist das wirklich notwendig? Du hast einen guten Charakter. Der macht dich auch schön. Warum musst du dich noch großartig verändern?
0: Verstehe. Okay. Dann ist deine Einstellung dazu jetzt klar. Trotzdem würde ich gerne wissen, wie, und es geht ja eigentlich heute um euch und mich um die anderen, auch wenn man gerne über die anderen spricht, würde ich gerne wissen, was machst du denn selbst? Also du sagst ja, früher habe ich Haargel irgendwie benutzt. Gibt es heute, und dann diese Creme da gegen die Akne, aber gibt es heute wirklich nichts mehr, was du machst, um schöner auszusehen? Sagst du einfach, bin wie ich bin, man muss mich so nehmen?
2: Richtig. Ich bin, wie ich bin. Sag mal, das, wenn ich Falten im Gesicht habe, das sind die Falten, die ich habe, die gehören zu mir. Ne? Das sind, ich sag's mal, um es mal so zu sehen, hinter jeder Falte steckt eine Geschichte. Man hat gelacht, man hat geweint. Das sind halt das Lebenserfahrungen, Kerben des Lebens. So sehe ich das. Ne? Und ich sag mal,
0: gegen die Falten ist ja nichts einzuwenden, aber trotzdem könnte man sich eine Gesichtscreme machen, die Falten mildert beispielsweise. Aber das willst du gar nicht.
2: Wenn es wirklich auch wieder da die Notwendigkeit, wenn es notwendig wäre, würde ich es machen, aber ansonsten sage ich mal, nehme ich so, wie ich bin oder mache einen Abfluch. Ne?
0: Was wäre jetzt die Notwendigkeit? Dass du weißt, hier nächste Woche ist Hochzeit, da muss ich schick aussehen auf den Fotos, deswegen kaufe ich mir mal so ein Zeug, oder was wäre jetzt Notwendigkeit?
2: Ja, schwer zu sagen. Ich meine, Notwendigkeit ist halt zum Beispiel, wenn ich jetzt Falten habe, die jetzt ja zu viel zu tief wäre, was aber bei mir nicht der Fall ist. Aber wenn es wirklich so, wenn ich sage würde, es sieht scheiße aus, hole ich mir eine Creme, ich probiere es aus und fertig. Ja.
0: Gut, hast du in der letzten Zeit mal was ausprobiert, was Neues? Weil die Sachen, die du mir vorhin erzählst, das ist ja aus der Jugend noch. Aber was ist denn heute so?
2: Nee, eigentlich nicht. Also ich habe hier, zeige ich mal, Parfüm vielleicht, was ich da habe. Püffe ich mich mal ein bisschen ein, das war's. Typisches Duschen jeden Tag. Na, Haare waschen, Körperpflege, das war's eigentlich.
0: Aber das ist dir wichtig, täglich duschen und sich zurechtmachen.
2: Ja, gehört zur Grundpflege dazu.
0: Ja, gut, aber es gibt trotzdem auch ein paar, die gerne mal 2 Tage mit einer Antenne zum Beispiel rumrennen. Antenne, wisst ihr, was ich meine? Weißt du, was ich meine, oder? Dass die Haare da quasi einfach vom Bett noch abstehen quasi.
2: Ja,
0: Stört
2: also,
0: die nicht. Die denken sich halt, ja komm, heute muss ich eh nicht raus, dann bleibt das einfach so stehen, übers Wochenende von Freitag bis Montag.
2: würde ich so sagen. Ich bin ja manchmal auch nicht besser. Ich sage auch, okay, es fängt jetzt hier rum wie ein explodiertes Sofakissen. Ne? Ist egal. Ne? Ist aber hier typisches Wochenende. Also ich muss nicht raus, ich habe keine Termine, also scheiß drauf.
0: Na gut. Also dann kommen wir vom Körper kurz mal weg. Wo kann man ja, wie gesagt, mit Produkten und mit Eingriffen. Eingriffe machst du sowieso nicht bei dir, Produkte brauchst du auch nicht. Wie sieht's aus mit Kleidung? Auch Kleidung kann ja durchaus einen Effekt auf eine Person haben, dass man sagt, ja, sieht, Kleider machen Leute, sagt man, glaube ich, irgendwie auch als Spruch.
2: Richtig.
0: Also ist dir das wichtig, dass das, was du trägst, zu dir als Typ vom Charakter passt? Oder sagst du, nö, es muss mir gefallen, es muss jetzt nicht irgendwie was ausdrücken?
2: Beides. Also ich sag mal so, im Grunde erst Linie muss es mir selber gefallen. Ne? Es muss mir stehen, es muss mich im Winter warm halten, im Sommer frisch halten, auf gut Deutsch gesagt. Wenn ich in ein Restaurant gehe, kleide ich mich entsprechend. Ne? Dann mache ich mich schon ein bisschen schicker mit Hemd und so weiter. Aber ansonsten so ganz locker flockig renne ich durch die Gegend. Also.
0: Lässt du dich heute noch beeindrucken von Modetrends oder gar nicht?
2: Gar nicht eigentlich. Ne, es ist aber Modetrends, ein Trend kommt, ein Trend geht.
0: Ja, das ist
2: Man kann
0: klar. Aber es
2: man.
0: kann ja sein, dass du irgendwie sagst so, ach, das finde ich eigentlich gar nicht so schlecht, was es da heute so gibt, so in den Klamottenläden. Vielleicht sagst du auch immer, du, ich habe immer T-Shirts oder ich habe immer diese Hemden getragen, ich kaufe die schon seit 30 Jahren und bleib dem Stil immer treu. Ich habe mich nicht groß modisch verändert in den letzten Jahren.
2: Ja gut, ich sag mal, verändern tut man sich generell immer so ein bisschen. Ne? Man passt sich so ein bisschen die Kleidung an. Aber im Grunde, sage ich jetzt mal, wenn ich in den Laden gehe und sehe, das gefällt mir, dann hole ich mir das und dann trage ich das. Also so große Modetrends verfolgen tue ich nicht wirklich. Also,
0: Ja, man verändert
2: ne?
0: sich schon, Micha, aber nicht immer. Und manchmal kehrt man auch wieder zurück. Ich habe letztens ein Bild gefunden von einer Casting-Agentur. Da habe ich mich mit 16 Jahren beworben. Das ist schon lange her. Und ich war überrascht, dass der Stil von Klamotten, heute trage ich immer noch so ähnlich. Also T-Shirts und dann eine Hote, die so ein bisschen nicht baggy, aber die so ein bisschen weiter ist. Das ist schon, und dann weiße Sneakers dazu. Es ist, irgendwie bin ich dieser Linie treu geblieben. Du nicht?
2: Kann man machen. Ja, wie gesagt, ich gehe immer so danach, was mir gerade gefällt. Ob es jetzt in den Trend liegt oder nicht. Wie gesagt, wenn es mir gefällt, kleide ich mich so.
0: Ich hab mal einen Trend mitgemacht, da habe ich enge Sachen angezogen. Also enges T-Shirt, enge Jeanshose. Weiß nicht, ob du die Phase kennst, das war mal voll Mode gewesen, so richtig alles eng und so weiter. Aber das hat man dann wieder weggelassen, weil da hat man gemerkt, nee, das passt nicht zu mir. Das war ein Modetrend, einfach nur.
2: Ja, gut, klar. Da kann ich jetzt ja auch nicht mitreden.
0: Ja, vielleicht kann ja sein, dass du sagst, ja, du, ich habe da im Schrank so eine Jacke, die habe ich mir damals geholt, weil ich sie ganz schnieke fand, aber die habe ich ehrlich gesagt nur einmal angehabt und an dem Tag, an dem ich sie gekauft habe. Seitdem warte ich auf den Moment, dass ich sie mal anziehen kann, wenn es passt.
2: Ja, gut. Ich meine, der Altkleider-Container freut sich, ne? Aber
0: nee, manchmal nicht. Manchmal denkt man sich auch wirklich so, nee, das behalte ich, weil ich weiß, die gefällt mir ja immer noch. Die werde ich irgendwann, wenn ich sie anziehen.
2: ja, gut, das ist klar. Nee, aber ab und zu mal eine Lederjacke oder sowas. Oder
0: Hast
2: so
0: du?
2: ein Ledermantel.
0: Hast du Ledermantel sogar?
2: Nee, Ledermantel nicht, würde ich mir irgendwann noch holen. Aber so eine Lederjacke schön habe ich. Also.
0: Okay, gut. Schön. Habe ich auch schon lange nicht mehr angehabt, obwohl ich eine im Schrank habe. Die ist noch nicht mal echt. Ist noch nicht mal echtes Leder. Michael, danke dir für deinen Anruf. Schönen Abend
2: Aber
0: dir.
2: sehr gerne.
0: Bis
2: Dir
0: bald.
2: auch, ne?
0: Tschüss.
2: Jo, ciao.
0: Ist Schönheit käuflich und wenn ja, zu welchem Preis? Das Thema heute Abend. Was habt ihr schon gekauft, gemacht, um schöner auszusehen? Und was hat es euch gebracht? Das würde ich gerne erfahren. Wir gehen in die nächste Leitung mit der 84. Hallo, wer da?
3: Hallo.
0: Hi, wer da?
3: 84, ich glaube, das ist der Tannenbaum aus Offenburg.
0: Ach. Christina,
3: Hi,
0: grüß dich.
3: ja, Schönheit. Da warte ich schon lange drauf, aber wird wohl nichts mehr.
0: Das, warum? Warum ist das so?
3: Ja, ich habe mal so einen braunen Fleck am Arm gehabt, der mich eigentlich gar nicht gestört hat. Er war so hellbraun. Aber meine Freundin hat mich immer darauf angesprochen, weil der so verfranst war, ich soll was machen. Und dann war ich irgendwann beim Hautarzt und habe gesagt, er sollte mir wegmachen. Und dann hat er ihn weggelasert und dann war es kein brauner Fleck mehr, dann war er rosarot, weil er hat ja einfach meine eigene Haut weggemacht. Mhm. Und dann war eine andere Hautschicht halt da. Und wenn ich auf dem Balkon saß, war immer der Arm der Sonne zugewendet. Und irgendwann hat sich um diesen rosanen Fleck was Dunkles gebildet, das auch immer mehr gewachsen ist. Und das sah dann richtig doof aus, sodass ich mir teilweise ein Pflaster drüber gemacht habe, weil es mich selber gestört hat. Und als ich dann wieder beim Hautarzt war, dann habe ich gesagt, er soll mir das einfach wegschneiden. Eine Narbe sieht wahrscheinlich besser aus als das, was ich hier habe. Und dann hat er es auch weggeschnitten und eingeschickt und dann handelte es sich tatsächlich um ein Melanom, also einen bösartigen schwarzen Hautkrebs.
0: Und das heißt, Moment mal, ganz kurz, nur für mich fürs Verständnis, beim ersten Mal, als weggelasert wurde, das, was da weggelasert wird, wird ja auch zur Untersuchung geschickt. Da war aber nichts, das war alles noch okay. Nee,
3: da war nichts, es war auch nur so ein hellbrauner Fleck, da habe ich mir auch gar keine so Gedanken gemacht, aber eine Freundin von mir hat mich ständig darauf angesprochen, bis ich gesagt habe, er soll es wegmachen, also das hat mich auch gar nicht gestört.
0: Aber die Frage, die ich mir natürlich jetzt stelle, hast du dadurch etwas ins Rollen gebracht, also ist das quasi ausgelöst worden durch den Eingriff?
3: 100 pro, weil die erste Hautschicht, meine eigene Hautschicht, ist ja weggelasert worden. Und da ich mich nie eincreme, aber auch nicht in der Sonne liege, aber mal draußen sitze oder so, war dieser Arm immer der Sonne zugewandt. Und weil die Haut da ja so dünn war, hat sich halt ein schwarzer Kranz um dieses Rosarote gebildet.
0: Ja, trotzdem, es sind ja zwei Faktoren jetzt. Einmal hatten wir das Lasern und dann hatten wir natürlich danach dieses obsessive in die Sonne halten, damit das endlich mal den Hautton annimmt, den du dir gewünscht hast. Ja, das sind halt zwei Faktoren, die da jetzt eine Rolle spielen könnten.
3: Könnten, ja. Also ich stelle mir vor, dass es daher kam. Okay. Und ich mich ja auch nicht eincreme.
0: Warum eigentlich aber nicht? Heute auch nicht? Heutzutage auch nicht?
3: Ich creme mich nicht an. Ich mag das Gebabbe nicht. Ich neige aber auch nicht zu Sonnenbrand oder so. Aber ich gehe auch gar nicht mal so in die Sonne.
0: Na gut, okay.
3: Ja, eher, ja.
0: Man kann übrigens auch im Schatten braun werden. Das stimmt wirklich.
3: Ja, aber also ich gehe, ja, also mir ist es heute zu heiß in der Sonne. Jetzt, im Moment werden die Temperaturen toll, da könnte ich mich raussetzen, aber sonst gehe ich eigentlich nicht in die Sonne.
0: Okay.
3: Naja, egal, auf jeden Fall war es Hautkrebs, ein Melanom. Aber es war zwar sehr groß, aber nicht tief. Und dort habe ich dann gelernt, ich kann dir die Millimeterzahl nicht sagen. Er hat gesagt, der ist 0, so und so viel Millimeter tief. Gefährlich wird er erst, wenn er durch alle Hautschichten durch ist. Und dann kann man ihn kaum noch aufhalten. Und dadurch, dass meiner eben noch nicht so tief war, hat man ihn halt rausgeschnitten. Und danach musste ich noch mal nachschneiden lassen, um zu gucken, ob das Gewebe jetzt dann frei ist. Und das war dann okay. Und dann hat er das genäht. Und bei mir verheilen Narben ja unwahrscheinlich. Ich sehe schon gar nicht mehr, wo das war.
0: Okay. Aber das ist ja gut, dass du das auch auf dem Schirm hattest, dass da regelmäßig Kontrollen gemacht wurden, ne?
3: Ja, ich musste 10 Jahre lang jedes Jahr, am Anfang halbjährlich kommen.
0: Mhm.
3: Er hat auch Muttermale abfotografiert, die hat er alle auf dem Bildschirm, die werden immer nachgeguckt.
0: Gab es da auch Auffälligkeiten oder war das alles okay?
3: Nö, bis jetzt nicht.
0: Okay. Das war so, ich sagte ganz, es war ganz komisch, das erste Mal, als ich, das allererste Mal, ist schon Jahre zu her, da war ich beim Hautarzt und dann, der guckt ja wirklich überall nach.

0: wirklich was ist, ne? Aber na Gott sei Dank.
1: Ja, davor hatte ich eigentlich komischerweise nie Angst.
0: Wirklich nicht? Ich schon.
1: Nee, so also mit Melanom nie. Also ich weiß jetzt halt, wie gefährlich es ist, wenn es durch die Hautschichten durchgeht.
0: Ja. Kann ich jedem übrigens nur empfehlen, macht das, lasst euch das, ja, das ist mit Zeit verbunden, aber es ist nicht irgendwie, es tut nicht weh, das schaut er sich an und so weiter, hat da eine Lupe oder so ein Gerät und da muss man jetzt keine Angst haben.
1: Er hat ein Gerät.
0: Ja.
1: Und das sehe ich, das kann ich auch mit beobachten am Bildschirm.
0: Richtig, genau.
1: Das läuft über so einen PC.
0: Ja.
1: Also ich muss jährlich jetzt sowieso, er will, dass ich jährlich komme und das überprüft er dann immer. Also das war die erste Schönheits-OP, die ich über mich habe ergehen lassen. Und das andere, das bereue ich heute noch wahnsinnig, in unserer Familie, in meiner Geburtsfamilie, wir hatten alle total perfekte Zähne. Wunderschön von der Farbe, von der Form, keine überstehenden Zähne, nichts. Also von uns hätte keiner eine Spange gebraucht. Und wir waren sogar bekannt für die Familie mit den schönen Zähnen. Aber im Laufe der Jahre sind die natürlich durch Wein, Rotwein, obwohl ich gar nichts trinke, rauchen und so, dann sind die natürlich nicht mehr so schön hell, wie sie mal waren früher. Und mir hat hinten ein Zahn gefehlt und dadurch haben sich meine Zähne verschoben und ich habe so eine Zahnlücke bekommen, die mich wahnsinnig gestört hat.
0: Mhm.
1: Und dann ist mir an dem Zahn, wo die Zahnlücke ist, auch ein ganz kleines Eckchen abgebrochen, dann wirkte das Ganze noch größer. Und da bin ich zu meinem Zahnarzt gegangen und habe gesagt, wenn ich mir jetzt eine neue Krone machen lasse, muss ich die in der gleichen Farbe machen wie meine Zähne. Und das finde ich schade. Und habe gesagt, schleifen Sie alles ab. Und es waren 5 Stunden, bin ich da drin gesessen, obwohl ich Zahnarztangst habe. Und habe mir die ganzen oberen Zähne abschleifen lassen, die gesund waren.
0: Und dann?
1: Und alle überkronen lassen.
0: Hm. Tja. Ein rein kosmetischer Eingriff.
1: Das war ein rein kosmetischer Eingriff.
0: Gesunden Zähne. Ich habe da schon von so vielen Zahnärzten gelesen, die gesagt haben, machen Sie es nicht, lassen Sie sich die gesunden Zähne nicht abschleifen. Hat das deiner vorher auch gesagt, das müssen Sie wissen, aber ich würde es Ihnen nicht empfehlen, oder hat er gesagt, das macht Sinn?
1: Nee, er hat gar nichts gesagt.
0: Nix?
1: Ich habe dann gesagt, ich finanziere dann Ihr zweites Haus. Ich muss allerdings dazu sagen, wenn ich das hätte zahlen müssen,
0: ja,
1: dann hätte ich mir das nicht machen lassen, aber ich habe eine Zusatzversicherung und ich habe wirklich fast alles bezahlt bekommen.
0: Darf ich fragen, was es gekostet hat?
1: Oh, also der Kostenvoranschlag war 20.000 Euro.
0: Oh mein Gott.
1: Und ich habe jetzt erst die Provisorien drin.
0: Ja, aber du bist jetzt zufrieden. Also jetzt sagst du, ja, es passt, ja, es sitzt.
1: Am Anfang war das so, dass meine Zähne waren wahrscheinlich schon abgeschliffen. Das ist mir nie aufgefallen. Und die Zähne, die er dann gemacht hat, die waren größer. Und als er mir die Zähne eingesetzt hat, habe ich gesagt, mit so Schaufeln laufe ich nicht rum. Er sagt, aber es ist die normale Größe. Und sie waren mir zu hell. Dann habe ich gesagt, so gehe ich nicht raus, weil ich es nicht gewöhnt war. Und dann haben sie rausmachen müssen. Das war nicht schlimm, die werden ja nur provisorisch mal eingesteckt.
0: Ja.
1: Und haben sie leicht angegilbt. Das ärgert mich natürlich heute. Aber es ist ja das Provisorium.
0: Ja.
1: Und die richtigen Zähne da, wie aus was war Porzellan, aber das schiebe ich immer vor mir her, weil die Zähne, die er mir gemacht hat, die Provisionen sind so schön, so wunderschön und die heben so bombenfest, dass ich eigentlich mit denen noch ins Grab steigen könnte. Aber irgendwann werde ich die Porzellanzähne, aber das bedeutet wieder 5 Stunden und deswegen schiebe ich das so vor mir her, weil das ist so eine Tortur. Der muss zwar nicht mehr abschleifen, aber dann muss der Gips runtergekratzt werden und also ich würde es nie mehr machen. Das war das Blödste, was ich je habe machen können.
0: Ja, ein großer Aufwand. Letzte Frage an dich, Christiane. Und zwar würde ich gerne mal wissen, ich meine, was du mitbekommen hast, aber das Gespräch vorhin mit Chan, der sich ja auch zum Thema Zähne geäußert hat, der hat dann eine junge Dame kennengelernt, die eine Zahnlücke hat. Und er sagt, beim Sprechen mit ihr und so weiter, das hat mich unglaublich gestört, auf diese Zahnlücke zu blicken. Das hat mindestens 50% der Sympathiepunkte eingebüßt. Kannst du das verstehen oder findest du diese Art und Weise des Umgangs zu oberflächlich?
1: Und ich weiß jetzt nicht,

0: den ich einem Mann begegnen würde, der eine Zahnlücke hat, wie ich reagieren würde. Mich hat meine Zahnlücke sehr gestört, weil ich die vorher ja nie hatte. Wenn er sich aber, ich finde, schöne Zähne ist schon was Tolles. Wenn ich mich mit jemandem unterhalte und er gepflegte Zähne hat, sieht es schon gut aus. Aber ich weiß es nicht, ob mich das von irgendwas abgehalten hätte, wenn ich die Person sehr nett gefunden hätte oder da gleich der Blitz eingeschlagen hätte. Ich glaube, mich hätte die Zahnlücke nicht gestört. Oder ich hätte ihm ein Kaugummi zwischen reingequetscht.
1: So kann man es auch machen. Christian, ich ziehe weiter. Ich wünsche dir einen schönen Abend. Danke für deinen Anruf.
0: Ich wünsche dir auch einen schönen Abend.
1: Bis bald. Ja? Tschüss. Anrufen dürft ihr auch vom Handy vom Festnetz. Und ja, verratet mir heute zum Thema, ist Schönheit käuflich? Wenn ja, zu welchem Preis? Vielleicht auch zum Preis, dass man es bereut. Christiane hat sich einen Fleck entfernen lassen und ja, dann hat diese Stelle sich ja nicht entzündet, aber da ist dann was entstanden, was noch viel schlimmer war, als nur einen Fleck zu haben. Ich bin gespannt, eure Geschichten zu hören, was ihr da so erlebt habt in der Vergangenheit. Von Schönheits-OPs, aber auch über Kosmetikprodukte, Kleidung, Shapewear habe ich angesprochen, ne? Das ist so Kleidung, die einen so ein bisschen in Form bringt. Gibt ja ganz viele so Stretching-Oberteile, T-Shirts, Hosen, alles Mögliche. Und gibt auch so Push-Klamotten, auch für Männer übrigens, damit es nach mehr aussieht. Wir gehen mal in die nächste Leitung. Wen haben wir dran? Da ist jemand mit der 11.
2: Hallo.
1: Hallo, wer da, woher?
2: Hier ist der Jens, ich bin hier von Gobogondo, von der Mosel.
1: Von der Mosel, ich freue mich. Hallo Jens, schön, dass du da bist.
2: Ja, ich wollte mal ja sagen, ja gut, Kosmetik fürs Gesicht, alles. Ich bin ja jetzt auch schon immer im bestimmten Alter, ich werde jetzt 59, ja, aber ich tue meine Haut auch sehr gut pflegen, aber ich nehme keine teuren Produkte. Ich fliege immer ins Asien, Indonesien, und wenn du viel Mango trinkst und viele Früchte trinkst, und gerade Mango bringt deine junge Haut wieder. Und deswegen zu Hause auch Mangosaft trinken, Mango auspressen, Mango trinken, das bringt die Haut, die glänzt alles, die Falten gehen weg, alles.
1: Du schwörst also auf Obstvitamine?
2: Volle Obstvitamine, ja. Und ich habe ja schon immer mein ganzes Leben lang, wie soll ich jetzt sagen, ich gehe ins Fitnessstudio, ich trainiere alles, aber ich habe immer mein Gleichgewicht. Ich lebe schon immer mit Untergewicht, ja. Also ich nehme nicht zu, ich kann hier jetzt 70 Kilo heben, ich habe Kraft, alles, aber ich bin immer schlank, ja.
1: Da musst du mal aufhören mit dem Sport, dann nimmst du schnell zu.
2: Nein, nehme ich nicht zu. Nee,
1: wirklich
2: ich
1: nicht?
2: Alles probiert.
1: Hast du probiert? Ach echt?
2: Wenn du das siehst, was ich esse, ja, dann müsste ich normalerweise 180 Kilo wiegen. Ja?
1: Aber du bist wahrscheinlich sehr aktiv, oder? Bist du ein sehr aktiver Mensch? Machst du viel? Ich meine, du machst ja schon mal Sport, aber wie sieht denn der Rest vom Alltag aus? Bist du da sehr viel unterwegs? Bewegst du dich viel? Machst du viel?
2: Ich bin sehr sportlich auf Arbeit, ja. Sehr viel Bewegung auf Arbeit, ja. Und
1: vielleicht kommt das dann, wenn du mal irgendwann im Ruhestand bist, dass du dann plötzlich merkst, oh, jetzt kommt die Plauze.
2: Nee, das kommt deswegen nicht, nein, aber so, und dann natürlich modisch bekleiden, das mache ich zu gerne, ich shoppe sehr gerne, und so modisch kleiden, stilgerecht kleiden, ja, das ist schon perfekt, ja.
1: Was ist das, also warum machst du das? Machst du das, weil du sagst, ich mag das, wenn man sagt, Mensch, für 59 siehst du aber ganz schön fit aus und auch noch richtig modisch, ist das das, wo du sagst, das will ich, das brauche ich, das ist einfach mein Image, meine Marke, das ist... Oder hat das eigentlich damit weniger zu tun?
2: Eigentlich ist das auch meine Marke, dass ich modebewusst gehe, ordentlich angezogen, gepflegt, alles drum und dran. Auch auf Arbeit, also muss man schon gepflegt aussehen, ja.
1: Und modebewusst, wie machst du das? Ich meine, die Mode ändert sich ja ständig. Micha hat vorhin gemeint, nee, da mache ich nicht mit, das ist mir zu blöd.
2: Wenn ich jetzt sage, ich liebe Dieselschuhe, ich habe alle Dieselmodelle, ja, dann weißt du Bescheid, oder?
1: Okay.
2: Das neueste Modell alles. Es gibt noch Dieselschuhe, die habe ich noch gar nicht angehabt. Hauptsache, ich habe sie, ja.
1: Hauptsache, du hast sie, okay. Und beim Rest der Kleidung ist es so, dass du da sagst, es muss natürlich auch meinem Alter entsprechend sein? Oder sagst du, nö, ich bin eher so ein bisschen sportlich-jugendlich gekleidet?
2: Ich bin eigentlich sportlich-jugendlich bekleidet, alles so drum und dran. Also ja, so eigentlich ja, so fit und jung so. Also ich, wenn du mich jetzt treffen tätest und du würdest mich mal gar nicht kennen und du würdest mich dann einschätzen, wenn man sagt, wie alt bist du, so sag ich immer, dann schätze mich mal, die meisten schätzen mich auf 45, 46, ja.
1: Okay, so, also, das ist ja schon mal schön zu hören. Man muss natürlich aber auch aufpassen, es kann natürlich auch leicht kippen, wenn man es dann übertreibt mit der Jugendmode, ne? Dass man dann irgendwie eher aussieht, wie dass man sich vertan hat in der Abteilung.
2: Nein, aber so 80-jährige Mode kaufe ich nicht.
1: Wenn du so bunte T-Shirts mit lauter Sprüchen drauf und sowas und dann trägt er vielleicht noch eine Basecap und was weiß ich nicht.
2: Nein, sowas nicht, nein.
1: Nein.
2: Ich bin modebewusst, so schöne, ordentliche Jeans, eine ganz ordentliche, dann, ich ziehe auch gerne auch kurze Hosen an, dann ordentliche Schuhe darunter und dann schöne Hemden, oder Hemden ziehe ich ja selten an, aber sehr gute T-Shirts. Ich hole mir dann immer besondere T-Shirts, die sind schon so flair, ja. Also ich gucke dann schon immer, ich kaufe nicht so viel Klamotten in Deutschland, weil in Deutschland, ich sage immer, im anderen Land gibt es immer eine andere T-Shirts-Art, was hier der nicht hat. Und du hast das an, was er nicht anhat, was hier nicht auf der Stange hängt. Verstehst du? Und das sieht natürlich bewusst schöner aus, ja.
1: Das verstehe ich. Na, du machst ja schon mal. Also du deckst dich mit Vitaminen ein, du ernährst dich vermutlich, gehe ich mal von aus, auch gesund, wenn du schon Sport machst. Aber du sagst auch gleichzeitig, ich esse so viel, da müsste ich ja eigentlich extrem zunehmen. Was heißt das jetzt? Also isst du nicht immer gesund oder doch?
2: Ich esse auch mal ungesund. Also ja, so gibt's ja auch nicht. Also wenn
1: auch
2: ich
1: mal.
2: Dir jetzt sage, wenn
1: gut.
2: Ich
1: habe. Aber so. Ja?
2: So, ich kann dir sagen, so im Zweiten, so einmal, zweimal im Monat kriege ich eine Heißhunger. Ich habe immer zwischen 10 und 15 Tafeln Schokolade Nougat im Schrank liegen.
1: Ach
2: ja?
1: Du meine Güte.
2: Wenn ich dann einen Heißhunger kriege, ja, sind die innerhalb von einer halben Stunde weg.
1: Okay. Dann kommen wir zu anderen Dingen. Wie sieht's aus mit, benutzt du irgendwelche Feuchtigkeitscremes?
2: Ganz normale Creme. So, wenn ich draußen in der Sonne liege, creme ich mich ein, ganz normal. Und dann Feuchtigkeitscreme natürlich hier für die
1: Hand. Aber nicht immer nach dem Duschen. Nicht immer, dass du sagst, jeden Tag, wenn ich aus dem Bad komme.
2: Nein,
1: machst du nicht. Wie sieht's aus mit deinen Haaren? Ich weiß nicht, ich sehe dich ja gerade nicht. Ist da schon ein bisschen grau zu sehen? Oder?
2: Also ich kann dir sagen, ich habe meine Haare, ich habe ganz kurzes Haar und habe fast keine Haare mehr auf dem Kopf. Ich habe die schon mit 29 verloren. Ich hatte vorher lange Haare bis... Ja, also mit 28 sind sie ausgefallen. Und ich habe mir auch da keine Gedanken gemacht, weil in meiner ganzen Familie sind die Haare bei allen ausgefallen zeitig.
1: Trägst du es offen und sagst, ja, so ist es? Oder sagst du irgendwie, nee, ich finde es schöner, wenn ich eine Mütze trage, da mag ich nicht mehr.
2: Im Winter trage ich eine Mütze. Im Winter trage ich natürlich eine Mütze. Aber sonst zeige ich so meinen Kopf, wie er ist. Also ja, ich mache mir da keine Platte. So wie es. Und wenn du gerade in den asiatischen Raum fährst, oder ich bin ja viel im asiatischen Raum, ja, du, die sagen immer, Herr, du bist ein Gott. Ich sage, warum bin ich ein Gott? Du hast wenig Haare und eine Glatze auf dem Kopf. Das ist, und du bist sehr intelligent. So.
1: Okay.
2: Ja.
1: Wie sieht's aus mit, du reist oft nach Asien, wie oft bist du denn im Jahr in Asien?
2: Ich fliege immer im Winter, zwei Monate.
1: Im Winter, na gut. Und wenn du dann wieder zurückkommst und dann aber merkst, nach ein paar Monaten, jetzt kriege ich schon wieder diese deutsche Blässe, weil hier nicht so viel Sonne ist, ist es dann so, dass du sagst, ja, dann gehe ich auch gerne mal unter die Sonnenbank oder ich rubbel mir da hier die Sonnen, diese Cremes, dieser, wie heißt das, Selbstbräuner, genau, das habe ich gesucht.
2: Nein.
1: Das nicht?
2: Nee, das brauche ich. Nein, das sollte.
1: Ja, kann ja sein, dass du einfach sagst, ja, ich mag diese thailändische Bräune, die ich da immer habe im Urlaub und die fehlt mir einfach in Deutschland.
2: So. Na so, ich bin ja immer ein bisschen braun. Also ganz, ganz weiß werde ich ja nicht mehr, weil ich ja schon die Bräune habe, meine ganzen Jahre drin. Also ganz, ganz weiß werde ich nicht mehr. Also ich kann jetzt hier 6 Monate bleiben, also meine Bräune, die wird etwas heller, aber nicht mehr weiß, meine Haut.
1: Ach so.
2: Also die bleibt so. Also ja, ich habe da kein Problem. Also und der Sommer ist ja auch hier an der Mosel immer, da hast du ja auch kurze Hose an. Also du trägst immer Sonnenstrahlen ab. Ja. Und im Schatten, und du darfst ja nicht vergessen, im Asien sitzt du ja nicht in der freien Sonne, du sitzt ja im Schatten und dann wirst du braun.
1: Okay, verstehe.
2: Ja,
1: Jens, vielen Dank, dass wir mal wissen durften, wie es bei dir so läuft. Dir schönen Abend, alles Gute.
2: Ja, dir auch, jawohl.
1: Ciao, alles gut. Klar, wa? Ciao.
2: Wa, lass dich zu. Dein Kopf nicht wegen deiner Haare. Bleib so.
1: Danke dir. Ciao. Ciao. So, anrufen dürft ihr auch vom Handy vom Festnetz. Ist Schönheit käuflich? Und wenn ja, zu welchem Preis? Ruft mich an, verratet mir, was habt ihr schon alles so gekauft, gemacht, um schöner auszusehen? Und wann habt ihr vor allem damit angefangen? Kann ja sein, dass ihr schon sehr früh damit angefangen habt. Das ist ja heute auch so ein so ein Trend. Und die Werbung zielt da ja auch exakt auf dieses, auf diese jungen Leute auch teilweise ab, dass man da schon sehr früh diese Produkte konsumiert und nicht erst später, wie das früher vielleicht mal war. Wir haben an der nächsten Leitung, da ist wer mit der Endziffer 25. Hallo.
3: Hallo, hier ist Jana aus Stuttgart.
1: Jana, grüß dich, Daniel hier.
3: Hi. Ja, guten Abend. So, ist Schönheit käuflich, ne? Also ich sag immer, die Verpackung kannst du mit Geld kaufen, aber das Innere, das kannst du eigentlich nicht mit Geld kaufen. Von daher, ja, aber leider geben wir heutzutage viel zu viel aus.
1: Für die Verpackung.
3: Ja, und vergessen die Schönheit von innen. Ne? Also, ja, ich habe ja zwei Teenager zu Hause. Mhm. Die eine hat gar keine Probleme mit Haut oder irgendwie, keine Ahnung, keinen einzigen Pickel in der Pubertät. Die andere ist gestraft, sage ich mal. Und da verzweifelst du ja als Mutter schon, ne? Irgendwie so, weil du willst ja helfen, ja, und versuchst, alles irgendwie, irgendwelche Lösungen zu finden, gehst zum Dermatologen und der verpasst dann eh noch irgend so ein Medikament auf Rezept, was dann im Endeffekt nur die Haut schält anscheinend und hilft, aber irgendwie wird es nicht besser. Und ich habe wirklich viel Geld ausgegeben für so Produkte von Bio, Natur und was weiß ich was. Und auch namhafte Geschichten aus der Apotheke und was weiß ich. Also es wirklich gab eine Zeit lang, da ist sie auch alle drei Wochen zur Kosmetikerin gegangen, weil es sie auch psychisch irgendwie auch fertig gemacht hat, aufgrund des Drucks in der Schule. Ich bin die Einzige in der Klasse, die diese Probleme hat. Alle anderen haben super tolle Haut und keine Ahnung, warum ich und warum immer ich. Ne? Und dann bist du wirklich ja, gewillt, auch tiefer in die Tasche zu greifen. Und was ich halt gemerkt habe, ist also diese ganzen Kosmetikgeschichten und Schönheit und sowas, ist zwar nach außen, klar kann es auch vor allem für Teenager echt problematisch werden, aber sie hat gute Freunde, sie wird gemocht und es ist halt einfach nicht in ihren Kopf zu kriegen, dass sie nicht aufgrund ihres Aussehens nur gemocht wird, ja, ob sie jetzt gut aussieht oder nicht, weil im Endeffekt sieht sie sich ja nicht als hübsch, ja, aber sie hat trotzdem einen guten Freundeskreis und so. Und ich denke mal, die sehen halt die andere Schönheit, ne? Die Art und Weise, wie sie ist und herzlich und hilfsbereit und empathisch. Und das versuche ich hier einfach zu erklären, dass es diese Werte sind, die wirklich Schönheit ausmachen. Ja.
1: Das ist wichtig und ich finde das so toll, dass du das auch machst, dass du das auch durchgehst. Gerade im jungen Alter ist das so wichtig, dass man das schon sehr früh bespricht, weil die halt so ja beeinflusst sind durch das Internet, ne? Absolut. Und durch die Gesellschaft einfach, wo dieses Schönheitsideal ja immer weiter nach oben gepusht wird.
3: Ja.
1: Das wird ja immer extremer. Ja, aber zurück zur Verpackung. Also was machst du heute um die Verpackung irgendwie, oder sagst du, ich lege gar keinen Wert mehr auf die Verpackung? Oder sagst du, ja doch, also, natürlich ist mir meine Verpackung wichtig.
3: Ich sag dir eins, also ich habe verschiedene Phasen in meinem Leben gehabt in der Pubertät. Natürlich hast du da ein bisschen mehr Wert drauf gelegt, anders als heute. Also ich bin heute übrigens 45 geworden, gerade vor 48 Minuten.
1: Nein, oh, dann alles Liebe und Gute zum Geburtstag.
3: Dankeschön.
1: Ich singe jetzt nicht, bin gerade heiser. Aber wie schön.
3: Ja, und es gab so Zeiten, so ab 30, da hast du echt gedacht, okay, hier ist die eine Falte, da ist die andere Falte, ne?
1: Wann? Ab 31 fing das an?
3: Ne, so Ende 20, Anfang 30 hast du so die ersten Lachfältchen gehabt und dann dachtest du so, okay, also deine Mutter sieht ja nicht so aus, ne? So schlimm kann es ja nicht werden, ja? Aber Gene sind nicht immer die Gene, die man von der Mutter bekommt. Und ich habe schon ein bisschen mehr Falten gehabt. Und da habe ich schon angefangen, langsam so Komplexe zu kriegen und habe angefangen, so ein paar Seren und solche Sachen zu nutzen. Und
1: Seren, was ist das?
3: Serum, Entschuldigung, irgend so ein Elixier, irgend so ein Scheiß, den man sich dann aufs Gesicht tupft.
1: Ach so,
3: okay. Und so, ne, und die ganzen Sachen.
1: Teuer oder sind das so...
3: Oh. Es war teuer, es waren teure Sachen, die ich gekauft habe und ich habe gemerkt, die bringen nichts. Ne?
1: Und gar nicht, wirklich, wirklich. Also das Ding ist ja immer, es gibt ja die sagen, ich habe das ausprobiert, hat nichts gebracht. Ich meine, man muss sowas ja über einen längeren Zeitraum konsequent nehmen. Allein da versage ich jedes Mal. Ich bin leider viel zu unkonsequent, das irgendwie mal durchzuziehen. Ja. Weißt du, ich vergesse es dann jedes Mal und dann, dann liegt es rum. Und ja, also hast du es wirklich durchgezogen mit dem Serum?
3: Ich habe es durchgezogen, ein halbes Jahr, so eine bestimmte Reihe. Wirklich,
1: okay, das ist lang.
3: Das war wirklich lang. Es hat aber, klar, die Haut war weich, die hat auch geglänzt, aber die Falten waren halt da, ja. Mhm. Und irgendwann habe ich mir gedacht, sag mal, jetzt mal ganz ehrlich, ich meine, mittlerweile, dann wurde ich dann so um die mittlere 30, dann bin ich auch Mama geworden und so, dann hat man andere Prioritäten. Da war man ja froh, wenn man überhaupt mal zum Duschen kam, ja. Und so mit 40 gab es dann wieder so einen Schub, wo ich gedacht habe, hey, nee, das kann es jetzt nicht sein, ne. Jetzt fangen so die ersten grauen Härchen an und so, mal hier, mal da. Und dann bist du natürlich auch öfters zum Friseur gegangen und all die ganze, das ganze Programm. Was ich tatsächlich gemerkt habe, ist, was mir ganz arg geholfen hat, war einfach auf Zucker zu verzichten. Ich habe auf Zucker verzichtet. Wirklich mit dem Kaffee angefangen, dass ich keinen Zucker mehr zu mir nehme. Ich habe, und dann habe ich gemerkt, die Haut wird langsam jünger. Und dann habe ich gedacht, das gibt's doch nicht wirklich. Ne? Und dann habe ich diese ganzen Mist, den man da im Fernsehen sieht, diese ganzen Biotherm und was weiß ich und Cremes, die 80 Euro kosten oder 100 oder so, oder die irgendwelche Jennifer Anistons in Amerika ausprobieren und die vermarkten. Ne? Da denkst du auch so, okay, vielleicht, ich meine, die sieht ja mit 60 fast aus wie, keine Ahnung, 45 oder so, ja, aber
1: Ich denk mir jedes Mal so, ja, das meinen wir, aber wir haben sie noch nicht in echt gesehen. Wir wissen nicht, wie die morgens aussieht, wenn die aufsteht, bevor sie zurechtgemacht wurde von 20 Stylisten.
3: So, ja, genau so sieht's aus. Und ich bin dann auch komplett auf so natürliche Sachen gekommen, wie Sachen mit reinem Olivenöl, Bienenwachs, Sachen, solche Sachen. Und ich muss auch ehrlich sagen, das habe ich jetzt auch für meine Tochter jetzt geholt. Und ich merke tatsächlich, dass auch ihre Haut sich beruhigt. Diese ganze Chemie und das ganze Zeugs, das ist eigentlich für einen Witz. Aber wir machen es trotzdem, weil wir immer noch denken, ja, vielleicht kann es auch daran liegen. Aber ich denke, die Natur weiß es doch am besten.
1: Nicht nur das, ich glaube, manchmal ist es auch so dieser Gedanke, und damit will ich niemandem zu nahe treten, aber dieses, ich will nichts an meinem Verhalten ändern. Und ich hoffe, dass dieses Wundermittel, dieses Serum, was 40 Euro kostet oder was weiß ich, wie viel, dass es mir die Lösung bringt. Das heißt, ich muss nichts an meiner Ernährung ändern, ich muss nichts an meinem Verhalten irgendwie ändern, wie ich mich pflege. Und da kenne ich ganz viele Leute, die einfach so auf so eine Wunderpille, auf so eine Wundercreme und so weiter hoffen. Anstatt, so wie du zum Beispiel, zu sagen, ich habe gemerkt, ohne Zucker geht's mir besser und die lassen den Zucker weg. Für andere käme das nicht in Frage. Die sagen, nein, ich möchte den Kuchen essen, ich möchte die Gummibärchen essen und ich will... Ja, und ich will trotzdem tolle Haut, dann zahle ich lieber die 80 Euro für die Creme, so ungefähr.
3: Genau, ich kann nicht rauchen, Alkohol trinken, Süßigkeiten essen bis zum geht nicht mehr oder einen Kaffee mit 2 Löffel Zucker oder so und dann erwarten, dass meine Haut aussieht wie eine 25-Jährige. Es geht einfach nicht. Außerdem bin ich ja nicht mehr 25. Von daher.
1: Naja gut, aber das ist ja, ich wollte gerade sagen Volkskrankheit, aber Alkohol und Zigaretten, ist natürlich hat das einen Einfluss auf den Körper und auch auf unser Aussehen. Vor allem, wenn man es über einen längeren Zeitraum macht. Du wirst von einem Glas Sekt im Jahr jetzt nicht krasse Falten kriegen, aber die Menge macht's, ne?
3: Aber ich sag dir eins, ich war kurz davor, dass ich sage, okay, hey, vielleicht sollte ich doch mal das mit dieser Botox-Spritze da irgendwie mal ausprobieren, an der Zornesfalte da, weil es sind ja Furchen, ja. Also, ja. Und dann habe ich gedacht, hey, du bist so blöd, ja. Du gibst deiner Haut eigentlich nichts, das dir gut tut, oder deinem Körper. Im Moment ist es Stress pur mit den Kindern, mit was weiß ich was, alle mit Arbeit und dies und jenes. Ne? Und dann willst du noch mehr, was auch immer, Chemikalien, Gift oder keine Ahnung, in deinen Körper reinspritzen, ja, damit du so, wie du gesagt hast, dein Verhalten nicht änderst, aber dein Äußeres. Mhm. Also, ja, da habe ich auch gedacht, also wie dumm ist das eigentlich? Ja, also wie bescheuert, ja. Das ist, ich sag dir eins, es war fast so ähnlich wie eine Kollegin von mir ist an Lungenkrebs gestorben und in dem Moment habe ich gedacht, scheiße, und dann habe ich mir eine Kippe angemacht damals. Dann bin ich zu gerade gedacht, was machst du da eigentlich? Du trauerst gerade darüber, dass deine Freundin Krebs hat, Lungenkrebs, und dann zündest du dir eine Zigarette an. Und ich habe sie weggelegt, weil ich gedacht habe, nee, das ist doch total paradox, ja. Und genauso ist es auch mit diesen ganzen Beauty-Dings. Wenn du von der Einstellung nicht, genau wie der junge Mann vor mir mit dem Mangosaft. Klar, wenn du dich irgendwie besser ernährst dann, und den ganzen Mist weglässt, dann funktioniert das auch. bisschen Sport besser. Und dann kann man auf diese ganze Industrie, ja genau, genau. Und auf diese ganze Industrie, Schönheitsindustrie, sage ich mal, Kosmetikindustrie, die wollen halt ihre Produkte verkaufen. Das ist doch denen egal.
1: Ja, natürlich. Stell dir vor, da käme raus, dass man durch den Verzicht beispielsweise jetzt von Zucker und Nikotin und Alkohol plötzlich besser ist. Das wollen die ja gar nicht. Ja.
3: Eben. Wäre ja blöd.
1: Wäre ja blöd. Jana, ich muss dich schon wieder weiter. Es war sehr schön. Vielen Dank für das Gespräch.
3: Danke dir.
1: Dir eine schöne Nacht. Alles Gute. Bis bald.
3: Ciao.
1: Anrufen dürft ihr auch vom Handy und vom Festnetz. Thema heute Abend: Ist Schönheit käuflich? Und wenn ja, zu welchem Preis? Möchte gerne wissen, was habt ihr schon gekauft? Was habt ihr schon gemacht, um schöner auszusehen? Und was hat was gebracht? Und was könnt ihr auf jeden Fall sagen, hat überhaupt nichts gebracht? Die Nummer zu mir. Wir tauschen uns aus, wir lernen voneinander und vielleicht gibt es tatsächlich sogar eine Person, die genau das überlegt zu tun, was ihr getan habt und die ihr damit vorwarnen könnt oder ihr vielleicht Informationen geben könnt. Und man weiß es nie. Man weiß nie, wer draußen sagt, hey, das war hilfreich und ich bin froh, dass die Person dazu was gesagt hat. Denn genau damit habe ich überlegt, zum Beispiel mit, ich lasse mir Botox spritzen, ja, oder ich lasse mir Hyaluron, habe ich das richtig ausgesprochen? Ich glaube ja, Hyaluron spritzen. Ich kriege die beiden Sachen nie auseinander. Ich glaube, das eine ist irgendwie so zum Füllen, ne? Hyaluron, so ein Filler, bisschen aufpolstern irgendwie. Und ich glaube, Botox ist, um irgendwie alles Mögliche zu lähmen im Gesicht. Naja, also, ich bin gespannt auf eure Geschichten. Wir ziehen weiter in die nächste Leitung. Und vergesst nicht, habe ich glaube ich schon gesagt, online mitzumachen. Thema ist gepostet auf Instagram und auf Facebook. Unter Night Lounge einfach mal reinklicken. In der Story sind es heute drei Fragen. Auf eine müsst ihr mit einem Satz antworten, auf die anderen müsst ihr einfach nur klicken. Das geht dann relativ schnell, da muss man nicht so viel machen. Freue mich auf eure Geschichten. Jetzt gehen wir erstmal in die nächste, achso, und E-Mails schreiben natürlich nicht vergessen. Jetzt gehen wir in die nächste Leitung und da haben wir ihn mit der Endziffer 34. Hi, wer da, woher? Die 34 hat aufgelegt. Gut, dann gehen wir weiter. Wen haben wir hier mit der Endziffer 19? Die 19. Die 19 sagt nichts. Na gut, dann gehen wir weiter. Und zwar, wen haben wir denn hier? Ich gehe mal zu einer Person, die ich hier drin habe im System und das ist Ulrike aus Nidda. Ulrike, schönen guten Abend.
4: Ich mache gerade mal hier mein Radio aus. Meine Sprachassistentin, das ist ja mein Fall heute Abend. Ich bin froh, dass ich mal durchgekommen bin. Das Schön. Ist ja was für mich.
1: Das war's für dich, ja. Gut. Ja, Ulrike, Thema, heute hast du mitbekommen. Was hast du schon gekauft, gemacht, um schöner auszusehen?
4: Ich gebe sehr viel Geld aus. Und ich bin auch der Meinung, dass die Rentner sehr viel Geld ausgeben, nicht die jungen Leute.
1: Ich gebe auch viel aus, aber schöner hat es mich nicht gemacht. Wofür gibst du es denn aus?
4: Oh, doch. Also für Nahrungsergänzung und Kosmetik gebe ich sehr viel Geld aus.
1: Okay, wofür also, mehr? Für mehr für Kosmetik oder mehr für Nahrungsergänzung?
4: Nahrungsergänzung mehr. 20-30% mehr.
1: Okay, was gibt es denn aus im Monat für Nahrungsergänzung?
4: Also 100 und 100. Also unter 200 Euro mache ich das nicht mehr im Monat.
1: Also beides, Nahrungsergänzungsmittel und Kosmetik. 200 Euro.
4: Im Monat.
1: Okay.
4: Ja.
1: Ja, ist eine Menge Geld, die man da investiert.
4: Ja, aber ich kann es mir jetzt leisten. Mhm. Ich rauche nicht, ich trinke nicht. Wir gehen nicht ins Kino, wir gehen nicht essen. Also, wir fahren nicht in Urlaub. Mhm. Also, was soll das? Also, ich habe auch meinen Mann seit Januar, der hat 10 Kilo abgenommen.
1: Mhm.
4: Er hat ein bisschen, es hat lange, lange gedauert, bis er auf mich gehört hat.
1: Was war damals für dich der Auslöser, weil es geht ja heute nur um dich, was war damals für dich der Auslöser, mit den Nahrungsergänzungsmitteln anzufangen? Also, ja.
4: Die Heilpraktikerin.
1: Ja.
4: Also, der Körper kümmert sich erst um die Organe und dann um die Haut. Und wenn die Organe nicht in Ordnung sind, also wenn das verkehrt ist,
1: dann kann das auf die Haut Auswirkungen haben. Wir haben gleich ein bisschen mehr Zeit. Bleib dran, Ulrike. Kurzer Sprung in die nächste Stunde. Du kennst das. Bis gleich.
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0: Ist Schönheit käuflich und wenn ja, zu welchem Preis? Unser Thema heute Abend. Ruft mich an, im Moment sind 2 Leitungen frei. Ich musste jetzt die anderen beiden, die nichts gesagt haben, rauswerfen. Die können gerne nochmal anrufen, aber die blockieren sonst die Leitung, wenn sie nichts sagen. Dran habe ich gerade die Ulrike aus Nidda. Nahrungsergänzungsmittel und Kosmetik hat sie gekauft, um schöner auszusehen. Und sie sagt gerade, wichtig ist, dass die Organe gesund sind, denn der Körper kümmert sich zuerst um die Organe, sagt sie.
1: Richtig. Und dann um die Haut.
0: Mhm. Aber es gibt natürlich auch Fälle, wo man was isst und man merkt sofort, dass die Haut drunter leidet, ne? Stichwort Allergie oder richtig. Unverträglichkeit.
1: Richtig.
0: Ja,
1: richtig. Deswegen ist halt das Essen, du bist, was du isst, das ist mir unheimlich wichtig. Ich gebe sehr, sehr viel Geld für Essen aus.
0: Jetzt ist es ja so, es heißt ja Nahrungsergänzungsmittel. Es soll ja nicht die Nahrung, die Hauptnahrung sein. Ich kenne aber leider viele, die das gemacht haben oder machen, dass sie wirklich sagen, ich trinke da meine 2-3 Shakes am Tag von meinem Hersteller XY und vielleicht mal einen Apfel oder mal eine Banane. Das sehen die als gesund an. Ich finde das nicht so wirklich ausgewogen.
1: Doch,
0: das ist ja eigentlich eine Ergänzung.
1: Es ist eine vollwertige Mahlzeit, die man kaufen kann. Also wo alles drin ist, was der Körper pro Tag braucht. Sonst, wenn das nicht draufsteht, dann ist es nicht richtig.
0: Aber es steht doch drauf, Nahrungsergänzung. Warum siehst du es als vollwertige
1: Ernährung?
0: Nee,
1: Ersatzmahlzeit muss draufstehen, also vollwertig. Ja. Also da gibt's nicht so viele.
0: Aber eine Ersatzmahlzeit ist für mich etwas, wo ich sage, gut, ich habe die Woche vielleicht gerade heute mal ein bisschen Stress mit frisch kochen und selber was machen, dann nehme ich mal so eine Ersatzmahlzeit. Aber es täglich zu
1: richtig.
0: Nehmen, finde ich bedenklich.
1: Nee. Ich mache das ja schon, seit ich 60 bin.
0: Okay.
1: Einmal am Tag. Also, nee, ich bin 73, nee.
0: Das heißt, das Einzige, was du zu dir nimmst, ist dieses Produkt?
1: Nee, das nicht. Ich nehme auch 5 Mahlzeiten Obst und Gemüse. Also das ist ein Muss.
0: Ach so.
1: Und Magnesium und Vitamin D nehme ich auch. Und Omega-3 nehme ich als Nahrungsergänzung immer.
0: Auch noch?
1: Also weil ich ja keinen Fisch esse.
0: Ach so, okay.
1: Ich esse ja keinen Fisch, esse ja auch kein Fleisch.
0: Und das Omega-3 nimmst du dann zu Obst und Gemüse oder wann nimmst du das ein?
1: Ja, bei Tag. Also ich nehme so 5-6 Tabletten pro Tag.
0: Jetzt ist es ja so, dass so eine Nahrungsergänzung ja meistens in Form von einem Shake getrunken wird. Das ist ja auch keine feste Nahrung. Ist das etwas, wo du sagst, der Körper braucht ja auch
1: mein
0: mal was
1: Mann
0: Festes?
1: Mein Mann hat abgenommen. Ja, mein Mann habe ich aber hingekriegt damit.
0: Ja.
1: Ich habe es ja nicht gemusst. Ich muss es ja nicht. Also ich bin 1,72 Meter und habe jetzt 56 Kilo. Also ich muss aufpassen, dass ich nicht abnehme. Also ich darf das nicht mehr.
0: Okay, du bist damit
1: also zufrieden. Dass ich 2 Mahlzeiten pro Tag ich halte mein Gewicht. Also ich sehe blendend aus. Ich mache einen sehr, sehr großen Muskelaufbau.
0: Okay, Sport oder wie? Oder was? Oder wie machst du das?
1: Ja, auch mit Nahrung, beides.
0: Der Muskel muss ja trainiert werden, damit er sich aufbaut. Der baut sich ja nicht ohne Bewegung auf.
1: Es gibt auch Eiweiß, Proteine. Ja, ich bin da zu tief drin, das weißt du ja.
0: Ja.
1: Also es gibt auch Eiweiß, die man nehmen kann. Also auch vom Schlafen gehen esse ich immer Eiweiß.
0: Ja, Eiweiß essen ist das eine. Das ist ja der Baustein, das Protein. Aber man muss natürlich
1: richtig.
0: Auch was machen. Da kommt ja kein Muskelaufbau durch Sitzen.
1: Ja, aber durch Eiweiß schon. Durch Eiweiß und Proteine, je mehr der Körper Eiweiß hat, desto besser geht's dem Körper.
0: Das heißt, du willst mir sagen, je mehr Eiweiß ich esse, dann wachsen meine Muskeln plötzlich.
1: Richtig.
0: Ohne, dass ich sie anstrenge.
1: Je mehr du Eiweiß im Körper hast, desto mehr, weil der Eiweiß baut ja die Muskel auf. Und wenn dein Körper kein Eiweiß hat, dann baut er auch keine Muskeln auf.
0: Ja, dann brauchen wir ja gar keine Fitnessstudios mehr, wenn man Muskeln aufbauen kann, ohne zu trainieren.
1: Okay, ich bin jetzt kein Sportler-Typ. Also ich mache meine eine Viertelstunde, 20 Minuten tibetische Übungen, die turne ich.
0: Jeden Tag?
1: Jeden Tag, jeden Morgen.
0: Ach, Wahnsinn.
1: Habe ich schon 40, 50 Jahre. Habe ich dir ja mal gesagt, das Buch, die fünf Tibeter.
0: Ja, hast du mir mal erzählt, das stimmt. Daran kann ich mich erinnern.
1: Richtig.
0: Ich finde das ja allein schon gut, weil das ja nicht nur was Körperliches ist, sondern es ist ja auch wahnsinnig gut für den Geist. Ne? Einfach so diese Übungen zu machen.
1: Ich bin ja topfit. Ja, ich bin topfit. Also ich kann mir alles behalten. Weiß ich nicht. Vielleicht wäre ich nicht so geworden, wie ich heute bin, wenn ich nicht blind wäre.
0: Mhm.
1: Das haben mir schon viele Leute gesagt.
0: Jetzt, wo du es gerade ansprichst, ich vergesse das nämlich jedes Mal. Genau, du hast mir ja mal verraten, dass du blind bist. Du hast mir aber auch am Anfang des Gesprächs gerade gesagt, dass du viel Geld für Kosmetik ausgibst. Da frage ich mich natürlich, wie schminkt man sich, wie macht man sich zurecht, wenn man ja nichts sieht?
1: Ich nehme ja kein Make-up. Also ich schminke mich ja nicht.
0: Was für Kosmetik ist das dann? Was ist das dann?
1: Kein Lippenstift, kein Mascara, das kenne ich ja alles gar nicht.
0: Sondern was meintest du denn mit Kosmetik? Was ist das für Kosmetik?
1: Das ist Augenserum, Augencreme, Lippenmaske. Mhm. Also eine Maske, die ich mir abends auftrage, damit am Morgen die Lippen schön sind.
0: Also reden wir eher mehr von Pflegeprodukten, jetzt weniger von Kosmetik.
1: Richtig.
0: Okay, gut.
1: Richtig.
0: Ja, dann verstehe ich das Ganze. Okay.
1: Ja, und halt Körpercreme jeden Tag, also ohne das geht das gar nicht. Und Fußcreme und Handcreme, also ich habe alles. Sieht aus wie in einem Wellness. In meiner Wohnung ist eine Wellness-Oase.
0: Ja, das ist doch schön. Ja, und ich weiß, dass es dir sehr, sehr gut geht und das freut mich auch zu hören, dass es dir nach wie vor gut geht. Ich muss schon wieder weiter, Ulrike. Ich wünsche dir einen schönen Abend. Pass auf dich auf.
1: Alles Gute.
0: Und alles Gute dir. Bis bald.
1: Wieder mal. Okay.
0: Ciao.
1: Bis dann. Ciao.
0: Anrufen dürft ihr auch vom Handy vom Festnetz. Ist Schönheit käuflich? Und wenn ja, zu welchem Preis? Ruft mich an. Die Nummer zu mir hier ins Studio. Was habt ihr schon gekauft? Was habt ihr gemacht, um schöner auszusehen? Und zwar vielleicht für euch, in erster Linie für euch, möchte ich ganz gerne wissen. Vielleicht aber auch für die Partnerin, für den Partner. Auch das würde mich mal interessieren, ob ihr da vielleicht schon mal was geändert habt. Vielleicht habt ihr es sogar beibehalten, obwohl die Beziehung schon längst vorbei ist. Und ihr sagt aber, ja, ich habe aber gemerkt, dass ich mich selber dadurch auch besser gefühlt habe und habe ich es halt beibehalten. Also es kann halt ja alles Mögliche sein, wie immer. Jetzt gehen wir in die nächste Leitung, da haben wir wen mit der 4-6. Guten Abend.
2: Ja, schönen guten Abend.
0: Hallo, wer ist da?
2: Aus Koblenz.
0: Aus Koblenz wer?
2: Der Christian.
0: Christian, grüß dich, Daniel hier, schön, dass du anrufst.
2: Hi, schönen Abend, hi.
0: Christian, was hast du denn schon so gemacht, gekauft, um schöner auszusehen?
2: Ich habe, ich muss dazu sagen, ich habe die letzten paar Jahre ganz starke Probleme mit Haut gehabt. Ich habe so eine Art Neurodermitis gehabt.
0: Beschreib das mal.
2: Ich habe zum Beispiel in den Ohren oder unter den Armen, je nachdem, oder irgendwo an Knickstellen hinterm Knie, habe ich stark Neurodermitis gehabt.
0: Mhm.
2: Und habe auch also offene Stellen, wie so eine Schuppenfläche Neurodermitis halt gehabt.
0: Wann fing das an? War das schon immer so oder fing das erst ab einem bestimmten Alter an?
2: Nee, das fing an vor 4 Jahren, als bei mir Rheuma diagnostiziert wurde.
0: Da warst du wie alt vor 4 Jahren?
2: Vor 4 Jahren war ich 35.
0: 35, ein junger Mann eigentlich. Und dann kam plötzlich da wurde Rheuma diagnostiziert bei dir.
2: Genau, ich habe beim Arzt immer solche Rückenschmerzen gehabt und dann bin ich zum Arzt. Der Arzt hat im Blut festgestellt, dass ich auf einmal so hohe Entzündungswerte im Blut habe. Und keiner wusste, wo die herkamen. Ja, und dann hat er gesagt, wir haben Blut untersucht und die Entzündungswerte, diese einen Werte, die waren ziemlich hoch. Und habe gesagt, ich habe solche Schmerzen in den Knochen und im Rücken. Und dann hat er gesagt, pass mal auf, so und so, bin zum Radiologen gegangen, bin in die Röhre gegangen. Mhm. Ja, und da kam raus, dass ich in der Wirbelsäule 3 unter Wassereinlagerungen entzündete Punkte in der Wirbelsäule hat, Anfang von Rheuma.
0: Und also gut, es wurde dann schon mit 35 erkannt. Ist das dann so, dass man sagt, es gibt eine Möglichkeit, dass wir das wieder, dass wir den Prozess wieder umkehren? Ist eine OP vonnöten oder gibt es irgendwie eine Möglichkeit, durch andere, durch lebensverändernde Dinge einfach dann vielleicht entgegenzuwirken, es vielleicht zu bremsen, zu stoppen? Erzähl.
2: Genau, also es geht, ist das, also mit Operationen wegzumachen geht nicht. Das Einzige, wo ich entgegenzuwirken war, was ich auch gemacht habe, ich musste halt meinen kompletten Lebensstil verändern. Ich muss dazu sagen, ich habe auch starke Probleme mit dem Darm gehabt, mit der Haut und wie gesagt das Rheuma. Und dann habe ich halt eine Liste bekommen, ich hatte die Option Rheumatologe. Dann kriegst du Cortison gespritzt. Die spritzen halt gerne mal Cortison. Das hat der Radiologe und also mein Orthopäde mir auch nicht empfohlen. Hat gesagt, du musst alles umstellen.
0: Da wurde mir mal gesagt, nur so als Zwischending gerade, Cortison spritzen, das ist natürlich oftmals so, ne, die Handhabe. Aber es bekämpft ja eigentlich nur die Symptome, aber nicht die Ursache, ne?
2: Genau, richtig. Du bist dann schmerzfrei. Aber im Endeffekt habe ich mich komplett schlau gemacht, Bücher gekauft, mit meinem Arzt gesprochen. Also ich habe meinen kompletten Lebensstil umgeschmissen. Wie gesagt, ich hatte sehr starke Darmprobleme. Ich habe mittlerweile verzichte ich großen Teil auf Zucker, auf Schweinefleisch, auf Weizenprodukte, auf Kaffee, alles, was halt einen Körper übersäuern kann.
0: Ah, okay. Und diese Umstellung hat dann dazu geführt, dass nicht nur du dieses fortschreitende Rheuma dann bremsen konntest, stoppen konntest, sondern auch diese Form von Hautausschlag, oder wie?
2: Genau, was ich dann gelernt habe, war, weil wenn es deinem Darm nicht gut geht, geht es deinem Körper nicht gut. Und wozu ich auch gegriffen habe, was mir ein Kollege empfohlen hat, ist Schwarzkümmelöl.
0: Okay, habe ich mal gehört. Welche Wirkung hatte das bei dir?
2: Ja, Schwarzkümmelöl, was auch den Stoffwechsel anregt, was ich auch absolut krass. Ich habe mir ein Schwarzkümmelöl auch meine Hautstellen eingerieben und habe das auch mache das immer noch seit Jahren. Jeden Morgen ein Glas Wasser, lauwarmes Wasser, eine frische Zitrone reingepresst, einen Löffel Schwarzkümmelöl und einen Löffel Apfelessig und ein bisschen, also ich nehme noch Tabletten, Kurkuma mit ein bisschen Pfeffer. Und
0: das kommt bei mir immer in den Ingwer-Shot mit rein, Kurkuma. Das finde ich ganz gut.
2: Genau, genau. Also ich habe dieses Kurkumina, dieses mit in diesen Weichkapseln. Mhm. Und also seit ich Schwarzkümmelöl benutze, auch ein bisschen teurer von Alnatura, also geht es meinem Darm und meiner Haut blenden. Gell? Und seit ich halt auch auf diese Ernährung umgestellt habe, ist es halt, geht es mir besser. Ne? Und diese Neurodermitis-Stellen sind komplett weg.
0: Hast du Erfahrung mit Teebaumöl auch gesammelt oder gar nicht?
2: Nee, so das eigentlich gar nicht. Also man kann, wenn du dir so einen Trink machst, du kannst den noch mit ergänzen, aber Teebaumöl habe ich gar keine Erfahrung. Also ich habe sehr gute Erfahrungen, wie gesagt, mit diesem Schwarzkümmelöl gemacht.
0: Mhm. Er soll auch irgendwie einen guten Effekt für, wenn man sich das dann irgendwie auf gewisse Stellen.
2: Also ich habe über Apotheke, Heilpraktiker, aber ich habe unmessen Geld von Cremes ausgegeben, die nie geholfen haben. Mhm. Aber an Ernährung war wirklich 80%, wo ich gesagt habe, meinem Körper geht's wieder gut, ne?
0: 80% geht's ihm wieder gut oder 80% hältst du dich dran?
2: Also ich sage mal so, 80%, was jetzt mit dem Darm zu tun hat und mit der Haut, ja, was Ernährung ausmacht an Haut und wenn es dem Darm schlecht geht, Ernährung. Weil wenn du, wie gesagt, wenn du dir jeden Tag da diesen Zucker reinziehst, wenn du das machst, was über die Haut ausgeschieden wird, was sich über den Darm ausprägt und alles, wo ich einfach sage, Ernährung macht so viel aus, dass es deinem Körper gut geht, das ist Wahnsinn.
0: Deswegen frage ich ja gerade, ob du da ganz konsequent bist und sagst, ja, das habe ich gestrichen und das gibt's auch gar nicht mehr. Oder ob du dann vielleicht doch manchmal einfach Lust auf ein Weizenbrötchen hast oder mal auf was Süßes mit Zucker, wo du dann sagst, ja, halt in kleinen Mengen, auch aber mal, nicht mehr, gell, wie früher.
2: Aber ich merke jetzt halt, wenn du halt mal ein gutes Wochenende hast im Sommer und bist mal bei 2, 3 Kumpels und ziehst dir dann mal ein Bierchen und bist ein ganzes Wochenende am Grillen mit Schweinefleisch, das merke ich tatsächlich wieder an meinen Knochen, gell, am Rheuma.
0: Ach was, okay.
2: Das merkst du richtig krass mit Schwein, mit Fleisch. Also wenn die Ernährung mal wieder ein paar Tage, das ist richtig krass.
0: Hast du mal, das würde mich mal gerade am Rande interessieren, hast du mal eine Erfahrung gesammelt in einem südlichen Land, wo es warm ist, wo das Klima anders ist, in einer anderen Klimazone, wie es da deinem Körper geht, würde mich mal interessieren, weil ich von vielen Leuten höre, gerade die Rheuma oder auch die Hautprobleme haben, wenn sie im Mittelmeerraum zum Beispiel, kann auch woanders sein, unterwegs sind, dass da die Haut einfach und auch so der Körper sich viel wohler fühlt.
2: Ja, dazu wäre ich gekommen, also wenn ich im Urlaub bin, ich bin sehr oft, wir sind Barcelona und Kroatien unten, da geht's mir blendend.
0: Nicht nur, weil du Urlaub wenn's hast, sondern auch vom Klima her.
2: Nicht,
0: ja?
2: Nein, nein, nicht nur, weil ich Urlaub habe. Also ich habe nicht nur, auch wenn das Bett ein bisschen schlechter ist, von der Klimatemperatur alles, also geht es mir besser wie hier in Deutschland. Also die meisten Probleme habe ich hier in Deutschland.
0: Ja, es ist manchmal auch die Luft, es ist auch vielleicht das Wasser, wenn man ins Meer geht und so weiter. Das hat ja auch wieder eine Wirkung, Salzwasser. Habe ich ja, von vielen gehört, also kannst du auch bestätigen. Schon interessant, ne?
2: Absolut, ja. Absolut.
0: Ich muss sagen, weil das, ich habe jetzt gezielt nachgefragt, weil ich das bei mir selbst festgestellt habe und mich dann auch gewundert habe, was für einen Effekt das doch tatsächlich auf die Haut hat. Das habe ich euch zwar gar nicht verraten, aber kann ich ja jetzt zu dem Thema sagen, dass ich ja auch da hin und wieder mal irgendwelche Hautprobleme hatte. Und in diesen 3 Wochen, bei diesen warmen Temperaturen in Amerika, waren die nach 3-4 Tagen verschwunden, so dass ich plötzlich diese Cremes, die ich da vom Arzt verschrieben bekommen habe, nicht mehr benutzen musste. Und ich war irgendwie so happy. Ich hatte so für einen kurzen Moment gedacht, ich bin geheilt. Und dann kam ich zurück. Ja. Dann kam ich zurück und ungefähr nach 3-4 Tagen merkte ich, dass mein Hautbild sich wieder verschlechtert. Und ich habe mich nicht anders ernährt. Ich dachte zuerst Ernährung oder so. Aber nee, es wurde immer schlechter. Und dann habe ich gedacht, so, jetzt muss ich wieder die Cremes nehmen. Also es kann wirklich manchmal auch am Klima liegen.
2: Ja, ist wirklich so. Ist auch wirklich so.
0: Ne? Plus Luftfeuchtigkeit. Also ich neige zum Beispiel zu trockener Haut. Da kann so Luftfeuchtigkeit einiges bewirken, dass die Haut ja nicht so trocken ist irgendwie. Schon spannend irgendwie. Naja, okay, also wir haben jetzt erfahren, du hast viel, viel geändert. Du behältst das auch bei und merkst auch, sobald du da dich nicht mehr dran hältst, da ändert sich irgendwas.
2: Richtig.
0: Wie wichtig ist das für dich irgendwie? Gut auszusehen? Oder spielt das für dich eigentlich eher eine zweitrangige Rolle, weil du sagst, mir ist die Gesundheit in erster Linie wichtig und die Schönheit jetzt nicht so?
2: Also Gesundheit ist natürlich bei mir in erster Stelle, aber ich habe doch sehr, sehr viel Angst gehabt. Also muss ich ganz ehrlich dazu sagen, ich hatte Bangen, wo ich die ganzen Stellen am Körper hatte, Ellenbogen, Ohren und so. Also ich hatte schon Bangen, dass es irgendwann im Gesicht anfängt. Das ist mir schon wichtig. Also das wäre für mich schon... Das hätte mich schon getroffen, gell? Wenn ich jetzt schon so Neurometis-Stellen oder so rote Stellen im Gesicht bekommen hätte. Weil ich bin schon der Mensch, der auf, keine Ahnung, mit Bartöl arbeitet, regelmäßig Friseur macht. Und gut, ich bin jetzt nicht der Mensch, der, ich habe 3 Kinder. Ich bin zum Beispiel auch so, ich benutze keine Sonnencreme mehr für die Kinder. Weil ich der Meinung bin, halt auch diese Cremes manchmal, dass das halt auch nicht gut ist, was du dir auf den Körper schmierst, geht halt auch ins Blut rein, gell? Mhm. Da bin ich halt auch der Mensch. Also ich ziehe meinen Kindern lieber im Urlaub Schwimmshirts an und sage 2-3 Stunden Sonne und dann geht's raus. Ich bin halt nicht der Mensch, der sich tausende von Cremes ins Gesicht schmiert, aber halt Aussehen ist für mich schon wichtig, auf jeden Fall.
0: Und die teuerste ist nicht immer die beste. Das haben wir heute auch oft genug
2: richtig
0: gehört.
2: Richtig. Ja. Das ist wirklich so. Also das ist schon, ja. Also ich habe mal vom Heilpraktiker, die haben immer zum Duschen gesagt, pH-hautneutral, und wo nicht viel Parfüm drin war, die teuersten Dinger gekauft. Aber der Kram aus dem, ich will jetzt nicht Werbung machen, aus manchen Drogeriemärkten hat mir besser beim Duschen geholfen wie die teuren Duschlotions vom Heilpraktiker, gell?
0: Das ist wohl wahr, ja. Und wer es nicht so teuer haben möchte und parfümfrei, es gibt ganz viele, das klingt jetzt vielleicht komisch, aber einige werden es bestätigen, Babyprodukte.
2: Richtig, ja, richtig, genau.
0: Die unterlaufen meistens sehr hohen Kontrollen, weil man da halt einfach ein bisschen mehr drauf achtet. Und das sind trotzdem gute Cremes, die man auch als Erwachsener durchaus benutzen darf.
2: Absolut, ja.
0: Gut. Sieht zwar komisch aus, wenn du Besuch kriegst und lauter Babyprodukte zu Hause hast. Aber
2: bei Kindern fällt
0: das ist egal. Solange es dir selber gut geht. Ja.
2: Aber ich habe früher...
0: Das Schaumbad kann ich empfehlen.
2: Ja, jetzt wo wir Schaumbad zum Beispiel, wenn du für Babys guckst, so Bübchen von damals, wusste ich zum Beispiel auch nicht immer Bübchenprodukte gekauft, aber zum Beispiel, die benutze ich auch nicht mehr für die Kinder, musste mal lesen, in Haarwaschprodukte für Kinder ist Narkosemittel drin.
0: Was?
2: Narkosemittel drin, dass das nicht in den Augen brennt, musste ich mal informieren. In Haarwaschshampoo, in diesen ganzen, wo Prinzessin drauf ist, von Bübchen, von irgendwas, alles ist Narkosemittel für Kinder drin, dass die Augen nicht brennen. Das ist kein Witz.
0: Das ist mir neu. Ja, aber ich kenne noch diese Shampoos mit, wo es dann irgendwie hieß, die brennen nicht in den Augen.
2: Ja, ja.
0: Komisch, dass man sich das als Erwachsener nie wieder gestellt hat, die Frage so, greife ich jetzt zu dem Shampoo, wo die Augen nicht brennen oder so, da guckt man eher so, welches Shampoo beleidigt mich am meisten? So nach dem Motto, für extra trockenes, splittiges Haar. Ja, das ist genau mein Haar.
2: Genau.
0: Das nehme ich.
2: Ich habe schon mal gedacht, benutze mal Schauma, das ist teuer, da kannst du Schauma benutzen. Der Friseur hat gesagt, benutze bitte kein Schauma mehr, das ist der größte Mist, den du verkaufen kannst, gell?
0: Naja. Bei dem einen wirkt es, beim anderen nicht. Ich glaube, das kann man gar nicht
2: ja,
0: so pauschal
2: klar,
0: sagen.
2: Ja, klar, das ist mal so, gell? Ja. Das ist aber manchmal, ja, da steht der Name drauf, ist aber halt nicht so gut, wie es anscheinend sein sollte, gell? Das ist halt, ja.
0: Christian,
2: mal schön abdrucken, ja.
0: Ich danke dir für deinen Anruf. Ich ziehe weiter. Ich wünsche einen schönen Abend.
2: Gerne.
0: Alles Gute dir. Bis
2: bald.
0: Daniel.
2: Bleib gesund, gell?
0: Tschüss.
2: Ciao.
0: So, anrufen dürft ihr vom Handy, vom Festnetz die Nummer zu mir. Ich finde es immer ein bisschen schwierig, klar. Ich kann sein, dass ihr mit gewissen Produkten schlechte Erfahrungen gesammelt habt, aber das muss nicht automatisch bedeuten, dass das alle betrifft. Es gibt ganz häufig auch Fälle, wo ich mich selbst gewundert habe. Ich fand das Produkt furchtbar, fand das total schlecht für die Haut oder für die Haare oder für was auch immer. Und andere haben aber geschwärmt. Die haben super gute Erfahrungen damit gemacht. Denen zu sagen, dass das schlecht ist, was sie nehmen, wäre ja Quatsch, wenn die damit gute Erfahrungen sammeln. Wir gehen in die nächste Leitung und ihr dürft gerne mir auch die Frage beantworten, was ihr schon so gekauft habt, gemacht habt, um schöner auszusehen und was es gebracht hat und was es vor allem auch nicht gebracht hat. Die Nummer zu mir habt ihr bekommen. Jetzt gehen wir direkt, gehen wir schon? Nee, wir gehen kurz online. Ah, es ist 20 nach. Schauen wir doch mal, was passiert ist online. Frage Nummer 1. Ihr könnt anrufen in der Zwischenzeit, ich gehe dann automatisch dran. So, Frage Nummer 1. Ist Schönheit für dich eher, und es gab 4 Antwortmöglichkeiten, eine Investition in Selbstbewusstsein, eine Anpassung an Ideale, Lifestyle oder uninteressant? 4 Antwortmöglichkeiten, ihr habt wie folgt abgestimmt. Schönheit ist für mich eher eine Investition in Selbstbewusstsein, sagen 57%. Ist für mich eine hier nochmal. Schönheit ist für mich eher eine Anpassung an Ideale. Das sagen 13% nur. Schönheit ist für mich Lifestyle und eigentlich nur so eine Spielerei, die ich so nebenbei mache, sagen 9%. Und Schönheit ist für mich uninteressant, sagen 22%. Also, wir halten fest, die Mehrheit sagt eine Investition ins Selbstbewusstsein, sagt jeder Zweite. So, die zweite Frage. Welche Maßnahmen habt ihr denn schon getroffen für eure Schönheit? Was habt ihr schon alles so gemacht? Und ich kann mir vorstellen, dass sich das jetzt vieles wiederholen wird. Wir gucken aber mal. Ich habe abgenommen. Ich habe meine Haare gefärbt. Ich habe mir die Zähne machen lassen. Ich habe Sport gemacht. Ich habe Muskelaufbau betrieben. Gut, das ist ja auch Sport. Sport kommt nochmal vor. Ich habe meinen kompletten Kleidungsstil geändert und mich beraten lassen. Oh, das wollte ich immer mal machen, mich beraten lassen. Aber irgendwie fremdel ich damit, dass wer anders entscheidet, was zu einem passt. Was zu, weiß ich nicht, irgendwie finde ich das blöd. Dann sagt jemand, auch abgenommen. Hier schreibt jemand, 32 Kilo abgenommen. Dann sagt jemand, enthaaren. Okay, auch das kann, ja. Das hat heute noch gar keiner genannt. Das Waxen, das ist ja auch etwas, was man macht, um einfach schöner auszusehen. Die Frauen wahrscheinlich häufiger als die Männer, aber es gibt auch Männer, die das machen an gewissen Stellen, wo sie sagen, auf dem Rücken, auf den Schultern oder was weiß ich wo, da möchte ich sie nicht haben, da stören sie mich, oder auf der Brust. So, was haben wir noch? Ja, ansonsten wiederholt sich vieles. Kleidung, Zähne, gut. Dritte Frage, die wir gestellt haben. Ab wann fühlt sich eine Optimierung der Schönheit für dich falsch an? Ab wann ist es irgendwie nicht mehr richtig? Auch da gab es 4 Antwortmöglichkeiten. Nämlich einmal die Antwortmöglichkeit, wenn man sich unglücklich fühlt, dann ist es nicht richtig, das zu machen. Wenn man es für wen anders macht, oder ist es immer so, dass ihr sagt, nee, Optimierung ist eigentlich immer verkehrt, oder sagt ihr, nee, Optimierung ist eigentlich nie verkehrt. So, ihr habt wie folgt abgestimmt. Ab wann fühlt sich Optimierung bei Schönheit für dich falsch an? Wenn man mit sich unglücklich ist, sagen 27%. Wenn man es für wen anders macht, sagen 60%. Es fühlt sich immer falsch an, sagen 7%. Und es fühlt sich nie falsch an, sagen ebenfalls 7. Das muss ich mir mal gerade aktualisieren. Ist das immer noch so? Oder hat sich da was getan? Das hat sich gerade was aktualisiert. Okay, immer sagen 13% und nie sagen 9%. Und auch oben hat sich was geändert. Gut, aber nicht so viel. Da bleibt es mehr oder weniger. Also die Top-Antwort ist, es ist nicht richtig, etwas zu ändern an seiner Schönheit, wenn man es für wen anders macht. So, Mails haben wir auch noch bekommen, und zwar einige. Die möchte ich euch auch nicht vorenthalten. Schauen wir doch mal, ob was dabei ist, was ich schnell vorlesen kann. Ja, hier. Celine aus Hat nicht dazu geschrieben, woher. Hallo, ich habe mir mit 26 die Augenlider straffen lassen, weil ich ständig müde aussah. Ganz egal, wie viel ich schlief, bin sehr häufig darauf angesprochen worden. Der Eingriff war klein, aber die Wirkung, die war groß und ich fühle mich heute viel, viel besser damit. Vor allem hat es mich genervt, immer angesprochen zu werden mit "Bist du krank?". Okay, das kann ich verstehen. Was schreibt sie noch so? Dann beschreibt sie noch die OP, waren anscheinend 2 Wochen Schwellung und sonst eigentlich nichts. Nee, dann alles Gute, danke dir. Marco hat geschrieben aus Köln. Hallo Marco, er schreibt, mit 33 habe ich mal Hyaluron ausprobiert, um, ach du meine Güte, wie soll ich das denn aussprechen, Nasolabialfalten zu glätten. Nasolabialfalten. Ich weiß, was das ist. Das sind diese Falten links und rechts von der Nase, die runtergehen auf die bei den Backen. Ich glaube, das sind die, wenn ich mich nicht irre. Nasolabialfalten. Und er schreibt, sofortiger Effekt, aber die Haltbarkeit ist kürzer als gehofft und die Nachbehandlung summiert sich und wird dann schnell teuer. Und dazu kommt dann aber auch immer wieder dieser innere Druck, dass man ja jetzt anders aussieht und auch so bleiben möchte. Okay, verstehe. Und er schreibt noch, ich bin hin und her gerissen, ob das Selbstfürsorge ist, was ich mache, oder ob ich mich einfach nur angepasst habe an mein Umfeld. Ah, auch interessant. So, Nachricht bekommen von Eileen aus Saarbrücken. Die schreibt, ich habe mit Akne zu kämpfen und verstecke das unter Make-up. Irgendwann habe ich dann einfach eine Routine eingesetzt, sanfte Reinigung, Sonnenschutz, keine wilden Versprechen und es hat einfach gedauert. Man muss auf jeden Fall was ändern, wenn man merkt, dass der Körper leidet oder es einem selbst nicht mehr gut geht. Ich verspreche mir heute nichts mehr von irgendwelchen Produkten. Okay, dann haben wir Laura, die geschrieben hat. Was hat die geschrieben? Achso, die hat nichts zum Thema. Okay, dann kommt der Nächste. Hier, David aus Hamburg hat geschrieben, der schreibt gar nicht von sich, der schreibt, ein guter Freund hat sich die Haare transplantieren lassen und wirkt seitdem selbstbewusster. Wo hat er das machen lassen? Also spielt eigentlich keine Rolle, aber hat das hier machen lassen oder wie viele in der Türkei? Dann schreibt er, ich selbst habe nur mit Frisuren experimentiert, aber auch gemerkt, wie sehr einfach ein gepflegter Haarschnitt wirken kann. Okay. Und dann haben wir noch hier die Mia, die geschrieben hat, ich bin in der Retinolwelle reingerutscht, weil alle gesagt haben, das musst du unbedingt ausprobieren. Ergebnis bei mir, Reizung, Abbruch und dann langsam wieder aufgebaut, weniger ist mehr. Deswegen stimme ich dir zu, das kann beim einen funktionieren und beim anderen genau das Gegenteil. Ja, sage ich ja. Das heißt nicht, dass das Produkt generell schlecht ist, aber jeder Körper ist anders. So, was haben wir denn noch? Eine Sache vielleicht noch, dann ist gut. Nehmen wir doch mal hier Farid. Farid hat geschrieben, meine Oberlid-OP habe ich machen lassen. Das Resultat war aber nicht cool, weil ich irgendwie nicht mehr so aussah wie vorher. Es hat Monate gedauert, bis es abgeschwollen ist und bis ich mich im Spiegel auch wieder mochte. Und er schreibt, nochmal würde ich es wahrscheinlich nicht machen, auf gar keinen Fall da, wo ich es gemacht habe. Okay, also ihr habt echt krasse Erfahrungen gesammelt und auch sehr unterschiedliche. Vielen Dank an dieser Stelle für eure Nachrichten. Wir ziehen weiter. Wen haben wir dran mit der 77? Hallo.
3: Moment. So, ja, ich gehe davon aus, dass er mich mal 1-7.
0: Ja, wer ist denn dran?
3: Ja, der Jörg.
0: Jörg, grüße dich. Aus wo?
3: Hast du auch. Wir kennen uns schon oft.
0: Oh Jörg, leider ist die Verbindung super am Hacken. Man hört jedes, noch nicht mal ganze Sätze. Guck mal, ob du gerade irgendwie deine Verbindung verbessern kannst. Mach mal Headset oder Lautsprecher und den ganzen Kram aus. Das manchmal
3: führt ist
0: das
3: alles aus.
0: Jetzt nochmal.
3: Ist
0: so,
3: alles
0: Jörg, habe ich verstanden. Ja. Woher?
3: Von Hasloch. Wir hatten öfters das Vergnügen.
0: Aus Hasloch, okay. Ja, freue mich, dass du da bist,
3: Jörg. Mit Heiko und ich weiß nicht, ob du dich daran erinnerst. Ja. wir hatten schon öfters unterhalten. Sag mal so, also ich muss erst mal in einem Punkt, ich gehe gerade mal raus zu der Tür, weil das ist meistens besser. In einem Punkt, ist ja gar nicht kalt, muss ich dem auf jeden Fall dem, ich weiß es nicht mit dem Namen, Schwarzkümmelöl oder auch Kreuzkümmel als von innen heraus.
0: Das war der Christian gerade.
3: Ja, das ist wirklich super. Also es wirkt bei fast, also bei 90% der Leute, die ich kenne, wirkt das. Gegen Schuppenflechte, Neurodermitis und alles Mögliche.
0: Also für die äußere Behandlung, also zum Einreiben oder wie hast du es jetzt verstanden?
3: Für die äußere Behandlung zum Einreiben dieses Schwarzkümmelöl. Ja. Und innerlich kann man auch Kreuzkümmel, gibt es dann auch extra so.
0: Ja, kenne ich, habe ich in meiner Küche, im Kräuterregal steht

0: Ich verstehe dich.
1: Und dann gucken wir mal, ob es klappt. Also ich bin mir sicher, ihr hört auch die Aussetzer und das nervt ja, ne? Aber da kann der Jörg nichts für. So.
2: Ja.
1: So, Versuch Nummer zwei. Schauen wir doch mal, ob es klappt.
2: Ja. Na nee, gut.
1: Also wir sind stehen geblieben bei Kreuzkümmel, kann man mitten in die Nahrung packen und ja, bietet
2: ich
1: sich
2: sage,
1: bei...
2: Ich sage, das mag, es ist halt Geschmackssache. Es ist halt
1: eine Geschmackssache, das stimmt.
2: Nicht jeder mag das.
1: Also aber heißt das dann das heißt es dann quasi, ich muss das dann wirklich täglich nehmen oder reicht das, wenn ich das einmal die Woche nehme?
2: Es kommt darauf an, was für eine Wirkung man erzielen möchte und was für eine Erkrankung vorliegt. Also bei Schuppenflechte oder ähnliches würde ich schon sagen, zumindest jeden zweiten Tag, ne, oder zumindest dreimal die Woche.
1: Einnehmen.
2: Einnehmen. Ja, oder halt, wie gesagt, wenn man halt Kümmel nicht essen mag, dann halt kann man auch auf dieses Schwarzkümmelöl zum Einreiben. Das ist auch sehr gut für die Haut.
1: Hast du das selbst ausprobiert oder kennst du das aus deinem Bekanntenkreis?
2: Ich habe selber ausprobiert, weil ich habe von meiner Mutter Schuppenflechte geerbt und ich habe bis heute, außer zwei Stellen, habe ich nichts.
1: Okay, aber das heißt, auch du weißt ganz genau, ich muss das konsequent weiterführen, ansonsten kommt es zurück.
2: Wenn ich es mal zwei Monate nicht mache, dann habe ich anstatt zwei, habe ich 20 Stellen.
1: Okay, aber zwei Monate ist natürlich jetzt ein langer Zeitraum. Aber wenn du es jetzt, sage ich mal, irgendwie eine Woche vergisst oder so, oder eine Woche keine Zeit für hattest, dann passiert jetzt nicht so viel.
2: Nein, da passiert so schnell nichts. Okay. Aber wenn man es halt wirklich mal ein paar Wochen aussetzt, also mehr wie drei, vier Wochen aussetzt, dann merkt man das schon.
1: Na gut. Jetzt rutscht das alles hier so ein bisschen in Richtung Allergie und Hautprobleme. Aber gut, es geht heute um Schönheit und die Frage ist, was habt ihr alles schon gekauft, gemacht, um schöner auszusehen? Jörg, erzähl doch mal.
2: Das hat doch mit Schönheit zu tun. Weil wenn man halt irgendwelche Flecken im Gesicht hat von Schuppenflechte oder Neurodermitis oder sonst irgendwas oder sonst wo auf der Haut, das ist ja nicht schön.
1: Ja, das ist ja klar. Aber das ist ja nicht das Einzige, was man machen kann, um die Schönheit zu optimieren. Jetzt haben wir die Flecken weg und jetzt wollen wir natürlich noch ein bisschen mehr optimieren. Was können wir denn sonst noch so optimieren? Oder was hast du optimiert?
2: Also da muss ich dann halt, meinem Vorredner war es, glaube ich, der, ja, frisurtechnisch, also, nee, das hast du vorgelesen von der Mail, ne?
1: Ja.
2: Also vom Haarschnitt, frisurtechnisch auf jeden Fall. Ich meine, gut, ich bin jetzt auch 60, aber ich habe noch volles Haar. Zum Glück. Mein Sohn freut sich immer darüber, weil er hofft immer, dass er die Gene geerbt hat und dann auch später noch volles Haar hat. Und wenn man da halt was macht und dann halt vernünftig Bartpflege oder gar keinen oder wie auch immer, was einem halt gefällt, ne? Nicht da so ein rumgestoppeltes oder so ein Rumgewucher.
1: Was heißt denn Bartpflege? Benutzt du so Cremes, die das Barthaar dann ganz weich machen? Oder sagst du, nee, Quatsch, sowas benutze ich nicht?
2: Nee, ich persönlich mag drei Tage Bart, meine Freundin auch.
1: Ja, das ist zu kurz, glaube ich, um solche Sachen drauf zu klatschen, glaube ich.
2: Ja, genau, immer ganz, ganz kurz und dann wird das gerade so ein bisschen so. Schubert.
1: Ja, und sind das noch andere Dinge, wo du irgendwie sagst, weiß ich nicht. Es gibt ja Leute, die am Anfang irgendwie, weiß ich, wo du sagst, ja, die Nasenhaare werden gestutzt und die Augenbraue wird manchmal ein bisschen gezupft oder so, damit das alles ein bisschen, damit ich schön aussehe für meine Frau und für meinen Anblick im Spiegel,
2: Für meine Freundin, die Tierärztin ist.
1: Die ist Haare gewöhnt, willst du mir sagen, oder was?
2: Nee, ich gehe regelmäßig zur Maniküre, weil Hände und Fingernägel und sonstiges, das ist einfach ein Aushängeschild.
1: Aber fehlt dir da selbst die Geduld zu, das selbst zu machen oder warum lässt du es machen?
2: Nein, ich habe es auch selber gemacht schon, aber ich habe es einfach mal ausprobiert und ich fand es irgendwie gut.
1: Wie oft geht man da hin? Einmal die Woche, alle zwei Wochen, wie oft gehst du hin?
2: Alle zwei Wochen.
1: Alle zwei Wochen. Was kostet das, wenn ich fragen darf?
2: 8 Euro zahle ich.
1: 8 Euro?
2: Alle zwei Wochen 8 Euro, das ist ein Witz. Und dafür habe ich die Arbeit gespart. Also finde ich klasse. Also.
1: Das heißt, die schneiden die Fingernägel, sie

0: Und die Füße? Nur Hände oder auch Füße?
1: Nein, nur die Hände.
0: Nur die Hände,
1: Master,
0: werden
1: auch die, ja, und dann wird das noch oft so mit Creme einmassiert, dass sie die Haut an der Seite auch...
0: Nagelhaut.
1: Und hinten das, ja, Nagelhaut. Ja. Und auch seitlich, dass das alles, ja, es sieht, also ich habe Hände, weiß ich nicht, sehr einfach.
0: Seit wann machst du das?
1: Aber
0: seit wie vielen Jahren?
1: Freundin steht drauf. Seit 3 Jahren ungefähr.
0: Seit 3 Jahren. Und jetzt nochmal auf diesen positiven Effekt. Also du kannst bestätigen, dass es wirklich einen Unterschied macht, ja, sagst du?
1: Gegen selber machen, ja, auf jeden Fall.
0: Okay.
1: Es ist schon anders.
0: Weniger Entzündungen, gerade jetzt, wir kennen das ja alle, dass wir so an der Seite, du hast ja gerade angesprochen, so ein bisschen Haut rausguckt, dann zieht man dran, plötzlich blutet der Finger irgendwie, weil man sich da alles nicht mehr gehabt, die Probleme.
1: Also diese Nagelnebensplitzer, die
0: bilden
1: oder sonst irgendwas, nein, das ist alles weg, das gibt's nicht mehr. Das ist alles nicht mehr da.
0: Okay.
1: Ja. Habe ich schon seitdem nicht mehr gehabt.
0: Das ist ja wunderbar. Das heißt, wie fing das damals an? Hat deine Frau dich einfach mitgenommen und du hast mal aus Spaß ausprobiert oder wie fing das an?
1: Nee, von meiner Freundin, die Freundin, die arbeitet in so einem Studio. Und dadurch bin ich halt dran, ja, na, hat sie einfach, doch, geh da einfach mal hin.
0: Okay. Also finde ich interessant, finde ich auch cool, das erste Mal, dass ich mit einem Mann darüber spreche, über so ein Thema. Aber warum denn nicht? Gibt es noch mehr Dinge, wo du sagst, ja, das gönne ich mir auch, diesen Luxus für Pflege? Zum Beispiel, weiß ich nicht, eine Gesichtsmaske oder was weiß ich, irgendwie sowas in der Richtung?
1: Gurken aufs Gesicht legen. Nee, das ist nicht Sauna.
0: Aber Sauna, ja, kenne ich auch viel, die sagen, in meiner Haut ist besser, ich sehe besser aus, ich sehe frischer aus, durchblutet und so weiter.
1: Genau,
0: wenn man es macht.
1: Genau, weil der ganze Dreck aus den Poren rauskommt und sonstiges, man hat doch keine Pickel mehr oder sonst oder Mitesser oder ähnliches, hat man eigentlich nicht.
0: Dampf oder trocken?
1: Regelmäßigen Saunabesuch, beides. Aber durch einen regelmäßigen Saunabesuch ist das eigentlich nicht gegeben.
0: Okay, wie oft gehst du dahin?
1: Sauna im Winter hauptsächlich. Hauptsächlich im Winter.
0: Und jetzt sagt er mir gleich, ja, wir haben zu Hause eine.
1: Und Trockensauna steht bei mir im Garten.
0: Hab ich mir doch gedacht, siehst du mal. Den Luxus muss man haben.
1: Ja, so ein Saunafass mit Ofen.
0: Also, mega. Finde ich cool. Ja, irgendwann mal.
1: Ich weiß nicht, ob du das schon gesehen hast.
0: Ja, natürlich, klar. Deswegen sage ich ja, den Luxus muss man haben. Das ist schon was Tolles, wenn man sowas hat. Ja, aber den Platz muss man haben. Du.
1: Ach so, ja, ich habe 1000 Quadratmeter Garten. Ich habe auch kein Problem.
0: Ja, 2-Zimmer-Wohnung. Ich weiß nicht, wohin damit. Wird ein bisschen schwierig.
1: Nur Zeit, sich mal ein Haus zu kaufen.
0: Genau, oder man geht halt regelmäßig in die Therme. Das mache ich halt gerne, aber nicht regelmäßig. Dafür ist es mir zu teuer. Es kostet ja immer mehr, irgendwie so ein Thermenbesuch. Aber das ist dann auch immer so, wie so ein kleiner Urlaub ist das irgendwie, wenn man dann so eine Therme gehen kann.
1: Ja, Therme ist halt immer, da kommt halt immer darauf an, was für ein Paket man haben möchte. Weil desto größer, umfangreicher, desto teurer, klar, logisch. Ja. Aber
0: alles, Wellness pur.
1: So ein normaler Saunabesuch, da ist man ja mit 20, 30 Euro ist man dabei.
0: Aber 20, 30 Euro. Ne, wenn du das jetzt hochrechnest, wenn du sagst, irgendwie, ich liebe das, ich will das einmal die Woche machen, dann bist du halt auch wieder 120 los.
1: Ja, hallo, so wenig verdienst du das auch nicht.
0: Ja, ich rede doch von der Allgemeinheit. Also für mich wäre es auch zu teuer, 120 auszugeben für Sauna. Nee, bin ich auch zu geizig für. Ja.
1: Ja, zu geizig, okay, das ist was anderes.
0: Da kaufe ich lieber meinem Hund ein paar, paar Spielsachen mehr oder irgendwelche Leckerlis. Der ist bei mir auf der 1, weißt du?
1: Bei meinem Hund laufe ich jeden Tag 3 bis 4 Stunden Gassi. Das,
0: das freut ihn auch. Das ist natürlich auch schön.
1: Das ist mein Sport.
0: Ja, Jörg, also ich finde es cool, dass ich dich nochmal zurückgerufen habe. Jetzt hat man nämlich gar keine technischen Schwierigkeiten. Machen wir beim nächsten Mal vielleicht wieder so. Dir erstmal einen schönen Abend. Alles Gute.
1: Ja, grüß mal Heiko wieder, wenn du hörst von
0: der war gestern da. Hast du verpasst?
1: Echt? Nee, ich war ja gestern, hatte ich keine Zeit, war ich nicht da.
0: Ja. Dann schönen Abend dir, bis bald.
1: Mach's gut. Jo, auch ciao. So,
0: anrufen dürft ihr auch vom Handy vom Festnetz. Wir ziehen weiter. Und wen haben wir dran mit der 4-2?
2: Hallo?
0: Hallo, wer da?
2: Hi, Julia aus Ulm, hi.
0: Julia, schön, dass du anrufst. Daniel hier. Kennen wir uns? Hi. Hatten wir schon mal die Ehre?
2: Ja.
0: Ja.
2: Aber nicht so ein paar Mal. Ja, doch.
0: Schon länger her?
2: Genau. Nee, einmal war es über so Reisegeschichten, habe ich von Nepal erzählt. Weiß nicht. Okay. Das kann sich vielleicht erinnern, weiß nicht genau.
0: Ja, aber in Nepal rede ich nicht so häufig. Kann schon sein, dass das
2: ja.
0: Ich freue mich, dass du wieder da bist. Heute geht es ja um die Schönheit. Ist die käuflich? Und wenn ja, zu welchem Preis? Möchte ich ja ganz gerne, also wie gesagt, alles, was man schon so gemacht hat, gekauft hat, gemacht hat, um schöner auszusehen. Ich habe das Gefühl, dass man manchmal gar nicht so weiß, was da alles dazugehört. Jetzt haben wir zum Beispiel gerade über Sauna gesprochen. Ne? Ist für mich auch so eine Sache, wo man sagt, ja, machen viele Leute, die ich kenne, einfach für ein besseres Hautbild oder für eine bessere Durchblutung, um sich gesünder zu fühlen und damit natürlich auch schöner zu fühlen. Erzähl mal.
2: Ja. Ja, du, da kam mir dann auch gleich der Gedanke, also ich finde auch nach dem Sport, wenn du jetzt joggen warst, auch draußen, da ist Hautbild auf jeden Fall auch, also viel durchbluteter und die Haut sieht auf jeden Fall auch besser aus, als so nach so einer Nacht, wo du nicht so viel geschlafen hast. Also so ging es mir. Bei mir ist es so, ich bin im Personal Training also tätig und cool. Früher war das mir nicht so wichtig. Also ich war immer sehr oder bin immer sehr gepflegt und sehr eitel irgendwo dann auch oder möchte halt, dass das alles passt. Aber seit ich in so einem Beruf bin, wo ich auch irgendwie repräsentativ bin, da ist mir irgendwie wichtiger geworden, auch nach außen so ein professionelles Bild abzugeben. Ja, nicht jetzt allglatt, aber halt schon gepflegt. Mhm. Und so richtig bewusst wurde mir das durch meine Zahnärztin, die auch so irgendwie denkt, also die macht auch kein Geheimnis draus. Ganz natürlicher Typ eigentlich, auch vom Sein her, aber die ist bestimmt, wie heißt die, 48 und macht halt auch so dieses typische, die Zornesfalte mit Botox. Also legt sie quasi lahm, da werden ja nur die Muskeln eigentlich lahmgelegt, dass du es eben nicht mehr zusammenziehen kannst, was halt dann dafür sorgt, dass du irgendwo dann frischer aussiehst oder halt nicht so alt. Genau, und dann macht die irgendwie Hyaluron und die Lippen rein und so weiter. Aber es geht, also es sieht normal aus. Und da war ja auch das, was du gesagt hast, wann fängt es dann an? Wann ist irgendwie komisch oder zu viel? Und ich finde, wenn dann das Natürliche nicht mehr unterstrichen wird, also wenn es dann irgendwie künstlich wirkt, ich finde, man soll es nicht sehen. Das ist so.
0: Das ist aber, weißt du, ich finde, das ist immer so ein bisschen die Gefahr, wenn man angefangen hat zu optimieren, dass man dann irgendwann mal ja gar nicht mehr weiß. Also nehmen wir mal an, ich habe jetzt die Zornesfalte irgendwie gespritzt, ich habe mir Hyaluron irgendwie aufgespritzt und so weiter. Ich habe quasi schon kleine Eingriffe vorgenommen und dann sage ich irgendwie, ja, und die Kleinigkeit, die gefällt mir auch nicht. Dann mache ich dieses minimale Ding dann auch irgendwie auch noch. Das sind einfach so Kleinigkeiten, ne? Aber in der Summe ist es dann halt, wenn man dann vorher nachher, denkt man sich so, okay, krass, es ist dann plötzlich doch, ne, das ist so, wie wenn ich einen Filter drauf mache. Ich mache manchmal auch so auf Fotos mache ich so einen Filter drauf und denke mir dann irgendwie so, ach, das ist ja nur minimal. Das ist wirklich da mal ein bisschen die Haut, vielleicht das Hautbild ein bisschen schöner gemacht, hier mal ein bisschen weniger Schatten, da mal ein bisschen mehr Licht. Es sind kleine, minimale Dinge und trotzdem habe ich schon mal erlebt, dass ich mir so ein Foto, was ich mit einem Filter bearbeitet habe ich mir dann 3 Jahre später angeschaut und habe dann gedacht, oh Gott, du hast ja voll übertrieben mit dem Filter. Weißt du, was ich meine? Ja, weil ich mir dachte irgendwie, das ist doch, was das sieht ja aus wie was weiß ich was. Aber damals, als ich das gemacht habe, fand ich das anscheinend gut. Weißt du, und ich glaube so, darauf wollte ich hinaus, können dann auch solche Dinge passieren, dass man so Kleinigkeiten macht und dann dieser Kippmoment, man bekommt es gar nicht mehr mit, weil man kennt es ja gar nicht mehr anders. Mhm. Ich kenne Frauen, die zum Beispiel jeden Tag Schminke, jeden Tag Make-up und die kennen halt nur dieses geschminkte Gesicht. Wenn die sich dann irgendwie, klar, die müssen sich abends abschminken und so weiter, aber da nimmt man sich nicht so wahr. Und die Vorstellung dann irgendwie ohne rumzulaufen, Katastrophe. Ich weiß nicht, ob du es mitbekommen hast, Pamela Anderson läuft jetzt ohne Make-up rum und sieht, finde ich, natürlich aus. Und viele sind schockiert, wie sie jetzt aussieht. Ich denke mir so, die Frau sah immer so aus. Ja, wenn sie jetzt wieder geschminkt wäre, wird sie wieder so aussehen wie früher. Aber das will sie nicht mehr. Und ich finde diesen Schritt sehr mutig und cool.
2: Ja, sehr, sehr schön. Ja, auf jeden Fall. Ja, ich weiß nicht, ich muss dann auch mal so an andere, ich reise ja sehr viel und dann in anderen Ländern ist ja auch noch nicht so krass mit diesem Körperkult und du siehst halt auch dann noch, sagen wir mal, natürliche Menschen und bei uns ist ja eher so, denke halt dann auch bestimmt durch Social Media eingefärbt, einfach ob du es jetzt möchtest oder nicht, dieses glatte, aalglatte Bild, das du ständig siehst und dem irgendwie, dann ist das, was du selber bist, im Spiegel ja irgendwie dann auch nicht mehr dementsprechend und dann, ja, vielleicht entsteht dann so ein Wille, dass du da irgendwie ständig was verändern möchtest. Also ich habe auch, ich muss ehrlich sein, ich habe dann auch mir Botox in die Zornesfalte reinmachen lassen, weil es mich einfach extrem gestört hat, mich selber. Aber ich bin jetzt niemand, der irgendwie, ja, jetzt auch nicht die größten Brüste, würde ich mir aber nie operieren lassen.
0: Wie lange ist das dann, also wie lange hält das, diese Zornesfalte?
2: Also bei mir, mein Stoffwechsel ist recht schnell. Das geht nach 4 Monaten, ist es bei mir wieder raus. Aber bei manchen hält es bis zu 9 Monaten. Und das ist halt auch mal so eine Investition, wo ich so denke, okay, jetzt habe ich das Glück, dass ein Bekannter von mir eben ästhetische Medizin macht. Und dann ist es auch immer recht günstig für mich. Aber trotzdem, ja, weiß nicht. Mich hat es halt gestört. Ich weiß nicht, da war der Punkt, wo es mich gestört hat. Wo ich dann dachte, okay, bevor ich dann ganz, ganz viel Geld in irgendwelche Cremes reinmache und ständig irgendwie rumschmier, komm, dann lege ich das einmal lahm. Und das war auch, genau, meine Maxime ist immer so, alles, was irgendwie lacht und was positiv ist, darf bleiben. Also so die Falten um die Augen rum. Aber so das, diese Falte ist entstanden in einer schwierigen Zeit, also wo echt viel Stress herrschte. Und da wollte ich dann einfach mal so ein, weiß nicht, das war wie so ein Ritual, einfach mal glatt machen. Jetzt ist wieder alles gut. So, schön. In dem Sinn. Genau.
0: Du hast ja gesagt, dass du Trainerin bist, Personal Trainerin, ne?
2: Ja.
0: Und du hast ja auch gesagt, da will ich natürlich auch einen professionellen Eindruck machen. Wie wichtig ist es auch für dich, dass du auch aussiehst wie eine Personal Trainerin? Also, dass du auch die Figur wie eine Personal Trainerin, so wie man sie sich vorstellt. Ist es dir wichtig, dass Kunden, die auf dich zukommen, dann auch sagen, naja, von wegen Personal Training, die hat ja mehr drauf als ich, so ungefähr nach dem Motto, was sollen die mir für Tipps geben? Oder zum Beispiel aber auch der Gedanke, dass du vielleicht sagst, ich habe manchmal sogar Angst, dass ich zu sportlich aussehe. Stichwort, was ich schon häufiger mit Frauen gesprochen habe, die Arme trainieren. Ja. Ne? Die haben dann Angst, wenn sie zu viel Arm trainieren, dass es dann zu muskulös aussieht. Die sagen dann, nee, lieber nicht. Also was für Gedanken machst du dir da in der Hinsicht?
2: Ja, bei mir, ich bin vorgefärbt, ich habe 15 Jahre lang Leistungssport gemacht, also Laufen, Leichtathletik, ich habe so diese typische Läuferfigur, so sehr durchtrainiert, zähnig und baue auch leicht Muskeln auf. Bei mir ist es wirklich so, es ist wahrscheinlich zu viel für die meisten. Ich fühle mich wohl, aber ich bin auch eitel, also ich möchte jetzt auch nicht irgendwo dann völlig aus dem Rahmen gehen. Klar, im Winter mal 5 hoch, 5 runter, 5 Kilo. Aber das ist mir dann schon wichtig. Aber das steht und fällt auch wirklich bei mir mit der Bewegung. Also wenn ich viel Sport selber mache und mich viel bewege, es muss nicht mal irgendwie extrem sein, dann spüre ich mich auch besser, mein Körper, und dann bin ich auch zufrieden, auch wenn ein paar Kilo mehr drauf sind. Aber aus der Erfahrung her hat das Körpergewicht als Personal Trainer gar nichts zu sagen über die Kompetenz. Also es gibt auch unglaublich fitte, kompetente, die mehr drauf haben, und ich finde das eher gut, weil dann kann der Kunde sich mit dem auch identifizieren und sehen, hey, ich bin ja eigentlich ganz in Ordnung, aber klar, ein bisschen optimieren tut mir auch gut, aber so, ich kann jetzt ja auch fit werden von dem Punkt aus, wo ich jetzt gerade bin. Also ich meine so das Menschliche mehr.
0: Wollte gerade sagen, ja. Und fit heißt ja nicht unbedingt, hat ja nicht immer was mit dem Gewicht zu tun oder so. Ich kenne Leute, die haben viel drauf und trotzdem sind die mega fit und gelenkiger als so manch anderer. Ne?
2: Genau. Mit deiner Haut wollte ich nur sagen, was ich auch noch mache öfters, ist Microneedling. Das habt ihr, glaube ich, auch noch nicht erwähnt, oder? Das war es bisher auch noch nicht, oder?
0: Nee. Das haben wir nicht erwähnt, nee. Ich kann kurz sagen, ich habe es mal ausprobiert, war nicht gut.
2: wollte ich gerade fragen.
0: Nee, hat ja, bei mir das nicht funktioniert.
2: Oh, okay, sonst hätte ich das als Idee noch gehabt. Ansonsten finde ich Papayas auch mega gut, weil da ist so ein Enzym drin, was die Haut auch schön macht, Papain, Entzündungen hemmt. Dann, wenn du so Acetylsalicylsäure-Sachen nimmst, dann immer bei einem pH-Wert von 3 bis 4, weil da wirkt die Acetylsalicylsäure, die wirkt gegen so Hautrötungen und Pickelunreinheiten, ist dann meistens in den Cremes drin, aber wirkt manchmal nicht, wenn eben der pH-Wert über 4,5 ist. Genau, also dann, das war so ein Insider, der kam. Ich finde, da gibt es einen guten Influencer auf Instagram. Kann ich dir auch gerne schicken. der da ganz neutrale und sachliche, gute Feedbacks zu den Produkten macht, was schön. Eben dann auch wirklich wirkt. Ja.
0: Julia, hat mich sehr gefreut. So. Dann schönen Abend dir. Wünsche ich dir. Pass auf dich auf.
2: Ja,
0: alles
2: danke.
0: Gute dir. Bis bald.
2: Ja,
0: auch.
2: Ciao,
0: tschüss.
2: Mach's gut dann. Ciao.
0: So, anrufen dürft ihr auch. Wir haben noch ein paar Minuten. Die Nummer zu mir. Wer dran mit der Endziffer 57? 57, hallo.
3: Hallöchen.
0: Hallöchen, wer da?
3: Guten Tag, hier ist der Chris.
0: Chris, grüß dich, woher?
3: Aus Hannover.
0: Aus Hannover, kennen wir uns schon?
3: Nee.
0: Noch nicht, okay. Das erste Mal, freue mich.
3: Ja, hallöchen.
0: Hallöchen. Chris, erzähl mal, was hast du schon so gekauft, gemacht, um schöner auszusehen?
3: Oh, schwer.
0: Nix fällt dir ein? Oder zu viel?
3: Um schöner auszusehen. Kleidung vielleicht, ich weiß nicht.
0: Okay.
3: Könnte man doch auch dazu zählen, oder?
0: Zählt dazu?
3: Also ich würde auch relativ viel Wert auf mein Äußeres legen, ein bisschen, ne? Weiß ich nicht, so Casual-Kleidung. Macht ja einen auch wahrscheinlich irgendwie ein bisschen attraktiver, gehe ich mal von aus.
0: Legst du da Wert auf Mode oder hast du einen ganz bestimmten Stil, den du quasi schon immer hast oder den du verfolgst?
3: Na, ich habe keinen bestimmten Stil, aber ist jetzt auch nichts, also keine Modemarken oder sowas, ne? Nichts Teures. Aber so, ich sag mal, so ein Poloshirt oder was mal im Sommer, anstatt diese Baggy, wie man das so trägt. Schon eher.
0: Du meinst diese Oversize-T-Shirts?
3: Ja, genau.
0: Die waren mal im Trend. Ich weiß gar nicht, ob die immer noch im Trend sind. Sind die nicht schon wieder weg? Ich dachte, die wären schon wieder weg.
3: Das machen auf jeden Fall viel weniger mittlerweile. War mehr.
0: Aber was ich witzig finde, dass es immer so in das eine Extreme geht, ne? Also Richtung Oversize, und dann wird es wahrscheinlich wieder in die komplett andere Richtung gehen. Wieder komplett eng. So, das ist, und dann geht es wieder in die Weite, dann wieder in die Eng. Das ist irgendwie immer so ein Hin- und Herspiel, habe ich das Gefühl. Genau wie bei den Hosen. Ja. Eng, dann mit Schlag, dann wieder zusammen, dann wieder weit,
3: ja,
0: dann wieder zusammen.
3: Ja, genau.
0: Das ist genauso wie Löcher in den Hosen, so diese Washed-Style und Damaged-Style. Ja. Und dann ist er plötzlich wieder out. Dann heißt es irgendwie, nee, wie kannst du mit Löchern rumrennen? Dann ist es aber wieder cool, weil irgend so ein Hollywood-Star das trägt oder irgendeine Schauspielerin.
3: Ja.
0: Das ist schon verrückt, wie sehr wir uns aber auch so manchmal unbewusst manipulieren lassen. Also ich habe das auch selbst schon mal festgestellt, dass ich etwas gekauft habe, wo ich mehr gedacht habe, das hättest du dir eigentlich nicht gekauft, wenn du es nicht bei anderen gesehen hättest.
3: Oh ja, auch ganz schlimm sowas früher.
0: Naja.
3: Das ist richtig.
0: So, du achtest auf dein Äußeres bei der Kleidung. Wie sieht es beim Rest aus? Machst du Sport zum Beispiel, um ein breites Kreuz zu haben, um dicke Arme zu haben und ein Sixpack, oder sagst
3: natürlich.
0: Du nö? Ja, doch.
3: Ja, natürlich ist auch, es ist auf jeden Fall auch ein Grund, warum ich ins Fitnessstudio gehe, klar.
0: Okay. Zwingst du dich selbst irgendwie, oder sagst du nicht, man muss mich nicht zwingen, ich liebe es?
3: Ja, also ich sag mal, ich hab keinen Bock morgens, weil ich habe relativ wenig Zeit und ich gehe immer morgens vor der Arbeit trainieren. Oder dann bin ich halt meistens so um 6 Uhr im Fitnessstudio.
0: Boah, die Motivation hätte ich gern. Morgens um 6.
3: Für 3 bis 4 Mal die Woche. Ja, Bock habe ich natürlich nicht so, aber wenn du nichts machst, dann passiert auch nichts. Und wenn ich halt sehe, dass was passiert, so, dann finde ich das geil. So, dann habe ich Motivation.
0: Die Erfolge will man, ne? Nur die Arbeit hat man keinen Bock drauf.
3: Ja.
0: Und wenn du dann aber, sage ich mal, einen gewissen Status erreicht hast, wo du sagst, so jetzt gerade finde ich mich richtig gut, ist es dann so, dass du dann irgendwie, dass dann plötzlich dieser innere Schweinehund kommt, der dann sagt, ja, jetzt kannst du aber auch mal wieder ein paar Wochen nicht gehen, weil jetzt siehst du ja gerade gut aus?
3: Nee, ich sehe Sport auch sehr als einen gesunden Ausgleich auf jeden Fall auch.
0: So ein bisschen Therapie?
3: Also ich finde, was heißt Therapie? Ich sag mal, ich weiß nicht, ich arbeite manchmal auch meine 12, 13 Stunden am Tag. Und dann einfach mal so den Kopf auszuschalten, ins Fitnessstudio zu gehen, finde ich auch geil.
0: Ja, das meinte ich mit Therapie. So ein bisschen für den
3: Musik
0: Kopf ist es mega
3: genau,
0: gut.
3: Ja.
0: Das
3: bringt schon relativ viel, wenn man das regelmäßig macht. Das ist echt gut.
0: Also haben wir schon mal zwei Sachen. Also wir haben die Kleidung, wir haben den Sport. Wie sieht's aus mit Pflege und Kosmetik. Benutzt du irgendwas? Kaufst du spezielle Sachen oder sagst du, nee, Basics, normales Shampoo, normales Duschgel und Rasierschaum? Ich habe jetzt nicht irgendwelche krassen Sachen für meine Beauty.
3: Ich bin bei meinen Haaren, meine Haare sind mein Ein und Alles, so blöd das klingt. Es ist wirklich nichts Besonderes. Ich habe einfach ganz normal, Naturlocken und habe einen normalen Schnitt, der einfach so nach vorne fällt. Aber halt ein bisschen kürzer so und einen schönen Übergang. Aber ich pflege meine Haare mit Shampoo, wo extra irgendwie irgendwelche Stoffe nicht drin sind, die Haare so beschädigen. Und
0: ist das übermäßig teuer im Vergleich zu einem normalen? Oder sagst du?
3: Nee. Das ist nicht, würde ich sagen. Also manchmal so dieses Standard-Duschgel, das ist teilweise manchmal sogar teurer noch. Okay. Das ist halt wirklich nichts Besonderes, aber es kauft keiner, weil es nicht bekannt ist. So.
0: Okay.
3: Ist meine Expertise, würde ich sagen. Ja, aber Haare bin ich sehr penibel, auf jeden Fall.
0: Wie oft gehst du zum Friseur? Zum Barbershop?
3: Mittlerweile regelmäßiger als früher. Also ich gehe zweimal die Woche, glaube ich. Nee, stopp,
0: was?
3: Sorry. Einmal alle zwei Wochen, so. Einmal alle zwei, manchmal alle drei Wochen.
0: Okay, alle zwei Wochen zum Friseur. Was gibst du im Schnitt aus beim Friseur?
3: Oh, der kostet bei mir, mittlerweile habe ich den Friseur gewechselt, 18 Euro.
0: 18, ja gut.
3: Das ist ein relativ guter Preis.
0: Ja, ist ein guter Preis. Die müssen auch was verdienen, ganz im Ernst. Ey, es ist alles so teuer geworden.
3: Ja.
0: Kannst nicht mehr erwarten wie früher, dass du irgendwie für 5 oder für 10 Euro Haare schneidest.
3: Ja, das ist wirklich schade, ey. Das ist alles Politik, Wirtschaft, das ist ein sehr nerviges Thema. Ja. Die legen dir so viele Steine in den Weg, du kannst nicht mal irgendwie was dagegen tun, gell.
0: Naja, gut. Das heißt, dann sind wir fresh gestylt, sind fertig. Irgendwelche anderen Geheimnisse, Tricks für die Beauty oder sonst nichts?
3: Boah, ich weiß nicht, wenn es dir steht, Schmuck.
0: Okay.
3: Aber nicht zu viel so. Also ich trage immer eine schöne Uhr. Und hab eine Kette an, so. Das sind meine zwei Sachen. Eine dünne Kette wirkt auch nochmal anders.
0: Mit oder ohne Bedeutung? Also ist es wirklich nur ein Designelement oder hat es auch irgendwie eine Bedeutung?
3: Ja. Nee, einfach weil ich es schön finde.
0: Ist nicht irgendwie
3: ist schön, die Kette.
0: Von Eltern geschenkt worden oder von der Freundin oder so?
3: Nee, die hab ich mir gekauft. Nee, keine Bedeutung.
0: Okay. So, jetzt sehe ich gerade, die Zeit läuft vorbei, aber eine Frage noch mit einer kurzen Antwort. Wie wichtig ist es dir, wie sehr achtest du auf das Äußere, auf die äußere Verpackung bei deinem Gegenüber?
3: Sehr, weil es ist ja mehr oder weniger der erste Eindruck so, wenn du ihn siehst, dann siehst du erstmal nur ihn. Mhm. Du weißt ja noch nicht, wie er ist, sage ich jetzt einfach mal. Mhm. Deswegen würde ich schon, allein vom, wie du die Person als erstes Mal siehst, kannst du sie ja schon ungefähr einschätzen.
0: Ich glaube auch, wenn man sich selbst sehr viel Mühe dafür gibt und sich pflegt und sich zurechtmacht, dann achtet man da auch drauf, dass das Gegenüber das genauso macht. Oder mindestens zumindest irgendwie da ein bisschen was macht.
3: Ich mache das auch noch nicht so lange, dass ich so ein bisschen mehr mich auch auf mich selber konzentriere. So Kleidungsstil, dies, das, was ich eben alles erzählt habe. Und seit ich das mache, fällt mir das bei anderen halt unter der Kasse auf, wo ich mir manchmal so denke, okay, du hast jetzt zu so einem Anlass sowas an. Weißt du, wie ich meine?
0: Warum hast du dir da nicht mehr Gedanken zugemacht? War sehr spannend, mit euch darüber zu reden. Chris, bleib gerne noch 2-3 Minuten dran, wenn du möchtest. Dann quatsch mal noch kurz. Und euch da draußen vielen Dank fürs Zuhören, fürs Mailschreiben, fürs Posten. Wir hören uns wieder ab 12 Uhr mit einer neuen Folge. Bis dahin, tschüss.
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Guten Abend Deutschland, mein Name ist Daniel Kaiser. Willkommen zur Night Lounge heute am Freitag, den 19. September 2025. Kurz nach 12 haben wir es, wir starten wieder durch, es wird gequatscht. Und heute ein aktuelles Geschehen, das zum heutigen Thema geführt hat. Das Thema lautet, hast du schon mal was gesagt, das Folgen hatte, das Konsequenzen mit sich zog? Darüber möchte ich heute Abend mit euch gerne sprechen. Warum reden wir darüber? Der amerikanische Entertainer und Moderator Jimmy Kimmel wurde jetzt von der Arbeit